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3: Nachrichten. Im Großraum Dresden haben Betrüger zwei Seniorinnen als falsche Polizisten um Wertgegenstände gebracht. In Pirna übergab eine 87-Jährige einem vermeintlichen Polizisten Goldmünzen und Schmuck im Wert von rund 65.000 Euro. Auch in Wilsdruff wurde eine 86-Jährige Opfer einer ähnlichen Masche. Die Frau gab am Telefon ihre PIN heraus und übergab später Geldkarten und Goldschmuck. Die Polizei warnt: Echte Beamte nehmen keine Wertgegenstände oder Bargeld zur Sicherung entgegen. Verdächtige Anrufe sollten sofort gemeldet werden. Das Bachfest Leipzig ist mit einem neuen Besucherrekord zu Ende gegangen. In den vergangenen 11 Tagen kamen rund 96.000 Gäste zu mehr als 200 Veranstaltungen in Leipzig und im Umland. Der Ticketverkauf lag nach Angaben der Veranstalter deutlich über den Vorjahren. Rund 40% der Karten gingen an Besucher aus dem Ausland. Insgesamt kamen Gäste aus mindestens 56 Ländern. Den Abschluss bildete am Sonntag die Messe in H-Moll von Johann Sebastian Bach in der ausverkauften Thomaskirche. In Sebnitz ist ein Auto mit der historischen Kirnitsch-Talbahn zusammengestoßen. Nach Polizeiangaben wollte ein 18-jähriger Autofahrer am Samstagvormittag den Parkplatz Steinbruchweg verlassen. Dabei kollidierte sein Wagen mit der Bahn, die in Richtung Bad Schandau unterwegs war. Verletzt wurde niemand. Weder der Autofahrer noch die Fahrerin und die Fahrgäste der Bahn kamen zu Schaden. An Auto- und Kirnitsch-Talbahn entstand ein Sachschaden von rund 2.500 Euro. Dynamo Dresden kann auch in der kommenden Saison mit Jakob Lemmer planen. Der 26 Jahre alte Außenspieler hat seinen auslaufenden Vertrag beim Fußball-Zweitligisten verlängert. Lemmer war im Januar 2023 von Kickers Offenbach nach Dresden gewechselt und hat seitdem 135 Pflichtspiele für Dynamo absolviert. In der vergangenen Saison kam er auf 32 Einsätze, 6 Tore und 2 Vorlagen. Seine Entscheidung hatte Lemmer zunächst offen gelassen, weil für ihn der Klassenerhalt im Vordergrund stand.

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1: Ich glaube, damit ist die Zukunft der Region ein Stück weit gesichert.
2: Ein großer Satz, gesagt vom Chef des regionalen Energieversorgers 1 Energie, Roland Warner. Und tatsächlich geht es um nicht weniger als die Frage, wie Chemnitz und Südwestsachsen künftig Energie beziehen, produzieren und nutzen werden. Mehr als 30 Millionen Euro EU-Fördermittel fließen jetzt in 2 Großprojekte, den Anschluss an das künftige Wasserstoffkernnetz und einen neuen Energiepark mit Photovoltaikanlagen und Großbatteriespeicher.
1: Also ich glaube, dass man das vielleicht in 10, 15, 20 Jahren als einen ganz bedeutenden Schritt ansehen wird. Denn die Gewerbebetriebe, die wir so haben, und ich hatte das ja vorhin erwähnt, 11.000 in der Gasregion, können nicht alle alles mit Strom machen. Es gibt physikalische Prozesse, Produktionsprozesse, die können nur mit Verbrennung von Gas erfolgreich sein. Und das sichert die Zukunft von vielen tausend Betrieben und natürlich aber tausend Arbeitsplätzen. Wirtschaftskraft, Lohnsteuer, Steueraufkommen. Ich glaube, damit ist die Zukunft der Region ein Stück weit gesichert.
2: Dabei stand dieser Erfolg lange auf der Kippe. Als das bundesweite Wasserstoffkernnetz geplant wurde, war Chemnitz zunächst nicht vorgesehen. Für eine Industrieregion mit tausenden Unternehmen ein Problem. Doch statt die Entscheidung hinzunehmen, entwickelte man laut Oberbürgermeister Sven Schulze gemeinsam mit 1 Energie einen eigenen Weg, um doch noch Anschluss an die Wasserstoffzukunft zu bekommen.
3: Wir machen jetzt quasi den Zubringer zur Autobahn mit Unterstützung von Fördermitteln, die wir heute bekommen haben. Und am Ende werden wir am Ergebnis gemessen. Wir sind eine Industrieregion, Wasserstoff wird in der industriellen Produktion auf jeden Fall eine Rolle spielen. Und deshalb ist das wichtig und deshalb ist es auch eine wichtige Investition in die Zukunft dieser Region.
2: Die Idee, ein eigener Zubringer soll Chemnitz künftig mit dem Wasserstoffkernnetz verbinden. Dafür werden bestehende Gasleitungen umgerüstet, neue Leitungen gebaut und die Voraussetzungen geschaffen, Wasserstoff künftig bis in die Region zu transportieren. Bemerkenswert dabei, als die Planungen begannen, gab es noch viele offene Fragen. Wie hoch wird der Bedarf tatsächlich sein? Welche Unternehmen steigen auf Wasserstoff um? Und wann kommt der Markt überhaupt in Gang? Trotzdem entschied sich der Energieversorger laut Geschäftsführer Roland Warner, das Projekt voranzutreiben.
1: Ja, ich würde sagen, wir sind einfach konsequent und wir argumentieren, wir bleiben uns treu und gute Argumente haben sich am Ende durchgesetzt. Nicht immer, aber diesmal schon.
2: Diese Argumente überzeugten schließlich auch Bund, Land und Europäische Union. Aus dem Just Transition Fund fließen nun rund 20,7 Millionen Euro Fördermittel in die Wasserstoffanbindung. Für den Freistaat Sachsen ist das ein wichtiger Schritt, um die industrielle Zukunft der Region zu sichern, so Landtagspräsident Alexander Dirks.
4: Zunächst mal ist Chemnitz ein ganz wichtiger Industriestandort. Und damit Chemnitz Industriestandort bleiben kann, ist der Anschluss ans Wasserstoffkernnetz unerlässlich. Auf der einen Seite war es sehr bedauerlich, dass wir nicht von vornherein Teil des Wasserstoffkernnetzes sein sollten. Aber wir haben jetzt so einen typischen Chemnitzer Weg gefunden. Zum Glück jetzt auch mit doch erheblichen Fördermitteln aus dem Just Transition Fund sozusagen den Anschluss, den Brückenschlag ans Wasserstoffkernnetz zu schaffen. Und wenn dieser Brückenschlag gelungen ist, dann können wir sozusagen das Gasnetz nutzen, um dann auch Wasserstoff-ready zu sein, wie man so schön sagt. Und gleichzeitig entsteht ein wirklich großer Batteriespeicher, der sozusagen diese Lücke bei erneuerbaren Energien schließt, dass Produktion und Bedarf nicht immer zusammenfallen. Das heißt, klimaneutral erzeugter Strom kann gespeichert werden und fließt dann ab, wenn er gebraucht wird. Und insofern also 2 wirklich wichtige Infrastrukturprojekte im Bereich der Energiewende.
2: Bis die ersten Wasserstoffmengen durch die neuen Leitungen fließen, werden noch einige Jahre vergehen. Doch schon heute steht fest, Chemnitz hat nicht darauf gewartet, dass andere die Voraussetzungen schaffen. Die Region hat selbst gehandelt, Fürsprecher gewonnen und ein Konzept entwickelt, das nun Realität werden kann.

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1: Der seit Jahren geplante Ausbau der Bahnstrecke zwischen Chemnitz und Leipzig wird deutlich kleiner ausfallen als ursprünglich vorgesehen. Grund sind massiv gestiegene Kosten. Das geht aus einer neuen Machbarkeitsstudie der Deutschen Bahn und des sächsischen Infrastrukturministeriums hervor. Demnach soll der Nordabschnitt zwischen Leipzig und Geithain nur noch auf rund 24 statt der ursprünglich geplanten 44 Kilometer zweigleisig ausgebaut werden. Die Elektrifizierung der Strecke soll zudem über ein separates Förderprogramm finanziert werden. Die Bahnstrecke gilt als wichtige Verbindung für Pendler und Unternehmen in der Region. Aktuell ist sie nach Angaben der Deutschen Bahn mit rund 140% ihrer Kapazität ausgelastet. Weil die Strecke überwiegend eingleisig und nicht elektrifiziert ist, führen bereits kleinere Störungen regelmäßig zu Verspätungen. Die Kosten für den Ausbau des Nordabschnitts werden inzwischen auf rund 1,3 Milliarden Euro geschätzt. Verfügbar sind derzeit jedoch weniger als 500 Millionen Euro aus Mitteln für den Strukturwandel in den Kohleregionen. Als Gründe für die Kostensteigerungen nennen die Verantwortlichen unter anderem die Folgen der Corona-Pandemie, gestiegene Baupreise und den Ukraine-Krieg. Trotz der abgespeckten Pläne soll die Strecke künftig leistungsfähiger werden. Geplant sind mehr Zugverbindungen, ein Halbstundentakt in den Hauptverkehrszeiten sowie eine Fahrzeitverkürzung von etwa 10 Minuten zwischen Chemnitz und Leipzig. Für Reisende dürften die Bauarbeiten allerdings zur Geduldsprobe werden. Während des Ausbaus ist eine längere Vollsperrung der Strecke vorgesehen. In dieser Zeit sollen Busse den Zugverkehr ersetzen.

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2: Wir wollen ein Haus für alle sein. Also wir wollen alle, die hier wohnen, ansprechen mit unseren Angeboten.
3: Lange wurde geplant, nun ist das neue Stadtteilhaus Johannstadt offiziell eröffnet. Der Neubau an der Pfeiffer-Hans-Straße ersetzt den bisherigen Kulturtreff an der Elisenstraße. Der Plattenbau aus DDR-Zeiten galt bereits seit 2009 als verschlissen und konnte zuletzt nur noch notdürftig instand gehalten werden. Für Maike Weidt, Geschäftsführerin des Johannstädter Kulturtreff e.V., ist die Eröffnung ein besonderer Moment.
2: Jetzt ist es endlich soweit und wir haben hier 3000 Quadratmeter zur Verfügung, die wir gestalten können, die wir befüllen können, die wir zum Leben erwachen lassen können, um hier gelebte Nachbarschaft, gelebte Soziokultur stattfinden zu lassen.
3: Herzstück des neuen Hauses ist die mehr als 700 Quadratmeter große Dachterrasse. Hinzu kommen weitläufige Flächen und eine moderne Architektur. Zentral im Stadtteil gelegen, soll es zum kulturellen Mittelpunkt der Johannstadt werden. Thomas Pieper, Abteilungsleiter der Stadterneuerung, erklärt, auf was beim Bau noch geachtet werden musste.
4: Der Neubau sollte mehrere Funktionen erfüllen. Er sollte sich hinsichtlich seiner Höhe nicht zu sehr abheben von den umliegenden Bebauungen. Er sollte die Gewähr bieten, dass die Bewohner nicht zu sehr durch Emissionen, durch den Betrieb des Hauses in Mitleidenschaft gezogen werden. Er sollte vor allen Dingen eine multifunktionelle Angebote schaffen im Haus und eine gute Verbindung der Freiflächen des Hauses zum Stadtteil.
3: Im Gebäude arbeiten künftig mehrere Vereine und soziale Träger unter einem Dach. Der Johannstädter Kulturtreff, der Kindertreff des Kinderschutzbundes, der Ausländerrat Dresden, die Lebenshilfe Dresden und der Stadtteilverein Johannstadt. Sie wollen jeweils unterschiedliche Zielgruppen erreichen und damit Menschen verschiedener Generationen und Lebenswege zusammenbringen. Und der Platz für so viele Leute ist nun auch gegeben.
2: Wir haben im neuen Haus deutlich größere Flächen, wir haben Werkstätten, 4 an der Zahl. Wir haben einen großen, richtigen Veranstaltungsraum und wir haben eine Gastronomiefläche. Und das wird bespielt von dem Café Cross River ab Sommer. In den Werkstätten können wir auf jeden Fall mehr Angebote, Kurse etc. stattfinden lassen, einfach weil wir jetzt auch die Kapazitäten dafür haben. Was auch vorteilhaft ist hier in dem Haus, ist, dass es barrierefrei ist. Das hatten wir im alten Haus überhaupt nicht. Und so kann quasi jeder auch hier teilhaben und an den Angeboten teilnehmen.
3: Wie das neue Stadtteilhaus einmal aussehen und funktionieren soll, wurde nicht allein am Planungstisch entschieden. Bewohner, Bürgerinitiativen und lokale Akteure konnten ihre Vorstellungen einbringen.
4: Dazu gab es verschiedenste Formate, Gespräche vor Ort, es gab Bürgerwerkstätten, es gab 2021 ein Online-Format für eine Bürgerbeteiligung und es gab eine Umfrage anlässlich des Böhnischplatzfestes durchgeführt vom Quartiersmanagement. Vielfältige Anregungen und Hinweise wurden aus verschiedenen Quellen genutzt. Ganz viele Ideen der Bewohner und Initiativen sind eingeflossen in die Gestaltung der Räume, in die Funktion der Räume und die Funktion der Außenbereiche, unter anderem zum Beispiel das öffentliche WC. Eine ganz zentrale Forderung und nachvollziehbarer Wunsch von vielen Menschen ist hier in dem Objekt auch so umgesetzt worden.
3: Eigentümer des Gebäudes ist die Landeshauptstadt Dresden. Der Johannstädter Kulturtreff übernimmt die Verantwortung vor Ort. Nun richtet sich der Blick auf die Zukunft.
4: Ich wünsche mir, dass viele Menschen dieses Haus besuchen, dass viele Menschen aus unterschiedlichen Nationen sich zusammenfinden, unterschiedliche Altersgruppen, dass alle hier ihren Ort haben, ihren Spaß haben und ihren Platz finden. Und dann natürlich wünsche ich mir, dass das Haus eine gewisse Buntheit, Belebtheit und auch Patina hat, die ein neues Haus nicht haben kann, sodass man dem Haus ansehen kann, wie intensiv es in den nächsten Jahren genutzt wird.
3: Noch steht das neue Stadtteilhaus ganz am Anfang. In den kommenden Monaten wird sich zeigen, wie die Johannstadt die neuen Räume annimmt und welche Begegnungen, Ideen und Angebote hier entstehen und ermöglicht werden können.

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5: Nachrichten. Im Großraum Dresden haben Betrüger zwei Seniorinnen als falsche Polizisten um Wertgegenstände gebracht. In Pirna übergab eine 87-Jährige einem vermeintlichen Polizisten Goldmünzen und Schmuck im Wert von rund 65.000 Euro. Auch in Wilsdruff wurde eine 86-Jährige Opfer einer ähnlichen Masche. Die Frau gab am Telefon ihre PIN heraus und übergab später Geldkarten und Goldschmuck. Die Polizei warnt: Echte Beamte nehmen keine Wertgegenstände oder Bargeld zur Sicherung entgegen. Verdächtige Anrufe sollten sofort gemeldet werden. Das Bachfest Leipzig ist mit einem neuen Besucherrekord zu Ende gegangen. In den vergangenen 11 Tagen kamen rund 96.000 Gäste zu mehr als 200 Veranstaltungen in Leipzig und im Umland. Der Ticketverkauf lag nach Angaben der Veranstalter deutlich über den Vorjahren. Rund 40% der Karten gingen an Besucher aus dem Ausland. Insgesamt kamen Gäste aus mindestens 56 Ländern. Den Abschluss bildete am Sonntag die Messe in H-Moll von Johann Sebastian Bach in der ausverkauften Thomaskirche. In Sebnitz ist ein Auto mit der historischen Kirnitsch-Talbahn zusammengestoßen. Nach Polizeiangaben wollte ein 18-jähriger Autofahrer am Samstagvormittag den Parkplatz Steinbruchweg verlassen. Dabei kollidierte sein Wagen mit der Bahn, die in Richtung Bad Schandau unterwegs war. Verletzt wurde niemand. Weder der Autofahrer noch die Fahrerin und die Fahrgäste der Bahn kamen zu Schaden. An Auto- und Kirnitschtalbahn entstand ein Sachschaden von rund 2.500 Euro. Dynamo Dresden kann auch in der kommenden Saison mit Jakob Lemmer planen. Der 26 Jahre alte Außenspieler hat seinen auslaufenden Vertrag beim Fußball-Zweitligisten verlängert. Lemmer war im Januar 2023 von Kickers Offenbach nach Dresden gewechselt und hat seitdem 135 Pflichtspiele für Dynamo absolviert. In der vergangenen Saison kam er auf 32 Einsätze, 6 Tore und 2 Vorlagen. Seine Entscheidung hatte Lemmer zunächst offen gelassen, weil für ihn der Klassenerhalt im Vordergrund stand.

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1: Eine WG sucht einen neuen Mitbewohner und wir lernen alle verrückten Typen kennen, die sich da vorstellen.
2: Und das für 9 Quadratmeter, 800 Euro kalt. Das ist der Name der neuen Sommerproduktion der Dresdner Herkuleskeule. Ab Ende Juli zieht das Ensemble für 5 Wochen aus dem Kulturpalastkeller in das Gewächshaus von Gartenbau Rülker in Dresden-Strehlen. Buch und Regie für das dort gezeigte Stück führt das Geschwisterpaar Philipp und Ellen Schaller.
1: Letztes Jahr sind wir als 3 Kabarettisten auf die Bühne gegangen und haben über Politik und Gesellschaft gesprochen. Diesmal sehen wir ca. 15 Figuren in einer abgedrehten WG. Also es ist eher eine kabarettistische Komödie, könnte man sagen.
3: Da wir ja ein politisches Kabarett sind, also die Herkuleskeule, wird es jetzt kein sommerliches Gewächshausprogramm, sondern es gibt schon ein Textbuch, was sich sehr mit den Inhalten, über die wir alle nachdenken im Moment, auseinandersetzt.
2: Konkret soll das Stück die angespannte Lage auf dem deutschen Wohnungsmarkt widerspiegeln und ist damit nicht unbedingt das Thema, was man auf einer Bühne hier im Überwinterungsgewächshaus zwischen Palmen und Zitrusfrüchten vermuten würde.
1: Wir haben die Rückmeldung gekriegt letztes Jahr von den Zuschauern, dass sie diese Location hier mit dem Grün und wir haben das hier auch alles mit Bar und gibt es auch sogar was zu essen, dass sie das ziemlich geil finden.
2: Das finden auch die Darsteller. Eine von ihnen ist Johanna Mucha.
4: Es ist sehr rustikal. Es ist sofort, man ist viel näher zu den Leuten. Es ist natürlich auch heller. Und dadurch hat man eine ganz andere Verbindung nochmal zu dem Publikum. Und das ist wundervoll, weil man dann gleich eine Connection fühlt.
2: In etwa 2,5 Stunden verkörpern 3 Darsteller insgesamt 15 Figuren und werden dabei von 2 Musikern begleitet. Für die Zuschauer stehen ca. 200 Plätze zur Verfügung. Kein übliches Begängnis für ein Gewächshaus, welches normalerweise tropische Pflanzen beherbergt. Werden die Temperaturen bei der Vorstellung dann ähnlich tropisch?
1: Da wir eine Klimaanlage haben, beziehungsweise dieses Jahr sogar aufrüsten auf 2 große Klimaanlagen hier im Gewächshaus und das Gewächshaus insgesamt auch verschattet werden kann, ist das anders, als man sich vorstellt. Es ist überhaupt nicht heiß, es ist warm, aber angenehm.
2: Am 29. Juli feiert das neu geschriebene Stück Premiere. Bis Ende August wird's dann gewohnt satirisch-musikalisch in ungewöhnlicher Location.

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2: Gerade jetzt brauchen wir dieses Center, weil wir unwahrscheinlich viele kluge Ideen in der Wissenschaft haben, in der Forschung. Und die Gesellschaft auf der anderen Seite hat einen Bedarf an diesen innovativen Lösungen.
3: In der BioCity am Deutschen Platz wurde das neue MIT-Center eröffnet.
4: Mit dem MIT-Center wollen wir die Expertise, die das Universitätsklinikum hat, in die Wirtschaft tragen und gleichzeitig Innovationen, die an anderer Stelle entstehen, auch dem Klinikum zugutekommen lassen.
3: Die neue Einrichtung steht für medizinische Innovation und Technologie. Sie soll Krankenhäuser, Forschung und Medizintechnikunternehmen enger vernetzen. Dabei geht es laut Staatssekretärin Professor Dr. Grassmann nicht nur um neue Technologien, sondern um den gesamten Weg von Forschung und Entwicklung über Erprobung und Bewertung bis hin zur möglichen Markteinführung.
2: Ja, das MIT-Center zeigt einmal mehr, dass wir ein wunderbares Ökosystem haben hier in Sachsen, auch insbesondere in Mitteldeutschland, in Bezug auf exzellente Wissenschaft, die Universität, die Universitätsmedizin. Ja, und wir haben auch genügend Patientinnen und Patienten. Also der Einzugsbereich von Mitteldeutschland ist riesengroß, nicht nur Leipzig, sondern darüber hinaus. Ja, und deswegen gibt es wahnsinnig viel Potenzial. Es gibt kluge Ideen, es gibt tolle Firmen, es gibt eine tolle Wirtschaft, kleine Mittelständler und so weiter, die hier auch beitragen wollen, dass Medizintechnik und all das, was hier produziert wird, auf der Plattform, in der Plattform zueinander kommt.
3: Neue Technologien entstehen in Forschung, Kliniken und Unternehmen. Bis sie tatsächlich bei Patientinnen und Patienten ankommen, vergeht oft viel Zeit. Das MIT-Center möchte zukünftig diese Wege verkürzen, Partner vernetzen und Innovationen schneller in die Praxis bringen. Christoph Möllering ist Mitgeschäftsführer des MIT-Centers sowie Leiter der Unternehmensentwicklung am Universitätsklinikum Leipzig. Er kennt die Schnittstelle zwischen Forschung, Zulassung und klinischer Anwendung.
4: Die größten Hürden liegen darin, wenn wir innovative Technik zum Beispiel, Softwareanwendungen, Robotik, müssen getestet werden, bevor sie in die Klinik, in den klinischen Einsatz kommen können. Und dafür haben viele Kliniken einfach gar nicht die Infrastruktur. Und damit haben wir eine gute Möglichkeit, zunächst mal hier alles auszuprobieren. Und wenn es funktioniert, dann dürfen Pflegekräfte, Ärzte und Patienten da auch von profitieren.
3: Die Chancen liegen also auf der Hand. Kürzere Wege, mehr Austausch und mögliche Verbesserungen für die Versorgung. Professor Dr. Grassmann erklärt uns, wie gewährleistet werden soll, dass neue Technik sicher, bezahlbar und im Klinikalltag praktikabel ist.
2: Ja, indem tatsächlich die Praxis die Theorie trifft. Also wir permanent aushandeln, was geht, die Firmen auch mittüfteln, wie es preiswerter, effizienter hergestellt werden kann. Ja, und was wir tun können, ist immer wieder lobbyieren für die Themen des Life-Science-Bereiches, der Gesundheitswissenschaft, dass wir da den Anschluss nicht verlieren. Also wir seitens des Wissenschaftsministeriums sorgen eben auch dafür, dass wirklich genügend Finanzen im System drin sind, bei den Universitäten, bei den Hochschulen, bei dem Klinikum, dass diese Ideen tatsächlich auch dann in die Wirtschaft kommen.
3: Wenn Kliniken und Industrie enger zusammenarbeiten, braucht es klare Regeln und Transparenz. Entscheidend bleibt der Nutzen für Patientinnen und Patienten. Außerdem sollen Nachwuchskräfte gefördert und eine Plattform für Bereiche wie Medizintechnik und Data Science geboten werden. Neue Ansätze in Diagnostik, Therapie oder Klinikabläufen müssen sich also nun in der Praxis beweisen. Möllering verrät uns, welche konkreten Innovationen durch das Center demnächst in die Kliniken kommen könnten.
4: Also das MIT-Center arbeitet momentan an drei Innovationen, die wir zur Verfügung stellen wollen. Das eine ist die Zukunftspraxis Mitteldeutschland, in deren zukünftigen Räumlichkeiten wir hier gerade stehen. Eine Praxis, die für die Ausbildung der Mediziner genutzt wird und auch für kommerzielle Zwecke. Wir haben hier auf dem Gelände eine Diagnosebox, nennen wir das, die dafür entwickelt wird, dass zukünftig Patienten schneller ihre Vitalparameter messen können. Und wir sind gerade dabei, mit den Kliniken in Dresden und Chemnitz ein Telemedizin-Netzwerk zu entwickeln, was wir gerne den sächsischen Kliniken zur Verfügung stellen möchten.
3: Das MIT-Center startet mit einem großen Anspruch: medizinische Ideen schneller ans Krankenbett bringen. Der Aufbau wird in der Gründungsphase mit Fördermitteln unterstützt. Entscheidend ist jetzt, ob daraus langfristig konkrete Verbesserungen für Forschung, Kliniken sowie Patientinnen und Patienten entstehen.

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2: Handwerk hat goldenen Boden, das merkt man auch. Die Zahlen werden auch besser. Und die Initiativen, die die Kammern selber machen, die aber auch die Betriebe machen und die wir mit unterstützen, denke, dass die schon wirken.
3: Goldener Boden, sichere Jobs und eine gute Zukunft. Doch wie sehr glänzt dieser Boden noch, wenn in Sachsen aktuell rund 8000 Lehrstellen unbesetzt sind?
4: Man kann Techniker machen, man kann Meister machen, womit man auch sehr große Aufstiegschancen hat, womit man auch viel Geld verdienen kann. Es muss nicht immer der Weg über das Studium sein.
3: Zwischen Nachwuchssorgen, neuen Technologien und alten Berufsbildern stellt sich deshalb die Frage, wer hält Sachsens Wirtschaft morgen noch am Laufen? Im Zentrum für Aus- und Weiterbildung in Leipzig geht es genau um diese Frage. Sachsens Wirtschaftsminister Dirk Panther besucht hier auszubildende Ausbilder und Verantwortliche aus der beruflichen Bildung. Er schaut allerdings nicht nur zu, sondern lässt sich selbst zeigen, was Ausbildung heute bedeutet.
2: Ach, ich mache sowas immer gerne, aber war toll. Ich habe jetzt noch nie in so einer Drehmaschine gestanden. Insofern war das eine schöne Erfahrung.
3: Das ZAW Leipzig bildet für mehr als 120 Unternehmen der Region aus. Was hier an Maschinen und Werkstücken beginnt, wird für viele Betriebe zur Zukunftsfrage. Rund 8000 Lehrstellen sind laut dem sächsischen Wirtschaftsministerium in Sachsen unbesetzt. Rund 40% der Betriebsinhaber älter als 55 Jahre. In den nächsten 10 Jahren stehen deshalb etwa 19.000 Betriebsübergaben an. Auf der anderen Seite stiegen im Handwerk die Anzahl neuer Ausbildungsverträge seit 2021 innerhalb von 4 Jahren um rund 15% von gut 5.100 auf knapp 6.000. Einer, der sich für diesen Weg entschieden hat, ist Jonas Zühler. Er ist Auszubildender im 3. Lehrjahr. Für ihn war die Ausbildung zum Industriemechaniker kein Ausweichweg, sondern eine bewusste Entscheidung. Zum Beruf gekommen ist er über seine Familie, über Ausbildungsmessen und über die Freude daran, Dinge selbst zusammenzubauen. Für Zühler ist Ausbildung ein Einstieg mit Entwicklungsmöglichkeiten. Nicht jeder Weg muss über ein Studium führen, wie er erklärt.
4: Man kann Techniker machen, man kann Meister machen, womit man auch sehr große Aufstiegschancen hat, womit man auch viel Geld verdienen kann. Es muss nicht immer der Weg über das Studium sein.
3: Wie aus solchen Entscheidungen langfristig Fachkräfte werden, beschäftigt auch die IHK zu Leipzig. Für die Vizepräsidentin der IHK, Janet Baudach, geht es nicht darum, Ausbildung gegen Studium auszuspielen. Entscheidend sei ein Einstieg, der jungen Menschen Halt gibt, auch wenn sich Berufsbilder verändern.
5: Berufsbilder verändern sich mittlerweile in einem Tempo, dass es aus meiner Sicht gar keinen Sinn macht, sich einen langen Plan zu machen, sondern mit etwas Solidem anzufangen, ist, glaube ich, ein toller Startpunkt. Und eine Berufsausbildung ist da nie verkehrt. Man kann von dort aus dann weitere Wege gehen, aber dann hat man erstmal was in der Tasche, wie es auch die Eltern immer so gerne sagen, und das ist ein guter Startpunkt.
3: Die Herausforderung bleibt, junge Menschen und Betriebe zusammenzubringen. Viele Unternehmen suchen Nachwuchs, müssen aber stärker erklären, was ihre Berufe ausmacht und welche Perspektiven sie bieten. Und dann ist da noch die Frage nach künstlicher Intelligenz. In vielen Branchen verändert sie schon jetzt Arbeitsabläufe. Für technische Ausbildungsberufe stellt sich deshalb weniger die Frage, ob Maschinen kommen, sondern wer sie versteht, bedient und wartet, wie Panther erklärt.
2: Ja, also es wird sicherlich Bereiche geben, in denen wir die KI und werden Maschinen Dinge ersetzen, aber das gab es schon immer. Muss aber am Ende auch Menschen geben, die sie bedienen können. Und die müssen ja was davon verstehen. Insofern mache ich mir ums Handwerk keine Sorgen.
3: Für das ZAW Leipzig heißt das, Ausbildung muss mit der Entwicklung in den Betrieben Schritt halten. Dr. Matthias Meyer ist Geschäftsführer des Bildungszentrums. Er sieht die Herausforderung vor allem darin, Veränderungen in der Industrie früh genug in die Ausbildung zu übersetzen.
6: Nun, unsere Herausforderungen sind sicherlich insgesamt in der Transformation unserer Industrie zu sehen. Wir sehen viele Unternehmen, die sich stark verändern, die investieren müssen. Die Tätigkeit an sich bleibt gleich, aber die Wertschöpfungsstruktur ändert sich. Und da versuchen wir auch darüber nachzudenken oder denken darüber nach, mit den Unternehmen gemeinsam zum Teil, wie wir diese neuesten Entwicklungen auch in unsere Ausbildung integrieren können.
3: Der Freistaat Sachsen will deshalb rund 11 Millionen Euro in überbetriebliche Bildungsstätten investieren. Außerdem soll der Meisterbonus ab 2026 auf 3.000 Euro steigen. Das setzt Impulse, löst aber nicht allein die Frage, wie junge Menschen dauerhaft für Ausbildung gewonnen werden. Entscheidend könnte deshalb sein, ob Schulen, Betriebe, Kammern und Politik früh genug zeigen, welche Möglichkeiten nach einer Ausbildung offen stehen, damit das Handwerk auch in Zukunft auf einem goldenen Boden steht.

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5: Nachrichten. Im Großraum Dresden haben Betrüger zwei Seniorinnen als falsche Polizisten um Wertgegenstände gebracht. In Pirna übergab eine 87-Jährige einem vermeintlichen Polizisten Goldmünzen und Schmuck im Wert von rund 65.000 Euro. Auch in Wilsdruff wurde eine 86-Jährige Opfer einer ähnlichen Masche. Die Frau gab am Telefon ihre PIN heraus und übergab später Geldkarten und Goldschmuck. Die Polizei warnt: Echte Beamte nehmen keine Wertgegenstände oder Bargeld zur Sicherung entgegen. Verdächtige Anrufe sollten sofort gemeldet werden. Das Bachfest Leipzig ist mit einem neuen Besucherrekord zu Ende gegangen. In den vergangenen 11 Tagen kamen rund 96.000 Gäste zu mehr als 200 Veranstaltungen in Leipzig und im Umland. Der Ticketverkauf lag nach Angaben der Veranstalter deutlich über den Vorjahren. Rund 40% der Karten gingen an Besucher aus dem Ausland. Insgesamt kamen Gäste aus mindestens 56 Ländern. Den Abschluss bildete am Sonntag die Messe in H-Moll von Johann Sebastian Bach in der ausverkauften Thomaskirche. In Sebnitz ist ein Auto mit der historischen Kirnitsch-Talbahn zusammengestoßen. Nach Polizeiangaben wollte ein 18-jähriger Autofahrer am Samstagvormittag den Parkplatz Steinbruchweg verlassen. Dabei kollidierte sein Wagen mit der Bahn, die in Richtung Bad Schandau unterwegs war. Verletzt wurde niemand. Weder der Autofahrer noch die Fahrerin und die Fahrgäste der Bahn kamen zu Schaden. An Auto- und Kirnitschtalbahn entstand ein Sachschaden von rund 2.500 Euro. Dynamo Dresden kann auch in der kommenden Saison mit Jakob Lemmer planen. Der 26 Jahre alte Außenspieler hat seinen auslaufenden Vertrag beim Fußball-Zweitligisten verlängert. Lemmer war im Januar 2023 von Kickers Offenbach nach Dresden gewechselt und hat seitdem 135 Pflichtspiele für Dynamo absolviert. In der vergangenen Saison kam er auf 32 Einsätze, 6 Tore und 2 Vorlagen. Seine Entscheidung hatte Lemmer zunächst offen gelassen, weil für ihn der Klassenerhalt im Vordergrund stand.

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2: Ich glaube, damit ist die Zukunft der Region ein Stück weit gesichert.
3: Ein großer Satz, gesagt vom Chef des regionalen Energieversorgers 1 Energie, Roland Warner. Und tatsächlich geht es um nicht weniger als die Frage, wie Chemnitz und Südwestsachsen künftig Energie beziehen, produzieren und nutzen werden. Mehr als 30 Millionen Euro EU-Fördermittel fließen jetzt in 2 Großprojekte, den Anschluss an das künftige Wasserstoffkernnetz und einen neuen Energiepark mit Photovoltaikanlagen und Großbatteriespeicher.
2: Also ich glaube, dass man das vielleicht in 10, 15, 20 Jahren als einen ganz bedeutenden Schritt ansehen wird. Denn die Gewerbebetriebe, die wir so haben, und ich hatte das ja vorhin erwähnt, 11.000 in der Gasregion, können nicht alle alles mit Strom machen. Es gibt physikalische Prozesse, Produktionsprozesse, die können nur mit Verbrennung von Gas erfolgreich sein. Und das sichert die Zukunft von vielen tausend Betrieben und natürlich aber tausend Arbeitsplätzen, Wirtschaftskraft, Lohnsteuer, Steueraufkommen. Ich glaube, damit ist die Zukunft der Region ein Stück weit gesichert.
3: Dabei stand dieser Erfolg lange auf der Kippe. Als das bundesweite Wasserstoffkernnetz geplant wurde, war Chemnitz zunächst nicht vorgesehen. Für eine Industrieregion mit tausenden Unternehmen ein Problem. Doch statt die Entscheidung hinzunehmen, entwickelte man laut Oberbürgermeister Sven Schulze gemeinsam mit 1 Energie einen eigenen Weg, um doch noch Anschluss an die Wasserstoffzukunft zu bekommen.
4: Wir machen jetzt quasi den Zubringer zur Autobahn mit Unterstützung von Fördermitteln, die wir heute bekommen haben. Und am Ende werden wir am Ergebnis gemessen. Wir sind eine Industrieregion, Wasserstoff wird in der industriellen Produktion auf jeden Fall eine Rolle spielen. Und deshalb ist es wichtig und deshalb ist es auch eine wichtige Investition in die Zukunft dieser Region.
3: Die Idee, ein eigener Zubringer soll Chemnitz künftig mit dem Wasserstoffkernnetz verbinden. Dafür werden bestehende Gasleitungen umgerüstet, neue Leitungen gebaut und die Voraussetzungen geschaffen, Wasserstoff künftig bis in die Region zu transportieren. Bemerkenswert dabei, als die Planungen begannen, gab es noch viele offene Fragen. Wie hoch wird der Bedarf tatsächlich sein? Welche Unternehmen steigen auf Wasserstoff um? Und wann kommt der Markt überhaupt in Gang? Trotzdem entschied sich der Energieversorger laut Geschäftsführer Roland Warner, das Projekt voranzutreiben.
2: Ja, ich würde sagen, wir sind einfach konsequent und wir argumentieren, wir bleiben uns treu und gute Argumente haben sich am Ende durchgesetzt. Nicht immer, aber diesmal schon.
3: Diese Argumente überzeugten schließlich auch Bund, Land und Europäische Union. Aus dem Just Transition Fund fließen nun rund 20,7 Millionen Euro Fördermittel in die Wasserstoffanbindung. Für den Freistaat Sachsen ist das ein wichtiger Schritt, um die industrielle Zukunft der Region zu sichern, so Landtagspräsident Alexander Dirks.
5: Zunächst mal ist Chemnitz ein ganz wichtiger Industriestandort. Und damit Chemnitz Industriestandort bleiben kann, ist der Anschluss ans Wasserstoffkernnetz unerlässlich. Auf der einen Seite war es bisher bedauerlich, dass wir nicht von vornherein Teil des Wasserstoffkernnetzes sein sollten. Aber wir haben jetzt so einen typischen Chemnitzer Weg gefunden. Zum Glück jetzt auch mit doch erheblichen Fördermitteln aus dem Just Transition Fund sozusagen den Anschluss, den Brückenschlag ans Wasserstoffkernnetz zu schaffen. Und wenn dieser Brückenschlag gelungen ist, dann können wir sozusagen das Gasnetz nutzen, um dann auch Wasserstoff-ready zu sein, wie man so schön sagt. Und gleichzeitig entsteht ein wirklich großer Batteriespeicher, der sozusagen diese Lücke bei erneuerbaren Energien schließt, dass Produktion und Bedarf nicht immer zusammenfallen. Das heißt, klimaneutral erzeugter Strom kann gespeichert werden und fließt dann ab, wenn er gebraucht wird. Und insofern also 2 wirklich wichtige Infrastrukturprojekte im Bereich der Energiewende.
3: Bis die ersten Wasserstoffmengen durch die neuen Leitungen fließen, werden noch einige Jahre vergehen. Doch schon heute steht fest, Chemnitz hat nicht darauf gewartet, dass andere die Voraussetzungen schaffen. Die Region hat selbst gehandelt, Fürsprecher gewonnen und ein Konzept entwickelt, das nun Realität werden kann.

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1: Der seit Jahren geplante Ausbau der Bahnstrecke zwischen Chemnitz und Leipzig wird deutlich kleiner ausfallen als ursprünglich vorgesehen. Grund sind massiv gestiegene Kosten. Das geht aus einer neuen Machbarkeitsstudie der Deutschen Bahn und des sächsischen Infrastrukturministeriums hervor. Demnach soll der Nordabschnitt zwischen Leipzig und Geithain nur noch auf rund 24 statt der ursprünglich geplanten 44 Kilometer zweigleisig ausgebaut werden. Die Elektrifizierung der Strecke soll zudem über ein separates Förderprogramm finanziert werden. Die Bahnstrecke gilt als wichtige Verbindung für Pendler und Unternehmen in der Region. Aktuell ist sie nach Angaben der Deutschen Bahn mit rund 140% ihrer Kapazität ausgelastet. Weil die Strecke überwiegend eingleisig und nicht elektrifiziert ist, führen bereits kleinere Störungen regelmäßig zu Verspätungen. Die Kosten für den Ausbau des Nordabschnitts werden inzwischen auf rund 1,3 Milliarden Euro geschätzt. Verfügbar sind derzeit jedoch weniger als 500 Millionen Euro aus Mitteln für den Strukturwandel in den Kohleregionen. Als Gründe für die Kostensteigerungen nennen die Verantwortlichen unter anderem die Folgen der Corona-Pandemie, gestiegene Baupreise und den Ukraine-Krieg. Trotz der abgespeckten Pläne soll die Strecke künftig leistungsfähiger werden. Geplant sind mehr Zugverbindungen, ein Halbstundentakt in den Hauptverkehrszeiten sowie eine Fahrzeitverkürzung von etwa 10 Minuten zwischen Chemnitz und Leipzig. Für Reisende dürften die Bauarbeiten allerdings zur Geduldsprobe werden. Während des Ausbaus ist eine längere Vollsperrung der Strecke vorgesehen. In dieser Zeit sollen Busse den Zugverkehr ersetzen.

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1: Wir wollen ein Haus für alle sein. Also wir wollen alle, die hier wohnen, ansprechen mit unseren Angeboten.
2: Lange wurde geplant, nun ist das neue Stadtteilhaus Johannstadt offiziell eröffnet. Der Neubau an der Pfeiffer-Hans-Straße ersetzt den bisherigen Kulturtreff an der Elisenstraße. Der Plattenbau aus DDR-Zeiten galt bereits seit 2009 als verschlissen und konnte zuletzt nur noch notdürftig instand gehalten werden. Für Maike Weidt, Geschäftsführerin des Johannstädter Kulturtreff e.V., ist die Eröffnung ein besonderer Moment.
1: Jetzt ist es endlich soweit und wir haben hier 3000 Quadratmeter zur Verfügung, die wir gestalten können, die wir befüllen können, die wir zum Leben erwachen lassen können, um hier gelebte Nachbarschaft, gelebte Soziokultur stattfinden zu lassen.
2: Herzstück des neuen Hauses ist die mehr als 700 Quadratmeter große Dachterrasse. Hinzu kommen weitläufige Flächen und eine moderne Architektur. Zentral im Stadtteil gelegen, soll es zum kulturellen Mittelpunkt der Johannstadt werden. Thomas Pieper, Abteilungsleiter der Stadterneuerung, erklärt, auf was beim Bau noch geachtet werden musste.
3: Der Neubau sollte mehrere Funktionen erfüllen. Er sollte sich hinsichtlich seiner Höhe nicht zu sehr abheben von den umliegenden Bebauungen. Er sollte die Gewähr bieten, dass die Bewohner nicht zu sehr durch Emissionen, durch den Betrieb des Hauses in Mitleidenschaft gezogen werden. Er sollte vor allen Dingen eine multifunktionelle Angebote schaffen im Haus und eine gute Verbindung der Freiflächen des Hauses zum Stadtteil.
2: Im Gebäude arbeiten künftig mehrere Vereine und soziale Träger unter einem Dach. Der Johannstädter Kulturtreff, der Kindertreff des Kinderschutzbundes, der Ausländerrat Dresden, die Lebenshilfe Dresden und der Stadtteilverein Johannstadt. Sie wollen jeweils unterschiedliche Zielgruppen erreichen und damit Menschen verschiedener Generationen und Lebenswege zusammenbringen. Und der Platz für so viele Leute ist nun auch gegeben.
1: Wir haben im neuen Haus deutlich größere Flächen, wir haben Werkstätten, vier an der Zahl. Wir haben einen großen, richtigen Veranstaltungsraum und wir haben eine Gastronomiefläche. Und das wird bespielt von dem Café Cross River ab Sommer. In den Werkstätten können wir auf jeden Fall mehr Angebote, Kurse etc. stattfinden lassen, einfach weil wir jetzt auch die Kapazitäten dafür haben. Was auch vorteilhaft ist hier in dem Haus, ist, dass es barrierefrei ist. Das hatten wir im alten Haus überhaupt nicht. Und so kann quasi jeder auch hier teilhaben und an den Angeboten teilnehmen.
2: Wie das neue Stadtteilhaus einmal aussehen und funktionieren soll, wurde nicht allein am Planungstisch entschieden. Bewohner, Bürgerinitiativen und lokale Akteure konnten ihre Vorstellungen einbringen.
3: Dazu gab es verschiedenste Formate, Gespräche vor Ort, es gab Bürgerwerkstätten, es gab 2021 ein Online-Format für eine Bürgerbeteiligung und es gab eine Umfrage anlässlich des Böhnischplatzfestes, durchgeführt vom Quartiersmanagement. Vielfältige Anregungen und Hinweise wurden aus verschiedenen Quellen genutzt. Ganz viele Ideen der Bewohner und Initiativen sind eingeflossen in die Gestaltung der Räume, in die Funktion der Räume und die Funktion der Außenbereiche, unter anderem zum Beispiel das öffentliche WC. Eine ganz zentrale Forderung und nachvollziehbarer Wunsch von vielen Menschen ist hier in dem Objekt auch so umgesetzt worden.
2: Eigentümer des Gebäudes ist die Landeshauptstadt Dresden. Der Johannstädter Kulturtreff übernimmt die Verantwortung vor Ort. Nun richtet sich der Blick auf die Zukunft.
3: Ich wünsche mir, dass viele Menschen dieses Haus besuchen, dass viele Menschen aus unterschiedlichen Nationen sich zusammenfinden, unterschiedliche Altersgruppen, dass alle hier ihren Ort haben, ihren Spaß haben und ihren Platz finden. Und dann natürlich wünsche ich mir, dass das Haus eine gewisse Buntheit, Belebtheit und auch Patina hat, die ein neues Haus nicht haben kann, sodass man dem Haus ansehen kann, wie intensiv es in den nächsten Jahren genutzt wird.
2: Noch steht das neue Stadtteilhaus ganz am Anfang. In den kommenden Monaten wird sich zeigen, wie die Johannstadt die neuen Räume annimmt und welche Begegnungen, Ideen und Angebote hier entstehen und ermöglicht werden können.

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5: Nachrichten. Im Großraum Dresden haben Betrüger zwei Seniorinnen als falsche Polizisten um Wertgegenstände gebracht. In Pirna übergab eine 87-Jährige einem vermeintlichen Polizisten Goldmünzen und Schmuck im Wert von rund 65.000 Euro. Auch in Wilsdruff wurde eine 86-Jährige Opfer einer ähnlichen Masche. Die Frau gab am Telefon ihre PIN heraus und übergab später Geldkarten und Goldschmuck. Die Polizei warnt: Echte Beamte nehmen keine Wertgegenstände oder Bargeld zur Sicherung entgegen. Verdächtige Anrufe sollten sofort gemeldet werden. Das Bachfest Leipzig ist mit einem neuen Besucherrekord zu Ende gegangen. In den vergangenen 11 Tagen kamen rund 96.000 Gäste zu mehr als 200 Veranstaltungen in Leipzig und im Umland. Der Ticketverkauf lag nach Angaben der Veranstalter deutlich über den Vorjahren. Rund 40% der Karten gingen an Besucher aus dem Ausland. Insgesamt kamen Gäste aus mindestens 56 Ländern. Den Abschluss bildete am Sonntag die Messe in H-Moll von Johann Sebastian Bach in der ausverkauften Thomaskirche. In Sebnitz ist ein Auto mit der historischen Kirnitsch-Talbahn zusammengestoßen. Nach Polizeiangaben wollte ein 18-jähriger Autofahrer am Samstagvormittag den Parkplatz Steinbruchweg verlassen. Dabei kollidierte sein Wagen mit der Bahn, die in Richtung Bad Schandau unterwegs war. Verletzt wurde niemand. Weder der Autofahrer noch die Fahrerin und die Fahrgäste der Bahn kamen zu Schaden. An Auto- und Kirnitschtalbahn entstand ein Sachschaden von rund 2.500 Euro. Dynamo Dresden kann auch in der kommenden Saison mit Jakob Lemmer planen. Der 26 Jahre alte Außenspieler hat seinen auslaufenden Vertrag beim Fußball-Zweitligisten verlängert. Lemmer war im Januar 2023 von Kickers Offenbach nach Dresden gewechselt und hat seitdem 135 Pflichtspiele für Dynamo absolviert. In der vergangenen Saison kam er auf 32 Einsätze, 6 Tore und 2 Vorlagen. Seine Entscheidung hatte Lemmer zunächst offen gelassen, weil für ihn der Klassenerhalt im Vordergrund stand.

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2: Eine WG sucht einen neuen Mitbewohner und wir lernen alle verrückten Typen kennen, die sich da vorstellen.
3: Und das für 9 Quadratmeter, 800 Euro kalt. Das ist der Name der neuen Sommerproduktion der Dresdner Herkuleskeule. Ab Ende Juli zieht das Ensemble für 5 Wochen aus dem Kulturpalastkeller in das Gewächshaus von Gartenbau Rülker in Dresden-Strehlen. Buch und Regie für das dort gezeigte Stück führt das Geschwisterpaar Philipp und Ellen Schaller.
2: Letztes Jahr sind wir als 3 Kabarettisten auf die Bühne gegangen und haben über Politik und Gesellschaft gesprochen. Diesmal sehen wir ca. 15 Figuren in einer abgedrehten WG. Also es ist eher eine kabarettistische Komödie, könnte man sagen.
4: Da wir ja ein politisches Kabarett sind, also die Herkuleskeule, wird es jetzt kein sommerliches Gewächshausprogramm, sondern es gibt schon ein Textbuch, was sich sehr mit den Inhalten, über die wir alle nachdenken im Moment, auseinandersetzt.
3: Konkret soll das Stück die angespannte Lage auf dem deutschen Wohnungsmarkt widerspiegeln und ist damit nicht unbedingt das Thema, was man auf einer Bühne hier im Überwinterungsgewächshaus zwischen Palmen und Zitrusfrüchten vermuten würde.
2: Wir haben die Rückmeldung gekriegt letztes Jahr von den Zuschauern, dass sie diese Location hier mit dem Grün und wir haben das hier auch alles mit Bar und gibt es auch sogar was zu essen, dass sie das ziemlich geil finden.
3: Das finden auch die Darsteller. Eine von ihnen ist Johanna Mucha.
5: Es ist sehr rustikal. Es ist sofort, man ist viel näher zu den Leuten. Es ist natürlich auch heller. Und dadurch hat man eine ganz andere Verbindung nochmal zu dem Publikum. Und das ist wundervoll, weil man dann gleich eine Connection fühlt.
3: In etwa 2,5 Stunden verkörpern 3 Darsteller insgesamt 15 Figuren und werden dabei von 2 Musikern begleitet. Für die Zuschauer stehen ca. 200 Plätze zur Verfügung. Kein übliches Begängnis für ein Gewächshaus, welches normalerweise tropische Pflanzen beherbergt. Werden die Temperaturen bei der Vorstellung dann ähnlich tropisch?
2: Da wir eine Klimaanlage haben, beziehungsweise dieses Jahr sogar aufrüsten auf 2 große Klimaanlagen hier im Gewächshaus und das Gewächshaus insgesamt auch verschattet werden kann, ist das anders als man sich vorstellt. Es ist überhaupt nicht heiß, es ist warm, aber angenehm.
3: Am 29. Juli feiert das neu geschriebene Stück Premiere. Bis Ende August wird's dann gewohnt satirisch-musikalisch in ungewöhnlicher Location.

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2: Gerade jetzt brauchen wir dieses Center, weil wir unwahrscheinlich viele kluge Ideen in der Wissenschaft haben, in der Forschung. Und die Gesellschaft auf der anderen Seite hat einen Bedarf an diesen innovativen Lösungen.
3: In der BioCity am Deutschen Platz wurde das neue MIT-Center eröffnet.
4: Mit dem MIT-Center wollen wir die Expertise, die das Universitätsklinikum hat, in die Wirtschaft tragen und gleichzeitig Innovationen, die an anderer Stelle entstehen, auch dem Klinikum zugutekommen lassen.
3: Die neue Einrichtung steht für medizinische Innovation und Technologie. Sie soll Krankenhäuser, Forschung und Medizintechnikunternehmen enger vernetzen. Dabei geht es laut Staatssekretärin Prof. Dr. Grassmann nicht nur um neue Technologien, sondern um den gesamten Weg von Forschung und Entwicklung über Erprobung und Bewertung bis hin zur möglichen Markteinführung.
2: Ja, das MIT-Center zeigt einmal mehr, dass wir ein wunderbares Ökosystem haben hier in Sachsen, auch insbesondere in Mitteldeutschland, in Bezug auf exzellente Wissenschaft, die Universität, die Universitätsmedizin. Ja, und wir haben auch genügend Patientinnen und Patienten. Also der Einzugsbereich von Mitteldeutschland ist riesengroß, nicht nur Leipzig, sondern darüber hinaus. Ja, und deswegen gibt es wahnsinnig viel Potenzial. Es gibt kluge Ideen, es gibt tolle Firmen, es gibt eine tolle Wirtschaft, kleine Mittelständler und so weiter, die hier auch beitragen wollen, dass Medizintechnik und all das, was hier produziert wird auf der Plattform, in der Plattform zueinander kommt.
3: Neue Technologien entstehen in Forschung, Kliniken und Unternehmen. Bis sie tatsächlich bei Patientinnen und Patienten ankommen, vergeht oft viel Zeit. Das MIT-Center möchte zukünftig diese Wege verkürzen, Partner vernetzen und Innovationen schneller in die Praxis bringen. Christoph Möllering ist Mitgeschäftsführer des MIT-Centers sowie Leiter der Unternehmensentwicklung am Universitätsklinikum Leipzig. Er kennt die Schnittstelle zwischen Forschung, Zulassung und klinischer Anwendung.
4: Die größten Hürden liegen darin, wenn wir innovative Technik zum Beispiel, Softwareanwendungen, Robotik müssen getestet werden, bevor sie in die Klinik, in den klinischen Einsatz kommen können. Und dafür haben viele Kliniken einfach gar nicht die Infrastruktur. Und damit haben wir eine gute Möglichkeit, zunächst mal hier alles auszuprobieren. Und wenn es funktioniert, dann dürfen Pflegekräfte, Ärzte und Patienten da auch von profitieren.
3: Die Chancen liegen also auf der Hand. Kürzere Wege, mehr Austausch und mögliche Verbesserungen für die Versorgung. Professor Dr. Grassmann erklärt uns, wie gewährleistet werden soll, dass neue Technik sicher, bezahlbar und im Klinikalltag praktikabel ist.
2: Ja, indem tatsächlich die Praxis die Theorie trifft. Also wir permanent aushandeln, was geht, die Firmen auch mittüfteln, wie es preiswerter, effizienter hergestellt werden kann. Ja, und was wir tun können, ist immer wieder lobbyieren für die Themen des Life-Science-Bereiches, der Gesundheitswissenschaft, dass wir da den Anschluss nicht verlieren. Also wir seitens des Wissenschaftsministeriums sorgen eben auch dafür, dass wirklich genügend Finanzen im System drin sind, bei den Universitäten, bei den Hochschulen, bei dem Klinikum, dass diese Ideen tatsächlich auch dann in die Wirtschaft kommen.
3: Wenn Kliniken und Industrie enger zusammenarbeiten, braucht es klare Regeln und Transparenz. Entscheidend bleibt der Nutzen für Patientinnen und Patienten. Außerdem sollen Nachwuchskräfte gefördert und eine Plattform für Bereiche wie Medizintechnik und Data Science geboten werden. Neue Ansätze in Diagnostik, Therapie oder Klinikabläufen müssen sich also nun in der Praxis beweisen. Möllering verrät uns, welche konkreten Innovationen durch das Center demnächst in die Kliniken kommen könnten.
4: Also das MIT-Center arbeitet momentan an drei Innovationen, die wir zur Verfügung stellen wollen. Das eine ist die Zukunftspraxis Mitteldeutschland, in deren zukünftigen Räumlichkeiten wir hier gerade stehen. Eine Praxis, die für die Ausbildung der Mediziner genutzt wird und auch für kommerzielle Zwecke. Wir haben hier auf dem Gelände eine Diagnosebox, nennen wir das, die dafür entwickelt wird, dass zukünftig Patienten schneller ihre Vitalparameter messen können. Und wir sind gerade dabei, mit den Kliniken in Dresden und Chemnitz ein Telemedizin-Netzwerk zu entwickeln, was wir gerne den sächsischen Kliniken zur Verfügung stellen möchten.
3: Das MIT-Center startet mit einem großen Anspruch: medizinische Ideen schneller ans Krankenbett bringen. Der Aufbau wird in der Gründungsphase mit Fördermitteln unterstützt. Entscheidend ist jetzt, ob daraus langfristig konkrete Verbesserungen für Forschung, Kliniken sowie Patientinnen und Patienten entstehen.

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1: Handwerk hat goldenen Boden, das merkt man auch. Die Zahlen werden auch besser. Und die Initiativen, die die Kammern selber machen, die aber auch die Betriebe machen und die wir mit unterstützen, denke, dass die schon wirken.
2: Goldener Boden, sichere Jobs und eine gute Zukunft. Doch wie sehr glänzt dieser Boden noch, wenn in Sachsen aktuell rund 8000 Lehrstellen unbesetzt sind?
3: Man kann Techniker machen, man kann Meister machen, womit man auch sehr große Aufstiegschancen hat, womit man auch viel Geld verdienen kann. Es muss nicht immer der Weg über das Studium sein.
2: Zwischen Nachwuchssorgen, neuen Technologien und alten Berufsbildern stellt sich deshalb die Frage, wer hält Sachsens Wirtschaft morgen noch am Laufen? Im Zentrum für Aus- und Weiterbildung in Leipzig geht es genau um diese Frage. Sachsens Wirtschaftsminister Dirk Panther besucht hier auszubildende Ausbilder und Verantwortliche aus der beruflichen Bildung. Er schaut allerdings nicht nur zu, sondern lässt sich selbst zeigen, was Ausbildung heute bedeutet.
4: Ach, ich mache sowas immer gerne, aber war toll. Ich habe jetzt noch nie in so einer Drehmaschine gestanden. Insofern war das eine schöne Erfahrung.
2: Das ZAW Leipzig bildet für mehr als 120 Unternehmen der Region aus. Was hier an Maschinen und Werkstücken beginnt, wird für viele Betriebe zur Zukunftsfrage. Rund 8000 Lehrstellen sind laut dem sächsischen Wirtschaftsministerium in Sachsen unbesetzt. Rund 40% der Betriebsinhaber älter als 55 Jahre. In den nächsten 10 Jahren stehen deshalb etwa 19.000 Betriebsübergaben an. Auf der anderen Seite stiegen im Handwerk die Anzahl neuer Ausbildungsverträge seit 2021 innerhalb von 4 Jahren um rund 15% von gut 5.100 auf knapp 6.000. Einer, der sich für diesen Weg entschieden hat, ist Jonas Zühler. Er ist Auszubildender im 3. Lehrjahr. Für ihn war die Ausbildung zum Industriemechaniker kein Ausweichweg, sondern eine bewusste Entscheidung. Zum Beruf gekommen ist er über seine Familie, über Ausbildungsmessen und über die Freude daran, Dinge selbst zusammenzubauen. Für Zühler ist Ausbildung ein Einstieg mit Entwicklungsmöglichkeiten. Nicht jeder Weg muss über ein Studium führen, wie er erklärt.
3: Man kann Techniker machen, man kann Meister machen, womit man auch sehr große Aufstiegschancen hat, womit man auch viel Geld verdienen kann. Es muss nicht immer der Weg über das Studium sein.
2: Wie aus solchen Entscheidungen langfristig Fachkräfte werden, beschäftigt auch die IHK zu Leipzig. Für die Vizepräsidentin der IHK, Janet Baudach, geht es nicht darum, Ausbildung gegen Studium auszuspielen. Entscheidend sei ein Einstieg, der jungen Menschen Halt gibt, auch wenn sich Berufsbilder verändern.
5: Berufsbilder verändern sich mittlerweile in einem Tempo, dass es aus meiner Sicht gar keinen Sinn macht, sich einen langen Plan zu machen, sondern mit etwas Solidem anzufangen, ist, glaube ich, ein toller Startpunkt. Und eine Berufsausbildung ist da nie verkehrt. Man kann von dort aus dann weitere Wege gehen, aber dann hat man erstmal was in der Tasche, wie es auch die Eltern immer so gerne sagen, und das ist ein guter Startpunkt.
2: Die Herausforderung bleibt, junge Menschen und Betriebe zusammenzubringen. Viele Unternehmen suchen Nachwuchs, müssen aber stärker erklären, was ihre Berufe ausmacht und welche Perspektiven sie bieten. Und dann ist da noch die Frage nach künstlicher Intelligenz. In vielen Branchen verändert sie schon jetzt Arbeitsabläufe. Für technische Ausbildungsberufe stellt sich deshalb weniger die Frage, ob Maschinen kommen, sondern wer sie versteht, bedient und wartet, wie Panther erklärt.
4: Ja, also es wird sicherlich Bereiche geben, in denen wir die KI und werden Maschinen Dinge ersetzen, aber das gab es schon immer. Muss aber am Ende auch Menschen geben, die sie bedienen können. Und die müssen ja was davon verstehen. Insofern mache ich mir ums Handwerk keine Sorgen.
2: Für das ZAW Leipzig heißt das, Ausbildung muss mit der Entwicklung in den Betrieben Schritt halten. Dr. Matthias Meyer ist Geschäftsführer des Bildungszentrums. Er sieht die Herausforderung vor allem darin, Veränderungen in der Industrie früh genug in die Ausbildung zu übersetzen.
6: Und unsere Herausforderungen sind sicherlich insgesamt in der Transformation unserer Industrie zu sehen. Wir sehen viele Unternehmen, die sich stark verändern, die investieren müssen. Die Tätigkeit an sich bleibt gleich, aber die Wertschöpfungsstruktur ändert sich. Und da versuchen wir auch darüber nachzudenken oder denken darüber nach, mit den Unternehmen gemeinsam zum Teil, wie wir diese neuesten Entwicklungen auch in unsere Ausbildung integrieren können.
2: Der Freistaat Sachsen will deshalb rund 11 Millionen Euro in überbetriebliche Bildungsstätten investieren. Außerdem soll der Meisterbonus ab 2026 auf 3.000 Euro steigen. Das setzt Impulse, löst aber nicht allein die Frage, wie junge Menschen dauerhaft für Ausbildung gewonnen werden. Entscheidend könnte deshalb sein, ob Schulen, Betriebe, Kammern und Politik früh genug zeigen, welche Möglichkeiten nach einer Ausbildung offen stehen, damit das Handwerk auch in Zukunft auf einem goldenen Boden steht.

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5: Nachrichten. Im Großraum Dresden haben Betrüger 2 Seniorinnen als falsche Polizisten um Wertgegenstände gebracht. In Pirna übergab eine 87-Jährige einem vermeintlichen Polizisten Goldmünzen und Schmuck im Wert von rund 65.000 Euro. Auch in Wilsdruff wurde eine 86-Jährige Opfer einer ähnlichen Masche. Die Frau gab am Telefon ihre PIN heraus und übergab später Geldkarten und Goldschmuck. Die Polizei warnt: Echte Beamte nehmen keine Wertgegenstände oder Bargeld zur Sicherung entgegen. Verdächtige Anrufe sollten sofort gemeldet werden. Das Bachfest Leipzig ist mit einem neuen Besucherrekord zu Ende gegangen. In den vergangenen 11 Tagen kamen rund 96.000 Gäste zu mehr als 200 Veranstaltungen in Leipzig und im Umland. Der Ticketverkauf lag nach Angaben der Veranstalter deutlich über den Vorjahren. Rund 40% der Karten gingen an Besucher aus dem Ausland. Insgesamt kamen Gäste aus mindestens 56 Ländern. Den Abschluss bildete am Sonntag die Messe in H-Moll von Johann Sebastian Bach in der ausverkauften Thomaskirche. In Sebnitz ist ein Auto mit der historischen Kirnitsch-Talbahn zusammengestoßen. Nach Polizeiangaben wollte ein 18-jähriger Autofahrer am Samstagvormittag den Parkplatz Steinbruchweg verlassen. Dabei kollidierte sein Wagen mit der Bahn, die in Richtung Bad Schandau unterwegs war. Verletzt wurde niemand. Weder der Autofahrer noch die Fahrerin und die Fahrgäste der Bahn kamen zu Schaden. An Auto- und Kirnitschtalbahn entstand ein Sachschaden von rund 2.500 Euro. Dynamo Dresden kann auch in der kommenden Saison mit Jakob Lemmer planen. Der 26 Jahre alte Außenspieler hat seinen auslaufenden Vertrag beim Fußball-Zweitligisten verlängert. Lemmer war im Januar 2023 von Kickers Offenbach nach Dresden gewechselt und hat seitdem 135 Pflichtspiele für Dynamo absolviert. In der vergangenen Saison kam er auf 32 Einsätze, 6 Tore und 2 Vorlagen. Seine Entscheidung hatte Lemmer zunächst offen gelassen, weil für ihn der Klassenerhalt im Vordergrund stand.

0: glaube, damit ist die Zukunft der Region ein Stück weit gesichert.
1: Ein großer Satz, gesagt vom Chef des regionalen Energieversorgers 1 Energie, Roland Warner. Und tatsächlich geht es um nicht weniger als die Frage, wie Chemnitz und Südwestsachsen künftig Energie beziehen, produzieren und nutzen werden. Mehr als 30 Millionen Euro EU-Fördermittel fließen jetzt in 2 Großprojekte, den Anschluss an das künftige Wasserstoffkernnetz und einen neuen Energiepark mit Photovoltaikanlagen und Großbatteriespeicher.
0: Also ich glaube, dass man das vielleicht in 10, 15, 20 Jahren als einen ganz bedeutenden Schritt ansehen wird. Denn die Gewerbebetriebe, die wir so haben, und ich hatte das ja vorhin erwähnt, 11.000 in der Gasregion, können nicht alle alles mit Strom machen. Es gibt physikalische Prozesse, Produktionsprozesse, die können nur mit Verbrennung von Gas erfolgreich sein. Und das sichert die Zukunft von vielen tausend Betrieben und natürlich aber tausend Arbeitsplätzen, Wirtschaftskraft, Lohnsteuer, Steueraufkommen. Ich glaube, damit ist die Zukunft der Region ein Stück weit gesichert.
1: Dabei stand dieser Erfolg lange auf der Kippe. Als das bundesweite Wasserstoffkernnetz geplant wurde, war Chemnitz zunächst nicht vorgesehen. Für eine Industrieregion mit tausenden Unternehmen ein Problem. Doch statt die Entscheidung hinzunehmen, entwickelte man laut Oberbürgermeister Sven Schulze gemeinsam mit 1 Energie einen eigenen Weg, um doch noch Anschluss an die Wasserstoffzukunft zu bekommen.
2: Wir machen jetzt quasi den Zubringer zur Autobahn mit Unterstützung von Fördermitteln, die wir heute bekommen haben. Und am Ende werden wir am Ergebnis gemessen. Wir sind eine Industrieregion, Wasserstoff wird in der industriellen Produktion auf jeden Fall eine Rolle spielen. Und deshalb ist es wichtig und deshalb ist es auch eine wichtige Investition in die Zukunft dieser Region.
1: Die Idee, ein eigener Zubringer soll Chemnitz künftig mit dem Wasserstoffkernnetz verbinden. Dafür werden bestehende Gasleitungen umgerüstet, neue Leitungen gebaut und die Voraussetzungen geschaffen, Wasserstoff künftig bis in die Region zu transportieren. Bemerkenswert dabei, als die Planungen begannen, gab es noch viele offene Fragen. Wie hoch wird der Bedarf tatsächlich sein? Welche Unternehmen steigen auf Wasserstoff um? Und wann kommt der Markt überhaupt in Gang? Trotzdem entschied sich der Energieversorger laut Geschäftsführer Roland Warner, das Projekt voranzutreiben.
0: Ja, ich würde sagen, wir sind einfach konsequent und wir argumentieren, wir bleiben uns treu und gute Argumente haben sich am Ende durchgesetzt. Nicht immer, aber diesmal schon.
1: Diese Argumente überzeugten schließlich auch Bund, Land und Europäische Union. Aus dem Just Transition Fund fließen nun rund 20,7 Millionen Euro Fördermittel in die Wasserstoffanbindung. Für den Freistaat Sachsen ist das ein wichtiger Schritt, um die industrielle Zukunft der Region zu sichern, so Landtagspräsident Alexander Dirks.
3: Zunächst mal ist Chemnitz ein ganz wichtiger Industriestandort. Und damit Chemnitz Industriestandort bleiben kann, ist der Anschluss ans Wasserstoffkernnetz unerlässlich. Auf der einen Seite war es sehr bedauerlich, dass wir nicht von vornherein Teil des Wasserstoffkernnetzes sein sollten. Aber wir haben jetzt so einen typischen Chemnitzer Weg gefunden. Zum Glück jetzt auch mit doch erheblichen Fördermitteln aus dem Just Transition Fund sozusagen den Anschluss, den Brückenschlag ans Wasserstoffkernnetz zu schaffen. Und wenn dieser Brückenschlag gelungen ist, dann können wir sozusagen das Gasnetz nutzen, um dann auch Wasserstoff-ready zu sein, wie man so schön sagt. Und gleichzeitig entsteht ein wirklich großer Batteriespeicher, der sozusagen diese Lücke bei erneuerbaren Energien schließt, dass Produktion und Bedarf nicht immer zusammenfallen. Das heißt, klimaneutral erzeugter Strom kann gespeichert werden und fließt dann ab, wenn er gebraucht wird. Und insofern also zwei wirklich wichtige Infrastrukturprojekte im Bereich der Energiewende.
1: Bis die ersten Wasserstoffmengen durch die neuen Leitungen fließen, werden noch einige Jahre vergehen. Doch schon heute steht fest, Chemnitz hat nicht darauf gewartet, dass andere die Voraussetzungen schaffen. Die Region hat selbst gehandelt, Fürsprecher gewonnen und ein Konzept entwickelt, das nun Realität werden kann.

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1: Der seit Jahren geplante Ausbau der Bahnstrecke zwischen Chemnitz und Leipzig wird deutlich kleiner ausfallen als ursprünglich vorgesehen. Grund sind massiv gestiegene Kosten. Das geht aus einer neuen Machbarkeitsstudie der Deutschen Bahn und des sächsischen Infrastrukturministeriums hervor. Demnach soll der Nordabschnitt zwischen Leipzig und Geithain nur noch auf rund 24 statt der ursprünglich geplanten 44 Kilometer zweigleisig ausgebaut werden. Die Elektrifizierung der Strecke soll zudem über ein separates Förderprogramm finanziert werden. Die Bahnstrecke gilt als wichtige Verbindung für Pendler und Unternehmen in der Region. Aktuell ist sie nach Angaben der Deutschen Bahn mit rund 140% ihrer Kapazität ausgelastet. Weil die Strecke überwiegend eingleisig und nicht elektrifiziert ist, führen bereits kleinere Störungen regelmäßig zu Verspätungen. Die Kosten für den Ausbau des Nordabschnitts werden inzwischen auf rund 1,3 Milliarden Euro geschätzt. Verfügbar sind derzeit jedoch weniger als 500 Millionen Euro aus Mitteln für den Strukturwandel in den Kohleregionen. Als Gründe für die Kostensteigerungen nennen die Verantwortlichen unter anderem die Folgen der Corona-Pandemie, gestiegene Baupreise und den Ukraine-Krieg. Trotz der abgespeckten Pläne soll die Strecke künftig leistungsfähiger werden. Geplant sind mehr Zugverbindungen, ein Halbstundentakt in den Hauptverkehrszeiten sowie eine Fahrzeitverkürzung von etwa 10 Minuten zwischen Chemnitz und Leipzig. Für Reisende dürften die Bauarbeiten allerdings zur Geduldsprobe werden. Während des Ausbaus ist eine längere Vollsperrung der Strecke vorgesehen. In dieser Zeit sollen Busse den Zugverkehr ersetzen.

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1: Wir wollen ein Haus für alle sein. Also wir wollen alle, die hier wohnen, ansprechen mit unseren Angeboten.
2: Lange wurde geplant, nun ist das neue Stadtteilhaus Johannstadt offiziell eröffnet. Der Neubau an der Pfeiffer-Hans-Straße ersetzt den bisherigen Kulturtreff an der Elisenstraße. Der Plattenbau aus DDR-Zeiten galt bereits seit 2009 als verschlissen und konnte zuletzt nur noch notdürftig instand gehalten werden. Für Maike Weidt, Geschäftsführerin des Johannstädter Kulturtreff e.V., ist die Eröffnung ein besonderer Moment.
1: Jetzt ist es endlich soweit und wir haben hier 3000 Quadratmeter zur Verfügung, die wir gestalten können, die wir befüllen können, die wir zum Leben erwachen lassen können, um hier gelebte Nachbarschaft, gelebte Soziokultur stattfinden zu lassen.
2: Herzstück des neuen Hauses ist die mehr als 700 Quadratmeter große Dachterrasse. Hinzu kommen weitläufige Flächen und eine moderne Architektur. Zentral im Stadtteil gelegen, soll es zum kulturellen Mittelpunkt der Johannstadt werden. Thomas Pieper, Abteilungsleiter der Stadterneuerung, erklärt, auf was beim Bau noch geachtet werden musste.
3: Der Neubau sollte mehrere Funktionen erfüllen. Er sollte sich hinsichtlich seiner Höhe nicht zu sehr abheben von den umliegenden Bebauungen. Er sollte die Gewähr bieten, dass die Bewohner nicht zu sehr durch Emissionen, durch den Betrieb des Hauses in Mitleidenschaft gezogen werden. Er sollte vor allen Dingen eine multifunktionelle Angebote schaffen im Haus und eine gute Verbindung der Freiflächen des Hauses zum Stadtteil.
2: Im Gebäude arbeiten künftig mehrere Vereine und soziale Träger unter einem Dach. Der Johannstädter Kulturtreff, der Kindertreff des Kinderschutzbundes, der Ausländerrat Dresden, die Lebenshilfe Dresden und der Stadtteilverein Johannstadt. Sie wollen jeweils unterschiedliche Zielgruppen erreichen und damit Menschen verschiedener Generationen und Lebenswege zusammenbringen. Und der Platz für so viele Leute ist nun auch gegeben.
1: Wir haben im neuen Haus deutlich größere Flächen. Wir haben Werkstätten, 4 an der Zahl. Wir haben einen großen, richtigen Veranstaltungsraum und wir haben eine Gastronomiefläche. Und das wird bespielt von dem Café Cross River ab Sommer. In den Werkstätten können wir auf jeden Fall mehr Angebote, Kurse etc. stattfinden lassen, einfach weil wir jetzt auch die Kapazitäten dafür haben. Was auch vorteilhaft ist hier in dem Haus, ist, dass es barrierefrei ist. Das hatten wir im alten Haus überhaupt nicht. Und so kann quasi jeder auch hier teilhaben und an den Angeboten teilnehmen.
2: Wie das neue Stadtteilhaus einmal aussehen und funktionieren soll, wurde nicht allein am Planungstisch entschieden. Bewohner, Bürgerinitiativen und lokale Akteure konnten ihre Vorstellungen einbringen.
3: Dazu gab es verschiedenste Formate, Gespräche vor Ort, es gab Bürgerwerkstätten, es gab 2021 ein Online-Format für eine Bürgerbeteiligung und es gab eine Umfrage anlässlich des Böhnischplatzfestes, durchgeführt vom Quartiersmanagement. Vielfältige Anregungen und Hinweise wurden aus verschiedenen Quellen genutzt. Ganz viele Ideen der Bewohner und Initiativen sind eingeflossen in die Gestaltung der Räume, in die Funktion der Räume und die Funktion der Außenbereiche, unter anderem zum Beispiel das öffentliche WC. Eine ganz zentrale Forderung und nachvollziehbarer Wunsch von vielen Menschen ist hier in dem Objekt auch so umgesetzt worden.
2: Eigentümer des Gebäudes ist die Landeshauptstadt Dresden. Der Johannstädter Kulturtreff übernimmt die Verantwortung vor Ort. Nun richtet sich der Blick auf die Zukunft.
3: Ich wünsche mir, dass viele Menschen dieses Haus besuchen, dass viele Menschen aus unterschiedlichen Nationen sich zusammenfinden, unterschiedliche Altersgruppen, dass alle hier ihren Ort haben, ihren Spaß haben und ihren Platz finden. Und dann natürlich wünsche ich mir, dass das Haus eine gewisse Buntheit, Belebtheit und auch Patina hat, die ein neues Haus nicht haben kann, sodass man dem Haus ansehen kann, wie intensiv es in den nächsten Jahren genutzt wird.
2: Noch steht das neue Stadtteilhaus ganz am Anfang. In den kommenden Monaten wird sich zeigen, wie die Johannstadt die neuen Räume annimmt und welche Begegnungen, Ideen und Angebote hier entstehen und ermöglicht werden können.

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5: Nachrichten. Im Großraum Dresden haben Betrüger zwei Seniorinnen als falsche Polizisten um Wertgegenstände gebracht. In Pirna übergab eine 87-Jährige einem vermeintlichen Polizisten Goldmünzen und Schmuck im Wert von rund 65.000 Euro. Auch in Wilsdruff wurde eine 86-Jährige Opfer einer ähnlichen Masche. Die Frau gab am Telefon ihre PIN heraus und übergab später Geldkarten und Goldschmuck. Die Polizei warnt: Echte Beamte nehmen keine Wertgegenstände oder Bargeld zur Sicherung entgegen. Verdächtige Anrufe sollten sofort gemeldet werden. Das Bachfest Leipzig ist mit einem neuen Besucherrekord zu Ende gegangen. In den vergangenen 11 Tagen kamen rund 96.000 Gäste zu mehr als 200 Veranstaltungen in Leipzig und im Umland. Der Ticketverkauf lag nach Angaben der Veranstalter deutlich über den Vorjahren. Rund 40% der Karten gingen an Besucher aus dem Ausland. Insgesamt kamen Gäste aus mindestens 56 Ländern. Den Abschluss bildete am Sonntag die Messe in H-Moll von Johann Sebastian Bach in der ausverkauften Thomaskirche. In Sebnitz ist ein Auto mit der historischen Kirnitsch-Talbahn zusammengestoßen. Nach Polizeiangaben wollte ein 18-jähriger Autofahrer am Samstagvormittag den Parkplatz Steinbruchweg verlassen. Dabei kollidierte sein Wagen mit der Bahn, die in Richtung Bad Schandau unterwegs war. Verletzt wurde niemand. Weder der Autofahrer noch die Fahrerin und die Fahrgäste der Bahn kamen zu Schaden. An Auto- und Kirnitschtalbahn entstand ein Sachschaden von rund 2.500 Euro. Dynamo Dresden kann auch in der kommenden Saison mit Jakob Lemmer planen. Der 26 Jahre alte Außenspieler hat seinen auslaufenden Vertrag beim Fußball-Zweitligisten verlängert. Lemmer war im Januar 2023 von Kickers Offenbach nach Dresden gewechselt und hat seitdem 135 Pflichtspiele für Dynamo absolviert. In der vergangenen Saison kam er auf 32 Einsätze, 6 Tore und 2 Vorlagen. Seine Entscheidung hatte Lemmer zunächst offen gelassen, weil für ihn der Klassenerhalt im Vordergrund stand.

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2: Eine WG sucht einen neuen Mitbewohner und wir lernen alle verrückten Typen kennen, die sich da vorstellen.
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0: Meter 800 Euro kalt. Das ist der Name der neuen Sommerproduktion der Dresdner Herkuleskeule. Ab Ende Juli zieht das Ensemble für 5 Wochen aus dem Kulturpalastkeller in das Gewächshaus von Gartenbau Rülker in Dresden-Strehlen. Buch und Regie für das dort gezeigte Stück führt das Geschwisterpaar Philipp und Ellen Schaller.
1: Letztes Jahr sind wir als 3 Kabarettisten auf die Bühne gegangen und haben über Politik und Gesellschaft gesprochen. Diesmal sehen wir ca. 15 Figuren in einer abgedrehten WG, also es ist eher eine kabarettistische Komödie, könnte man sagen.
2: Da wir ja ein politisches Kabarett sind, also die Herkuleskeule, wird es jetzt kein sommerliches Gewächshausprogramm, sondern es gibt schon ein Textbuch, was sich sehr mit den Inhalten, über die wir alle nachdenken im Moment, auseinandersetzt.
0: Konkret soll das Stück die angespannte Lage auf dem deutschen Wohnungsmarkt widerspiegeln und ist damit nicht unbedingt das Thema, was man auf einer Bühne hier im Überwinterungsgewächshaus zwischen Palmen und Zitrusfrüchten vermuten würde.
1: Wir haben die Rückmeldung gekriegt letztes Jahr von den Zuschauern, dass sie diese Location hier mit dem Grün und wir haben das hier auch alles mit Bar und gibt auch sogar was zu essen, dass sie das ziemlich geil finden.
0: Das finden auch die Darsteller. Eine von ihnen ist Johanna Mucha.
3: Es ist sehr rustikal. Es ist sofort, man ist viel näher zu den Leuten. Es ist natürlich auch heller. Und dadurch hat man eine ganz andere Verbindung nochmal zu dem Publikum. Und das ist wundervoll, weil man dann gleich eine Connection fühlt.
0: In etwa 2,5 Stunden verkörpern 3 Darsteller insgesamt 15 Figuren und werden dabei von 2 Musikern begleitet. Für die Zuschauer stehen ca. 200 Plätze zur Verfügung. Kein übliches Begängnis für ein Gewächshaus, welches normalerweise tropische Pflanzen beherbergt. Werden die Temperaturen bei der Vorstellung dann ähnlich tropisch?
1: Da wir eine Klimaanlage haben, beziehungsweise dieses Jahr sogar aufrüsten auf 2 große Klimaanlagen hier im Gewächshaus und das Gewächshaus insgesamt auch verschattet werden kann, ist das anders, als man sich es vorstellt. Es ist überhaupt nicht heiß, es ist warm, aber angenehm.
0: Am 29. Juli feiert das neu geschriebene Stück Premiere. Bis Ende August wird's dann gewohnt satirisch-musikalisch in ungewöhnlicher Location.

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1: Gerade jetzt brauchen wir dieses Center, weil wir unwahrscheinlich viele kluge Ideen in der Wissenschaft haben, in der Forschung. Und die Gesellschaft auf der anderen Seite hat einen Bedarf an diesen innovativen Lösungen.
2: In der BioCity am Deutschen Platz wurde das neue MIT-Center eröffnet.
3: Mit dem MIT-Center wollen wir die Expertise, die das Universitätsklinikum hat, in die Wirtschaft tragen und gleichzeitig Innovationen, die an anderer Stelle entstehen, auch dem Klinikum zugutekommen lassen.
2: Die neue Einrichtung steht für medizinische Innovation und Technologie. Sie soll Krankenhäuser, Forschung und Medizintechnikunternehmen enger vernetzen. Dabei geht es laut Staatssekretärin Prof. Dr. Grassmann nicht nur um neue Technologien, sondern um den gesamten Weg von Forschung und Entwicklung über Erprobung und Bewertung bis hin zur möglichen Markteinführung.
1: Ja, das MIT-Center zeigt einmal mehr, dass wir ein wunderbares Ökosystem haben hier in Sachsen, auch insbesondere in Mitteldeutschland, in Bezug auf exzellente Wissenschaft, die Universität, die Universitätsmedizin. Ja, und wir haben auch genügend Patientinnen und Patienten. Also der Einzugsbereich von Mitteldeutschland ist riesengroß, nicht nur Leipzig, sondern darüber hinaus. Ja, und deswegen gibt es wahnsinnig viel Potenzial. Es gibt kluge Ideen, es gibt tolle Firmen, es gibt eine tolle Wirtschaft, kleine Mittelständler und so weiter, die hier auch beitragen wollen, dass Medizintechnik und all das, was hier produziert wird, auf der Plattform, in der Plattform zueinander kommt.
2: Neue Technologien entstehen in Forschung, Kliniken und Unternehmen. Bis sie tatsächlich bei Patientinnen und Patienten ankommen, vergeht oft viel Zeit. Das MIT-Center möchte zukünftig diese Wege verkürzen, Partner vernetzen und Innovationen schneller in die Praxis bringen. Christoph Möllering ist Mitgeschäftsführer des MIT-Centers sowie Leiter der Unternehmensentwicklung am Universitätsklinikum Leipzig. Er kennt die Schnittstelle zwischen Forschung, Zulassung und klinischer Anwendung.
3: Die größten Hürden liegen darin, wenn wir innovative Technik zum Beispiel, Softwareanwendungen, Robotik, müssen getestet werden, bevor sie in die Klinik, in den klinischen Einsatz kommen können. Und dafür haben viele Kliniken einfach gar nicht die Infrastruktur. Und damit haben wir eine gute Möglichkeit, zunächst mal hier alles auszuprobieren. Und wenn es funktioniert, dann dürfen Pflegekräfte, Ärzte und Patienten da auch von profitieren.
2: Die Chancen liegen also auf der Hand. Kürzere Wege, mehr Austausch und mögliche Verbesserungen für die Versorgung. Prof. Dr. Grassmann erklärt uns, wie gewährleistet werden soll, dass neue Technik sicher, bezahlbar und im Klinikalltag praktikabel ist.
1: Ja, indem tatsächlich die Praxis die Theorie trifft. Also wir permanent aushandeln, was geht, die Firmen auch mittüfteln, wie es preiswerter, effizienter hergestellt werden kann. Ja, und was wir tun können, ist immer wieder lobbyieren für die Themen des Life-Science-Bereiches, der Gesundheitswissenschaft, dass wir da den Anschluss nicht verlieren. Also wir seitens des Wissenschaftsministeriums sorgen eben auch dafür, dass wirklich genügend Finanzen im System drin sind, bei den Universitäten, bei den Hochschulen, bei dem Klinikum, dass diese Ideen tatsächlich auch dann in die Wirtschaft kommen.
2: Wenn Kliniken und Industrie enger zusammenarbeiten, braucht es klare Regeln und Transparenz. Entscheidend bleibt der Nutzen für Patientinnen und Patienten. Außerdem sollen Nachwuchskräfte gefördert und eine Plattform für Bereiche wie Medizintechnik und Data Science geboten werden. Neue Ansätze in Diagnostik, Therapie oder Klinikabläufen müssen sich also nun in der Praxis beweisen. Möllering verrät uns, welche konkreten Innovationen durch das Center demnächst in die Kliniken kommen könnten.
3: Also das MIT-Center arbeitet momentan an drei Innovationen, die wir zur Verfügung stellen wollen. Das eine ist die Zukunftspraxis Mitteldeutschland, in deren zukünftigen Räumlichkeiten wir hier gerade stehen. Eine Praxis, die für die Ausbildung der Mediziner genutzt wird und auch für kommerzielle Zwecke. Wir haben hier auf dem Gelände eine Diagnosebox, nennen wir das, die dafür entwickelt wird, dass zukünftig Patienten schneller ihre Vitalparameter messen können. Und wir sind gerade dabei, mit den Kliniken in Dresden und Chemnitz ein Telemedizin-Netzwerk zu entwickeln, was wir gerne den sächsischen Kliniken zur Verfügung stellen möchten.
2: Das MIT-Center startet mit einem großen Anspruch: medizinische Ideen schneller ans Krankenbett bringen. Der Aufbau wird in der Gründungsphase mit Fördermitteln unterstützt. Entscheidend ist jetzt, ob daraus langfristig konkrete Verbesserungen für Forschung, Kliniken sowie Patientinnen und Patienten entstehen.

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1: Handwerk hat goldenen Boden, das merkt man auch. Die Zahlen werden auch besser. Und die Initiativen, die die Kammern selber machen, die aber auch die Betriebe machen und die wir mit unterstützen, denke, dass die schon wirken.
2: Goldener Boden, sichere Jobs und eine gute Zukunft. Doch wie sehr glänzt dieser Boden noch, wenn in Sachsen aktuell rund 8000 Lehrstellen unbesetzt sind?
3: Man kann Techniker machen, man kann Meister machen, womit man auch sehr große Aufstiegschancen hat, womit man auch viel Geld verdienen kann. Es muss nicht immer der Weg über das Studium sein.
2: Zwischen Nachwuchssorgen, neuen Technologien und alten Berufsbildern stellt sich deshalb die Frage, wer hält Sachsens Wirtschaft morgen noch am Laufen? Im Zentrum für Aus- und Weiterbildung in Leipzig geht es genau um diese Frage. Sachsens Wirtschaftsminister Dirk Panther besucht hier auszubildende Ausbilder und Verantwortliche aus der beruflichen Bildung. Er schaut allerdings nicht nur zu, sondern lässt sich selbst zeigen, was Ausbildung heute bedeutet.
4: Ach, ich mache sowas immer gerne, aber war toll. Ich habe jetzt noch nie in so einer Drehmaschine gestanden. Insofern war das eine schöne Erfahrung.
2: Das ZAW Leipzig bildet für mehr als 120 Unternehmen der Region aus. Was hier an Maschinen und Werkstücken beginnt, wird für viele Betriebe zur Zukunftsfrage. Rund 8000 Lehrstellen sind laut dem sächsischen Wirtschaftsministerium in Sachsen unbesetzt. Rund 40% der Betriebsinhaber älter als 55 Jahre. In den nächsten 10 Jahren stehen deshalb etwa 19.000 Betriebsübergaben an. Auf der anderen Seite stiegen im Handwerk die Anzahl neuer Ausbildungsverträge seit 2021 innerhalb von 4 Jahren um rund 15% von gut 5.100 auf knapp 6.000. Einer, der sich für diesen Weg entschieden hat, ist Jonas Zühler. Er ist Auszubildender im 3. Lehrjahr. Für ihn war die Ausbildung zum Industriemechaniker kein Ausweichweg, sondern eine bewusste Entscheidung. Zum Beruf gekommen ist er über seine Familie, über Ausbildungsmessen und über die Freude daran, Dinge selbst zusammenzubauen. Für Zühler ist Ausbildung ein Einstieg mit Entwicklungsmöglichkeiten. Nicht jeder Weg muss über ein Studium führen, wie er erklärt.
3: Man kann Techniker machen, man kann Meister machen, womit man auch sehr große Aufstiegschancen hat, womit man auch viel Geld verdienen kann. Es muss nicht immer der Weg über das Studium sein.
2: Wie aus solchen Entscheidungen langfristig Fachkräfte werden, beschäftigt auch die IHK zu Leipzig. Für die Vizepräsidentin der IHK, Janet Baudach, geht es nicht darum, Ausbildung gegen Studium auszuspielen. Entscheidend sei ein Einstieg, der jungen Menschen Halt gibt, auch wenn sich Berufsbilder verändern.
5: Berufsbilder verändern sich mittlerweile in einem Tempo, dass es aus meiner Sicht gar keinen Sinn macht, sich einen langen Plan zu machen, sondern mit etwas Solidem anzufangen, ist, glaube ich, ein toller Startpunkt. Und eine Berufsausbildung ist da nie verkehrt. Man kann von dort aus dann weitere Wege gehen, aber dann hat man erstmal was in der Tasche, wie es auch die Eltern immer so gerne sagen, und das ist ein guter Startpunkt.
2: Die Herausforderung bleibt, junge Menschen und Betriebe zusammenzubringen. Viele Unternehmen suchen Nachwuchs, müssen aber stärker erklären, was ihre Berufe ausmacht und welche Perspektiven sie bieten. Und dann ist da noch die Frage nach künstlicher Intelligenz. In vielen Branchen verändert sie schon jetzt Arbeitsabläufe. Für technische Ausbildungsberufe stellt sich deshalb weniger die Frage, ob Maschinen kommen, sondern wer sie versteht, bedient und wartet, wie Panther erklärt.
4: Ja, also es wird sicherlich Bereiche geben, in denen wir die KI und werden Maschinen Dinge ersetzen, aber das gab es schon immer. Muss aber am Ende auch Menschen geben, die sie bedienen können. Und die müssen ja was davon verstehen. Insofern mache ich mir ums Handwerk keine Sorgen.
2: Für das ZAW Leipzig heißt das, Ausbildung muss mit der Entwicklung in den Betrieben Schritt halten. Dr. Matthias Meyer ist Geschäftsführer des Bildungszentrums. Er sieht die Herausforderung vor allem darin, Veränderungen in der Industrie früh genug in die Ausbildung zu übersetzen.
6: Nun, unsere Herausforderungen sind sicherlich insgesamt in der Transformation unserer Industrie zu sehen. Wir sehen viele Unternehmen, die sich stark verändern, die investieren müssen. Die Tätigkeit an sich bleibt gleich, aber die Wertschöpfungsstruktur ändert sich. Und da versuchen wir auch darüber nachzudenken oder denken darüber nach, mit den Unternehmen gemeinsam zum Teil, wie wir diese neuesten Entwicklungen auch in unsere Ausbildung integrieren können.
2: Der Freistaat Sachsen will deshalb rund 11 Millionen Euro in überbetriebliche Bildungsstätten investieren. Außerdem soll der Meisterbonus ab 2026 auf 3.000 Euro steigen. Das setzt Impulse, löst aber nicht allein die Frage, wie junge Menschen dauerhaft für Ausbildung gewonnen werden. Entscheidend könnte deshalb sein, ob Schulen, Betriebe, Kammern und Politik früh genug zeigen, welche Möglichkeiten nach einer Ausbildung offen stehen, damit das Handwerk auch in Zukunft auf einem goldenen Boden steht.

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5: Nachrichten. Im Großraum Dresden haben Betrüger zwei Seniorinnen als falsche Polizisten um Wertgegenstände gebracht. In Pirna übergab eine 87-Jährige einem vermeintlichen Polizisten Goldmünzen und Schmuck im Wert von rund 65.000 Euro. Auch in Wilsdruff wurde eine 86-Jährige Opfer einer ähnlichen Masche. Die Frau gab am Telefon ihre PIN heraus und übergab später Geldkarten und Goldschmuck. Die Polizei warnt: Echte Beamte nehmen keine Wertgegenstände oder Bargeld zur Sicherung entgegen. Verdächtige Anrufe sollten sofort gemeldet werden. Das Bachfest Leipzig ist mit einem neuen Besucherrekord zu Ende gegangen. In den vergangenen 11 Tagen kamen rund 96.000 Gäste zu mehr als 200 Veranstaltungen in Leipzig und im Umland. Der Ticketverkauf lag nach Angaben der Veranstalter deutlich über den Vorjahren. Rund 40% der Karten gingen an Besucher aus dem Ausland. Insgesamt kamen Gäste aus mindestens 56 Ländern. Den Abschluss bildete am Sonntag die Messe in H-Moll von Johann Sebastian Bach in der ausverkauften Thomaskirche. In Sebnitz ist ein Auto mit der historischen Kirnitsch-Talbahn zusammengestoßen. Nach Polizeiangaben wollte ein 18-jähriger Autofahrer am Samstagvormittag den Parkplatz Steinbruchweg verlassen. Dabei kollidierte sein Wagen mit der Bahn, die in Richtung Bad Schandau unterwegs war. Verletzt wurde niemand. Weder der Autofahrer noch die Fahrerin und die Fahrgäste der Bahn kamen zu Schaden. An Auto- und Kirnitsch-Talbahn entstand ein Sachschaden von rund 2.500 Euro. Dynamo Dresden kann auch in der kommenden Saison mit Jakob Lemmer planen. Der 26 Jahre alte Außenspieler hat seinen auslaufenden Vertrag beim Fußball-Zweitligisten verlängert. Lemmer war im Januar 2023 von Kickers Offenbach nach Dresden gewechselt und hat seitdem 135 Pflichtspiele für Dynamo absolviert. In der vergangenen Saison kam er auf 32 Einsätze, 6 Tore und 2 Vorlagen. Seine Entscheidung hatte Lemmer zunächst offen gelassen, weil für ihn der Klassenerhalt im Vordergrund stand.

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2: Ich glaube, damit ist die Zukunft der Region ein Stück weit gesichert.
3: Ein großer Satz, gesagt vom Chef des regionalen Energieversorgers 1 Energie, Roland Warner. Und tatsächlich geht es um nicht weniger als die Frage, wie Chemnitz und Südwestsachsen künftig Energie beziehen, produzieren und nutzen werden. Mehr als 30 Millionen Euro EU-Fördermittel fließen jetzt in 2 Großprojekte, den Anschluss an das künftige Wasserstoffkernnetz und einen neuen Energiepark mit Photovoltaikanlagen und Großbatteriespeicher.
2: Also ich glaube, dass man das vielleicht in 10, 15, 20 Jahren als einen ganz bedeutenden Schritt ansehen wird. Denn die Gewerbebetriebe, die wir so haben, und ich hatte das ja vorhin erwähnt, 11.000 in der Gasregion, können nicht alle alles mit Strom machen. Es gibt physikalische Prozesse, Produktionsprozesse, die können nur mit Verbrennung von Gas erfolgreich sein. Und das sichert die Zukunft von vielen tausend Betrieben und natürlich aber tausend Arbeitsplätzen. Wirtschaftskraft, Lohnsteuer, Steueraufkommen. Ich glaube, damit ist die Zukunft der Region ein Stück weit gesichert.
3: Dabei stand dieser Erfolg lange auf der Kippe. Als das bundesweite Wasserstoffkernnetz geplant wurde, war Chemnitz zunächst nicht vorgesehen. Für eine Industrieregion mit tausenden Unternehmen ein Problem. Doch statt die Entscheidung hinzunehmen, entwickelte man laut Oberbürgermeister Sven Schulze gemeinsam mit 1 Energie einen eigenen Weg, um doch noch Anschluss an die Wasserstoffzukunft zu bekommen.
4: Wir machen jetzt quasi den Zubringer zur Autobahn mit Unterstützung von Fördermitteln, die wir heute bekommen haben. Und am Ende werden wir am Ergebnis gemessen. Wir sind eine Industrieregion, Wasserstoff wird in der industriellen Produktion auf jeden Fall eine Rolle spielen. Und deshalb ist es wichtig und deshalb ist es auch eine wichtige Investition in die Zukunft dieser Region.
3: Die Idee, ein eigener Zubringer soll Chemnitz künftig mit dem Wasserstoffkernnetz verbinden. Dafür werden bestehende Gasleitungen umgerüstet, neue Leitungen gebaut und die Voraussetzungen geschaffen, Wasserstoff künftig bis in die Region zu transportieren. Bemerkenswert dabei, als die Planungen begannen, gab es noch viele offene Fragen. Wie hoch wird der Bedarf tatsächlich sein? Welche Unternehmen steigen auf Wasserstoff um? Und wann kommt der Markt überhaupt in Gang? Trotzdem entschied sich der Energieversorger laut Geschäftsführer Roland Warner, das Projekt voranzutreiben.
2: Ja, ich würde sagen, wir sind einfach konsequent und wir argumentieren, wir bleiben uns treu und gute Argumente haben sich am Ende durchgesetzt. Nicht immer, aber diesmal schon.
3: Diese Argumente überzeugten schließlich auch Bund, Land und Europäische Union. Aus dem Just Transition Fund fließen nun rund 20,7 Millionen Euro Fördermittel in die Wasserstoffanbindung. Für den Freistaat Sachsen ist das ein wichtiger Schritt, um die industrielle Zukunft der Region zu sichern, so Landtagspräsident Alexander Dirks.
5: Zunächst mal ist Chemnitz ein ganz wichtiger Industriestandort. Und damit Chemnitz Industriestandort bleiben kann, ist der Anschluss ans Wasserstoffkernnetz unerlässlich.

0: Letztlich. Auf der einen Seite war es sehr bedauerlich, dass wir nicht von vornherein Teil des Wasserstoffkernnetzes sein sollten, aber wir haben jetzt so einen typischen Chemnitzer Weg gefunden. Zum Glück jetzt auch mit doch erheblichen Fördermitteln aus dem Just Transition Fund sozusagen den Anschluss, den Brückenschlag ans Wasserstoffkernnetz zu schaffen. Und wenn dieser Brückenschlag gelungen ist, dann können wir sozusagen das Gasnetz nutzen, um dann auch Wasserstoff-ready zu sein, wie man so schön sagt. Und gleichzeitig entsteht ein wirklich großer Batteriespeicher, der sozusagen diese Lücke bei erneuerbaren Energien schließt, dass Produktion und Bedarf nicht immer zusammenfallen. Das heißt, klimaneutral erzeugter Strom kann gespeichert werden und fließt dann ab, wenn er gebraucht wird. Und insofern also zwei wirklich wichtige Infrastrukturprojekte im Bereich der Energiewende.
1: Bis die ersten Wasserstoffmengen durch die neuen Leitungen fließen, werden noch einige Jahre vergehen. Doch schon heute steht fest, Chemnitz hat nicht darauf gewartet, dass andere die Voraussetzungen schaffen. Die Region hat selbst gehandelt, Fürsprecher gewonnen und ein Konzept entwickelt, das nun Realität werden kann.

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2: Der seit Jahren geplante Ausbau der Bahnstrecke zwischen Chemnitz und Leipzig wird deutlich kleiner ausfallen als ursprünglich vorgesehen. Grund sind massiv gestiegene Kosten. Das geht aus einer neuen Machbarkeitsstudie der Deutschen Bahn und des sächsischen Infrastrukturministeriums hervor. Demnach soll der Nordabschnitt zwischen Leipzig und Geithain nur noch auf rund 24 statt der ursprünglich geplanten 44 Kilometer zweigleisig ausgebaut werden. Die Elektrifizierung der Strecke soll zudem über ein separates Förderprogramm finanziert werden. Die Bahnstrecke gilt als wichtige Verbindung für Pendler und Unternehmen in der Region. Aktuell ist sie nach Angaben der Deutschen Bahn mit rund 140% ihrer Kapazität ausgelastet. Weil die Strecke überwiegend eingleisig und nicht elektrifiziert ist, führen bereits kleinere Störungen regelmäßig zu Verspätungen. Die Kosten für den Ausbau des Nordabschnitts werden inzwischen auf rund 1,3 Milliarden Euro geschätzt. Verfügbar sind derzeit jedoch weniger als 500 Millionen Euro aus Mitteln für den Strukturwandel in den Kohleregionen. Als Gründe für die Kostensteigerungen nennen die Verantwortlichen unter anderem die Folgen der Corona-Pandemie, gestiegene Baupreise und den Ukraine-Krieg. Trotz der abgespeckten Pläne soll die Strecke künftig leistungsfähiger werden. Geplant sind mehr Zugverbindungen, ein Halbstundentakt in den Hauptverkehrszeiten sowie eine Fahrzeitverkürzung von etwa 10 Minuten zwischen Chemnitz und Leipzig. Für Reisende dürften die Bauarbeiten allerdings zur Geduldsprobe werden. Während des Ausbaus ist eine längere Vollsperrung der Strecke vorgesehen. In dieser Zeit sollen Busse den Zugverkehr ersetzen.

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1: Wir wollen ein Haus für alle sein. Also wir wollen alle, die hier wohnen, ansprechen mit unseren Angeboten.
2: Lange wurde geplant, nun ist das neue Stadtteilhaus Johannstadt offiziell eröffnet. Der Neubau an der Pfeiffer-Hans-Straße ersetzt den bisherigen Kulturtreff an der Elisenstraße. Der Plattenbau aus DDR-Zeiten galt bereits seit 2009 als verschlissen und konnte zuletzt nur noch notdürftig instand gehalten werden. Für Maike Weidt, Geschäftsführerin des Johannstädter Kulturtreff e.V., ist die Eröffnung ein besonderer Moment.
1: Jetzt ist es endlich soweit und wir haben hier 3000 Quadratmeter zur Verfügung, die wir gestalten können, die wir befüllen können, die wir zum Leben erwachen lassen können, um hier gelebte Nachbarschaft, gelebte Soziokultur stattfinden zu lassen.
2: Herzstück des neuen Hauses ist die mehr als 700 Quadratmeter große Dachterrasse. Hinzu kommen weitläufige Flächen und eine moderne Architektur. Zentral im Stadtteil gelegen, soll es zum kulturellen Mittelpunkt der Johannstadt werden. Thomas Pieper, Abteilungsleiter der Stadterneuerung, erklärt, auf was beim Bau noch geachtet werden musste.
3: Der Neubau sollte mehrere Funktionen erfüllen. Er sollte sich hinsichtlich seiner Höhe nicht zu sehr abheben von den umliegenden Bebauungen. Er sollte die Gewähr bieten, dass die Bewohner nicht zu sehr durch Emissionen, durch den Betrieb des Hauses in Mitleidenschaft gezogen werden. Er sollte vor allen Dingen eine multifunktionelle Angebote schaffen im Haus und eine gute Verbindung der Freiflächen des Hauses zum Stadtteil.
2: Im Gebäude arbeiten künftig mehrere Vereine und soziale Träger unter einem Dach. Der Johannstädter Kulturtreff, der Kindertreff des Kinderschutzbundes, der Ausländerrat Dresden, die Lebenshilfe Dresden und der Stadtteilverein Johannstadt. Sie wollen jeweils unterschiedliche Zielgruppen erreichen und damit Menschen verschiedener Generationen und Lebenswege zusammenbringen. Und der Platz für so viele Leute ist nun auch gegeben.
1: Wir haben im neuen Haus deutlich größere Flächen, wir haben Werkstätten, 4 an der Zahl. Wir haben einen großen, richtigen Veranstaltungsraum und wir haben eine Gastronomiefläche. Und das wird bespielt von dem Café Cross River ab Sommer. In den Werkstätten können wir auf jeden Fall mehr Angebote, Kurse etc. stattfinden lassen, einfach weil wir jetzt auch die Kapazitäten dafür haben. Was auch vorteilhaft ist hier in dem Haus, ist, dass es barrierefrei ist. Das hatten wir im alten Haus überhaupt nicht. Und so kann quasi jeder auch hier teilhaben und an den Angeboten teilnehmen.
2: Wie das neue Stadtteilhaus einmal aussehen und funktionieren soll, wurde nicht allein am Planungstisch entschieden. Bewohner, Bürgerinitiativen und lokale Akteure konnten ihre Vorstellungen einbringen.
3: Dazu gab es verschiedenste Formate, Gespräche vor Ort, es gab Bürgerwerkstätten, es gab 2021 ein Online-Format für eine Bürgerbeteiligung und es gab eine Umfrage anlässlich des Böhnischplatzfestes durchgeführt vom Quartiersmanagement. Vielfältige Anregungen und Hinweise wurden aus verschiedenen Quellen genutzt. Ganz viele Ideen der Bewohner und Initiativen sind eingeflossen in die Gestaltung der Räume, in die Funktion der Räume und die Funktion der Außenbereiche, unter anderem zum Beispiel das öffentliche WC. Eine ganz zentrale Forderung und nachvollziehbarer Wunsch von vielen Menschen ist hier in dem Objekt auch so umgesetzt worden.
2: Eigentümer des Gebäudes ist die Landeshauptstadt Dresden. Der Johannstädter Kulturtreff übernimmt die Verantwortung vor Ort. Nun richtet sich der Blick auf die Zukunft.
3: Ich wünsche mir, dass viele Menschen dieses Haus besuchen, dass viele Menschen aus unterschiedlichen Nationen sich zusammenfinden, unterschiedliche Altersgruppen, dass alle hier ihren Ort haben, ihren Spaß haben und ihren Platz finden. Und dann natürlich wünsche ich mir, dass das Haus eine gewisse Buntheit, Belebtheit und auch Patina hat, die ein neues Haus nicht haben kann, sodass man dem Haus ansehen kann, wie intensiv es in den nächsten Jahren genutzt wird.
2: Noch steht das neue Stadtteilhaus ganz am Anfang. In den kommenden Monaten wird sich zeigen, wie die Johannstadt die neuen Räume annimmt und welche Begegnungen, Ideen und Angebote hier entstehen und ermöglicht werden können.

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5: Nachrichten. Im Großraum Dresden haben Betrüger zwei Seniorinnen als falsche Polizisten um Wertgegenstände gebracht. In Pirna übergab eine 87-Jährige einem vermeintlichen Polizisten Goldmünzen und Schmuck im Wert von rund 65.000 Euro. Auch in Wilsdruff wurde eine 86-Jährige Opfer einer ähnlichen Masche. Die Frau gab am Telefon ihre PIN heraus und übergab später Geldkarten und Goldschmuck. Die Polizei warnt: Echte Beamte nehmen keine Wertgegenstände oder Bargeld zur Sicherung entgegen. Verdächtige Anrufe sollten sofort gemeldet werden. Das Bachfest Leipzig ist mit einem neuen Besucherrekord zu Ende gegangen. In den vergangenen 11 Tagen kamen rund 96.000 Gäste zu mehr als 200 Veranstaltungen in Leipzig und im Umland. Der Ticketverkauf lag nach Angaben der Veranstalter deutlich über den Vorjahren. Rund 40% der Karten gingen an Besucher aus dem Ausland. Insgesamt kamen Gäste aus mindestens 56 Ländern. Den Abschluss bildete am Sonntag die Messe in H-Moll von Johann Sebastian Bach in der ausverkauften Thomaskirche. In Sebnitz ist ein Auto mit der historischen Kirnitsch-Talbahn zusammengestoßen. Nach Polizeiangaben wollte ein 18-jähriger Autofahrer am Samstagvormittag den Parkplatz Steinbruchweg verlassen. Dabei kollidierte sein Wagen mit der Bahn, die in Richtung Bad Schandau unterwegs war. Verletzt wurde niemand. Weder der Autofahrer noch die Fahrerin und die Fahrgäste der Bahn kamen zu Schaden. An Auto- und Kirnitschtalbahn entstand ein Sachschaden von rund 2.500 Euro. Dynamo Dresden kann auch in der kommenden Saison mit Jakob Lemmer planen. Der 26 Jahre alte Außenspieler hat seinen auslaufenden Vertrag beim Fußball-Zweitligisten verlängert. Lemmer war im Januar 2023 von Kickers Offenbach nach Dresden gewechselt und hat seitdem 135 Pflichtspiele für Dynamo absolviert. In der vergangenen Saison kam er auf 32 Einsätze, 6 Tore und 2 Vorlagen. Seine Entscheidung hatte Lemmer zunächst offen gelassen, weil für ihn der Klassenerhalt im Vordergrund stand.

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1: Eine WG sucht einen neuen Mitbewohner und wir lernen alle verrückten Typen kennen, die sich da vorstellen.
2: Und das für 9 Quadratmeter, 800 Euro kalt. Das ist der Name der neuen Sommerproduktion der Dresdner Herkuleskeule. Ab Ende Juli zieht das Ensemble für 5 Wochen aus dem Kulturpalastkeller in das Gewächshaus von Gartenbau Rülker in Dresden-Strehlen. Buch und Regie für das dort gezeigte Stück führt das Geschwisterpaar Philipp und Ellen Schaller.
1: Letztes Jahr sind wir als 3 Kabarettisten auf die Bühne gegangen und haben über Politik und Gesellschaft gesprochen. Diesmal sehen wir ca. 15 Figuren in einer abgedrehten WG. Also es ist eher eine kabarettistische Komödie, könnte man sagen.
3: Da wir ja ein politisches Kabarett sind, also die Herkuleskeule, wird es jetzt kein sommerliches Gewächshausprogramm, sondern es gibt schon ein Textbuch, was sich sehr mit den Inhalten, über die wir alle nachdenken im Moment, auseinandersetzt.
2: Konkret soll das Stück die angespannte Lage auf dem deutschen Wohnungsmarkt widerspiegeln und ist damit nicht unbedingt das Thema, was man auf einer Bühne hier im Überwinterungsgewächshaus zwischen Palmen und Zitrusfrüchten vermutet.

0: vermuten würde.
1: Wir haben die Rückmeldung gekriegt letztes Jahr von den Zuschauern, dass sie diese Location hier mit dem Grün und wir haben das hier auch alles mit Bar und gibt auch sogar was zu essen, dass sie das ziemlich geil finden.
0: Das finden auch die Darsteller. Eine von ihnen ist Johanna Mucha.
2: Es ist sehr rustikal. Es ist sofort, man ist viel näher zu den Leuten. Es ist natürlich auch heller. Und dadurch hat man eine ganz andere Verbindung nochmal zu dem Publikum. Und das ist wundervoll, weil man dann gleich eine Connection fühlt.
0: In etwa 2,5 Stunden verkörpern 3 Darsteller insgesamt 15 Figuren und werden dabei von 2 Musikern begleitet. Für die Zuschauer stehen ca. 200 Plätze zur Verfügung. Kein übliches Begängnis für ein Gewächshaus, welches normalerweise tropische Pflanzen beherbergt. Werden die Temperaturen bei der Vorstellung dann ähnlich tropisch?
1: Da wir eine Klimaanlage haben, beziehungsweise dieses Jahr sogar aufrüsten auf 2 große Klimaanlagen hier im Gewächshaus und das Gewächshaus insgesamt auch verschattet werden kann, ist das anders, als man sich es vorstellt. Es ist überhaupt nicht heiß, es ist warm, aber angenehm.
0: Am 29. Juli feiert das neu geschriebene Stück Premiere. Bis Ende August wird's dann gewohnt satirisch-musikalisch in ungewöhnlicher Location

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1: Gerade jetzt brauchen wir dieses Center, weil wir unwahrscheinlich viele kluge Ideen in der Wissenschaft haben, in der Forschung. Und die Gesellschaft auf der anderen Seite hat einen Bedarf an, ja, an diesen innovativen Lösungen.
2: In der BioCity am Deutschen Platz wurde das neue MIT-Center eröffnet.
3: Mit dem MIT-Center wollen wir die Expertise, die das Universitätsklinikum hat, in die Wirtschaft tragen und gleichzeitig Innovationen, die an anderer Stelle entstehen, auch dem Klinikum zugutekommen lassen.
2: Die neue Einrichtung steht für medizinische Innovation und Technologie. Sie soll Krankenhäuser, Forschung und Medizintechnikunternehmen enger vernetzen. Dabei geht es laut Staatssekretärin Prof. Dr. Grassmann nicht nur um neue Technologien, sondern um den gesamten Weg von Forschung und Entwicklung über Erprobung und Bewertung bis hin zur möglichen Markteinführung.
1: Ja, das MIT-Center zeigt einmal mehr, dass wir ein wunderbares Ökosystem haben hier in Sachsen, auch insbesondere in Mitteldeutschland, in Bezug auf exzellente Wissenschaft, die Universität, die Universitätsmedizin. Ja, und wir haben auch genügend Patientinnen und Patienten. Also der Einzugsbereich von Mitteldeutschland ist riesengroß, nicht nur Leipzig, sondern darüber hinaus. Ja, und deswegen gibt es wahnsinnig viel Potenzial. Es gibt kluge Ideen, es gibt tolle Firmen, es gibt eine tolle Wirtschaft, kleine Mittelständler und so weiter, die hier auch beitragen wollen, dass Medizintechnik und all das, was hier produziert wird, auf der Plattform, in der Plattform zueinander kommt.
2: Neue Technologien entstehen in Forschung, Kliniken und Unternehmen. Bis sie tatsächlich bei Patientinnen und Patienten ankommen, vergeht oft viel Zeit. Das MIT-Center möchte zukünftig diese Wege verkürzen, Partner vernetzen und Innovationen schneller in die Praxis bringen. Christoph Möllering ist Mitgeschäftsführer des MIT-Centers sowie Leiter der Unternehmensentwicklung am Universitätsklinikum Leipzig. Er kennt die Schnittstelle zwischen Forschung, Zulassung und klinischer Anwendung.
3: Die größten Hürden liegen darin, wenn wir innovative Technik zum Beispiel, Softwareanwendungen, Robotik, müssen getestet werden, bevor sie in die Klinik, in den klinischen Einsatz kommen können. Und dafür haben viele Kliniken einfach gar nicht die Infrastruktur. Und damit haben wir eine gute Möglichkeit, zunächst mal hier alles auszuprobieren. Und wenn es funktioniert, dann dürfen Pflegekräfte, Ärzte und Patienten da auch von profitieren.
2: Die Chancen liegen also auf der Hand. Kürzere Wege, mehr Austausch und mögliche Verbesserungen für die Versorgung. Professor Dr. Grassmann erklärt uns, wie gewährleistet werden soll, dass neue Technik sicher, bezahlbar und im Klinikalltag praktikabel ist.
1: Ja, indem tatsächlich die Praxis die Theorie trifft. Also wir permanent aushandeln, was geht, die Firmen auch mittüfteln, wie es preiswerter, effizienter hergestellt werden kann. Ja, und was wir tun können, ist immer wieder lobbyieren für die Themen des Life-Science-Bereiches, der Gesundheitswissenschaft, dass wir da den Anschluss nicht verlieren. Also wir seitens des Wissenschaftsministeriums sorgen eben auch dafür, dass wirklich genügend Finanzen im System drin sind, bei den Universitäten, bei den Hochschulen, bei dem Klinikum, dass diese Ideen tatsächlich auch dann in die Wirtschaft kommen.
2: Wenn Kliniken und Industrie enger zusammenarbeiten, braucht es klare Regeln und Transparenz. Entscheidend bleibt der Nutzen für Patientinnen und Patienten. Außerdem sollen Nachwuchskräfte gefördert und eine Plattform für Bereiche wie Medizintechnik und Data Science geboten werden. Neue Ansätze in Diagnostik, Therapie oder Klinikabläufen müssen sich also nun in der Praxis beweisen. Möllering verrät uns, welche konkreten Innovationen durch das Center demnächst in die Kliniken kommen könnten.
3: Also das MIT-Center arbeitet momentan an drei Innovationen, die wir zur Verfügung stellen wollen. Das eine ist die Zukunftspraxis Mitteldeutschland, in deren zukünftigen Räumlichkeiten wir hier gerade stehen. Eine Praxis, die für die Ausbildung der Mediziner genutzt wird und auch für kommerzielle Zwecke. Wir haben hier auf dem Gelände eine Diagnosebox, nennen wir das, die dafür entwickelt wird, dass zukünftig Patienten schneller ihre Vitalparameter messen können. Und wir sind gerade dabei, mit den Kliniken in Dresden und Chemnitz ein Telemedizin-Netzwerk zu entwickeln, was wir gerne den sächsischen Kliniken zur Verfügung stellen möchten.
2: Das MIT-Center startet mit einem großen Anspruch: medizinische Ideen schneller ans Krankenbett bringen. Der Aufbau wird in der Gründungsphase mit Fördermitteln unterstützt. Entscheidend ist jetzt, ob daraus langfristig konkrete Verbesserungen für Forschung, Kliniken sowie Patientinnen und Patienten entstehen.

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1: Handwerk hat goldenen Boden, das merkt man auch. Die Zahlen werden auch besser. Und die Initiativen, die die Kammern selber machen, die aber auch die Betriebe machen und die wir mit unterstützen, denke, dass die schon wirken.
2: Goldener Boden, sichere Jobs und eine gute Zukunft. Doch wie sehr glänzt dieser Boden noch, wenn in Sachsen aktuell rund 8000 Lehrstellen unbesetzt sind?
3: Man kann Techniker machen, man kann Meister machen, womit man auch sehr große Aufstiegschancen hat, womit man auch viel Geld verdienen kann. Es muss nicht immer der Weg über das Studium sein.
2: Zwischen Nachwuchssorgen, neuen Technologien und alten Berufsbildern stellt sich deshalb die Frage, wer hält Sachsens Wirtschaft morgen noch am Laufen? Im Zentrum für Aus- und Weiterbildung in Leipzig geht es genau um diese Frage. Sachsens Wirtschaftsminister Dirk Panther besucht hier auszubildende Ausbilder und Verantwortliche aus der beruflichen Bildung. Er schaut allerdings nicht nur zu, sondern lässt sich selbst zeigen, was Ausbildung heute bedeutet.
4: Ach, ich mache sowas immer gerne, aber war toll. Ich habe jetzt noch nie in so einer Drehmaschine gestanden. Insofern war das eine schöne Erfahrung.
2: Das ZAW Leipzig bildet für mehr als 120 Unternehmen der Region aus. Was hier an Maschinen und Werkstücken beginnt, wird für viele Betriebe zur Zukunftsfrage. Rund 8000 Lehrstellen sind laut dem sächsischen Wirtschaftsministerium in Sachsen unbesetzt. Rund 40% der Betriebsinhaber älter als 55 Jahre. In den nächsten 10 Jahren stehen deshalb etwa 19.000 Betriebsübergaben an. Auf der anderen Seite stiegen im Handwerk die Anzahl neuer Ausbildungsverträge seit 2021 innerhalb von 4 Jahren um rund 15% von gut 5.100 auf knapp 6.000. Einer, der sich für diesen Weg entschieden hat, ist Jonas Zühler. Er ist Auszubildender im 3. Lehrjahr. Für ihn war die Ausbildung zum Industriemechaniker kein Ausweichweg, sondern eine bewusste Entscheidung. Zum Beruf gekommen ist er über seine Familie, über Ausbildungsmessen und über die Freude daran, Dinge selbst zusammenzubauen. Für Zühler ist Ausbildung ein Einstieg mit Entwicklungsmöglichkeiten. Nicht jeder Weg muss über ein Studium führen, wie er erklärt.
3: Man kann Techniker machen, man kann Meister machen, womit man auch sehr große Aufstiegschancen hat, womit man auch viel Geld verdienen kann. Es muss nicht immer der Weg über das Studium sein.
2: Wie aus solchen Entscheidungen langfristig Fachkräfte werden, beschäftigt auch die IHK zu Leipzig. Für die Vizepräsidentin der IHK, Janet Baudach, geht es nicht darum, Ausbildung gegen Studium auszuspielen. Entscheidend sei ein Einstieg, der jungen Menschen Halt gibt, auch wenn sich Berufsbilder verändern.
5: Berufsbilder verändern sich mittlerweile in einem Tempo, dass es aus meiner Sicht gar keinen Sinn macht, sich einen langen Plan zu machen, sondern mit etwas Solidem anzufangen, ist, glaube ich, ein toller Startpunkt. Und eine Berufsausbildung ist da nie verkehrt. Man kann von dort aus dann weitere Wege gehen, aber dann hat man erstmal was in der Tasche, wie es auch die Eltern immer so gerne sagen, und das ist ein guter Startpunkt.
2: Die Herausforderung bleibt, junge Menschen und Betriebe zusammenzubringen. Viele Unternehmen suchen Nachwuchs, müssen aber stärker erklären, was ihre Berufe ausmacht und welche Perspektiven sie bieten. Und dann ist da noch die Frage nach künstlicher Intelligenz. In vielen Branchen verändert sie schon jetzt Arbeitsabläufe. Für technische Ausbildungsberufe stellt sich deshalb weniger die Frage, ob Maschinen kommen, sondern wer sie versteht, bedient und wartet, wie Panther erklärt.
4: Ja, also es wird sicherlich Bereiche geben, in denen wir die KI und werden Maschinen Dinge ersetzen, aber das gab es schon immer. Muss aber am Ende auch Menschen geben, die sie bedienen können. Und die müssen ja was davon verstehen. Insofern mache ich mir ums Handwerk keine Sorgen.
2: Für das ZAW Leipzig heißt das, Ausbildung muss mit der Entwicklung in den Betrieben Schritt halten. Dr. Matthias Meyer ist Geschäftsführer des Bildungszentrums. Er sieht die Herausforderung vor allem darin, Veränderungen in der Industrie früh genug in die Ausbildung zu übersetzen.
6: Und unsere Herausforderungen sind sicherlich insgesamt in der Transformation unserer Industrie zu sehen. Wir sehen viele Unternehmen, die sich stark verändern, die investieren müssen. Die Tätigkeit an sich bleibt gleich, aber die Wertschöpfungsstruktur ändert sich. Und da versuchen wir auch darüber nachzudenken oder denken darüber nach, mit den Unternehmen gemeinsam zum Teil, wie wir diese neuesten Entwicklungen auch in unsere Ausbildung integrieren können.
2: Der Freistaat Sachsen will deshalb rund 11 Millionen Euro in überbetriebliche Bildungsstätten investieren. Außerdem soll der Meisterbonus ab 2026 auf 3.000 Euro steigen. Das setzt Impulse, löst aber nicht allein die Frage, wie junge Menschen dauerhaft für Ausbildung gewonnen werden. Entscheidend könnte deshalb sein, ob Schulen, Betriebe, Kammern und Politik früh genug zeigen, welche Möglichkeiten nach einer Ausbildung offen stehen, damit das Handwerk auch in Zukunft auf einem goldenen Boden steht.

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4: Nachrichten. Auf der Autobahn 17 bei Dresden hat ein schwerer Unfall stattgefunden. Laut der Polizei Dresden verlor ein 85-jähriger Fahrer am Sonntagabend die Kontrolle über seinen Sportwagen, als er in Richtung Dresden unterwegs war. Das missglückte Überholmanöver führte dazu, dass das Fahrzeug mit einer Leitplanke kollidierte und über die Gegenfahrbahn geschleudert wurde. Der Fahrer und seine 67-jährige Beifahrerin wurden schwer verletzt und mussten ins Krankenhaus gebracht werden. Der Sachschaden wird auf etwa 100.000 Euro geschätzt. Das Bachfest in Leipzig ist mit einem großen Erfolg zu Ende gegangen. Nach Angaben des Intendanten Michael Maul zog das Festival in den letzten 11 Tagen fast 96.000 Besucher an, was einen neuen Rekord darstellt. Die Veranstaltung bot über 200 Events an mehr als 30 Orten, darunter Konzerte und Open-Air-Formate. Rund 40% der Tickets wurden an internationale Gäste verkauft, was die Zeitlosigkeit von Bachs Musik unterstreicht, so Maul. Der bewusste Umgang mit Ernährung gewinnt zunehmend an Bedeutung. Professor Andreas Rutz aus Dresden betont die soziale Funktion von gemeinschaftlichem Essen und Kochen. Er kritisiert den Verlust traditioneller Essgewohnheiten zugunsten einer Fastfood-Kultur und spricht sich für mehr Eigeninitiative beim Kochen aus. Ein Schulfach Ernährung wäre laut Rutz wünschenswert, um ein Bewusstsein für nachhaltige Konsumpraktiken zu schaffen und Kinder frühzeitig für gesunde Ernährung zu sensibilisieren.

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2: Ich glaube, damit ist die Zukunft der Region ein Stück weit gesichert.
3: Ein großer Satz, gesagt vom Chef des regionalen Energieversorgers 1 Energie, Roland Warner. Und tatsächlich geht es um nicht weniger als die Frage, wie Chemnitz und Südwestsachsen künftig Energie beziehen, produzieren und nutzen werden. Mehr als 30 Millionen Euro EU-Fördermittel fließen jetzt in 2 Großprojekte, den Anschluss an das künftige Wasserstoffkernnetz und einen neuen Energiepark mit Photovoltaikanlagen und Großbatteriespeicher.
2: Also ich glaube, dass man das vielleicht in 10, 15, 20 Jahren als einen ganz bedeutenden Schritt ansehen wird. Denn die Gewerbebetriebe, die wir so haben, und ich hatte das ja vorhin erwähnt, 11.000 in der Gasregion, können nicht alle alles mit Strom machen. Es gibt physikalische Prozesse, Produktionsprozesse, die können nur mit Verbrennung von Gas erfolgreich sein. Und das sichert die Zukunft von vielen tausend Betrieben und natürlich aber tausend Arbeitsplätzen. Wirtschaftskraft, Lohnsteuer, Steueraufkommen. Ich glaube, damit ist die Zukunft der Region ein Stück weit gesichert.
3: Dabei stand dieser Erfolg lange auf der Kippe. Als das bundesweite Wasserstoffkernnetz geplant wurde, war Chemnitz zunächst nicht vorgesehen. Für eine Industrieregion mit tausenden Unternehmen ein Problem. Doch statt die Entscheidung hinzunehmen, entwickelte man laut Oberbürgermeister Sven Schulze gemeinsam mit 1 Energie einen eigenen Weg, um doch noch Anschluss an die Wasserstoffzukunft zu bekommen.
4: Wir machen jetzt quasi den Zubringer zur Autobahn mit Unterstützung von Fördermitteln, die wir heute bekommen haben. Und am Ende werden wir am Ergebnis gemessen. Wir sind eine Industrieregion, Wasserstoff wird in der industriellen Produktion auf jeden Fall eine Rolle spielen. Und deshalb ist es wichtig und deshalb ist es auch eine wichtige Investition in die Zukunft dieser Region.
3: Die Idee, ein eigener Zubringer soll Chemnitz künftig mit dem Wasserstoffkernnetz verbinden. Dafür werden bestehende Gasleitungen umgerüstet, neue Leitungen gebaut und die Voraussetzungen geschaffen, Wasserstoff künftig bis in die Region zu transportieren. Bemerkenswert dabei, als die Planungen begannen, gab es noch viele offene Fragen. Wie hoch wird der Bedarf tatsächlich sein? Welche Unternehmen steigen auf Wasserstoff um? Und wann kommt der Markt überhaupt in Gang? Trotzdem entschied sich der Energieversorger laut Geschäftsführer Roland Warner, das Projekt voranzutreiben.
2: Ja, ich würde sagen, wir sind einfach konsequent und wir argumentieren, wir bleiben uns treu und gute Argumente haben sich am Ende durchgesetzt. Nicht immer, aber diesmal schon.
3: Diese Argumente überzeugten schließlich auch Bund, Land und Europäische Union. Aus dem Just Transition Fund fließen nun rund 20,7 Millionen Euro Fördermittel in die Wasserstoffanbindung. Für den Freistaat Sachsen ist das ein wichtiger Schritt, um die industrielle Zukunft der Region zu sichern, so Landtagspräsident Alexander Dirks.
5: Zunächst mal ist Chemnitz ein ganz wichtiger Industriestandort. Und damit Chemnitz Industriestandort bleiben kann, ist der Anschluss ans Wasserstoffkernnetz unerlässlich. Auf der einen Seite war es sehr bedauerlich, dass wir nicht von vornherein Teil des Wasserstoffkernnetzes sein sollten. Aber wir haben jetzt so einen typischen Chemnitzer Weg gefunden.

0: zum Glück jetzt auch mit doch erheblichen Fördermitteln aus dem Just Transition Fund sozusagen den Anschluss, den Brückenschlag ans Wasserstoffkernnetz zu schaffen. Und wenn dieser Brückenschlag gelungen ist, dann können wir sozusagen das Gasnetz nutzen, um dann auch Wasserstoff-ready zu sein, wie man so schön sagt. Und gleichzeitig entsteht ein wirklich großer Batteriespeicher, der sozusagen diese Lücke bei erneuerbaren Energien schließt, dass Produktion und Bedarf nicht immer zusammenfallen. Das heißt, klimaneutral erzeugter Strom kann gespeichert werden und fließt dann ab, wenn er gebraucht wird. Und insofern also zwei wirklich wichtige Infrastrukturprojekte im Bereich der Energiewende.
1: Bis die ersten Wasserstoffmengen durch die neuen Leitungen fließen, werden noch einige Jahre vergehen. Doch schon heute steht fest, Chemnitz hat nicht darauf gewartet, dass andere die Voraussetzungen schaffen. Die Region hat selbst gehandelt, Fürsprecher gewonnen und ein Konzept entwickelt, das nun Realität werden kann.

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1: Der seit Jahren geplante Ausbau der Bahnstrecke zwischen Chemnitz und Leipzig wird deutlich kleiner ausfallen als ursprünglich vorgesehen. Grund sind massiv gestiegene Kosten. Das geht aus einer neuen Machbarkeitsstudie der Deutschen Bahn und des sächsischen Infrastrukturministeriums hervor. Demnach soll der Nordabschnitt zwischen Leipzig und Geithain nur noch auf rund 24 statt der ursprünglich geplanten 44 Kilometer zweigleisig ausgebaut werden. Die Elektrifizierung der Strecke soll zudem über ein separates Förderprogramm finanziert werden. Die Bahnstrecke gilt als wichtige Verbindung für Pendler und Unternehmen in der Region. Aktuell ist sie nach Angaben der Deutschen Bahn mit rund 140% ihrer Kapazität ausgelastet. Weil die Strecke überwiegend eingleisig und nicht elektrifiziert ist, führen bereits kleinere Störungen regelmäßig zu Verspätungen. Die Kosten für den Ausbau des Nordabschnitts werden inzwischen auf rund 1,3 Milliarden Euro geschätzt. Verfügbar sind derzeit jedoch weniger als 500 Millionen Euro aus Mitteln für den Strukturwandel in den Kohleregionen. Als Gründe für die Kostensteigerungen nennen die Verantwortlichen unter anderem die Folgen der Corona-Pandemie, gestiegene Baupreise und den Ukraine-Krieg. Trotz der abgespeckten Pläne soll die Strecke künftig leistungsfähiger werden. Geplant sind mehr Zugverbindungen, ein Halbstundentakt in den Hauptverkehrszeiten sowie eine Fahrzeitverkürzung von etwa 10 Minuten zwischen Chemnitz und Leipzig. Für Reisende dürften die Bauarbeiten allerdings zur Geduldsprobe werden. Während des Ausbaus ist eine längere Vollsperrung der Strecke vorgesehen. In dieser Zeit sollen Busse den Zugverkehr ersetzen.

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2: Wir wollen Haus für alle sein. Also wir wollen alle, die hier wohnen, ansprechen mit unseren Angeboten.
3: Lange wurde geplant, nun ist das neue Stadtteilhaus Johannstadt offiziell eröffnet. Der Neubau an der Pfeiffer-Hans-Straße ersetzt den bisherigen Kulturtreff an der Elisenstraße. Der Plattenbau aus DDR-Zeiten galt bereits seit 2009 als verschlissen und konnte zuletzt nur noch notdürftig instand gehalten werden. Für Maike Weidt, Geschäftsführerin des Johannstädter Kulturtreff e.V., ist die Eröffnung ein besonderer Moment.
2: Jetzt ist es endlich soweit und wir haben hier 3000 Quadratmeter zur Verfügung, die wir gestalten können, die wir befüllen können, die wir zum Leben erwachen lassen können, um hier gelebte Nachbarschaft, gelebte Soziokultur stattfinden zu lassen.
3: Herzstück des neuen Hauses ist die mehr als 700 Quadratmeter große Dachterrasse. Hinzu kommen weitläufige Flächen und eine moderne Architektur. Zentral im Stadtteil gelegen, soll es zum kulturellen Mittelpunkt der Johannstadt werden. Thomas Pieper, Abteilungsleiter der Stadterneuerung, erklärt, auf was beim Bau noch geachtet werden musste.
4: Der Neubau sollte mehrere Funktionen erfüllen. Er sollte sich hinsichtlich seiner Höhe nicht zu sehr abheben von den umliegenden Bebauungen. Er sollte die Gewähr bieten, dass die Bewohner nicht zu sehr durch Emissionen, durch den Betrieb des Hauses in Mitleidenschaft gezogen werden. Er sollte vor allen Dingen eine multifunktionelle Angebote schaffen im Haus und eine gute Verbindung der Freiflächen des Hauses zum Stadtteil.
3: Im Gebäude arbeiten künftig mehrere Vereine und soziale Träger unter einem Dach. Der Johannstädter Kulturtreff, der Kindertreff des Kinderschutzbundes, der Ausländerrat Dresden, die Lebenshilfe Dresden und der Stadtteilverein Johannstadt. Sie wollen jeweils unterschiedliche Zielgruppen erreichen und damit Menschen verschiedener Generationen und Lebenswege zusammenbringen. Und der Platz für so viele Leute ist nun auch gegeben.
2: Wir haben im neuen Haus deutlich größere Flächen, wir haben Werkstätten, 4 an der Zahl. Wir haben einen großen, richtigen Veranstaltungsraum und wir haben eine Gastronomiefläche. Und das wird bespielt von dem Café Cross River ab Sommer. In den Werkstätten können wir auf jeden Fall mehr Angebote, Kurse etc. stattfinden lassen, einfach weil wir jetzt auch die Kapazitäten dafür haben. Was auch vorteilhaft ist hier in dem Haus, ist, dass es barrierefrei ist. Das hatten wir im alten Haus überhaupt nicht. Und so kann quasi jeder auch hier teilhaben und an den Angeboten teilnehmen.
3: Wie das neue Stadtteilhaus einmal aussehen und funktionieren soll, wurde nicht allein am Planungstisch entschieden. Bewohner, Bürgerinitiativen und lokale Akteure konnten ihre Vorstellungen einbringen.
4: Dazu gab es verschiedenste Formate, Gespräche vor Ort, es gab Bürgerwerkstätten, es gab 2021 ein Online-Format für eine Bürgerbeteiligung und es gab eine Umfrage anlässlich des Böhnischplatzfestes, durchgeführt vom Quartiersmanagement. Vielfältige Anregungen und Hinweise wurden aus verschiedenen Quellen genutzt. Ganz viele Ideen der Bewohner und Initiativen sind eingeflossen in die Gestaltung der Räume, in die Funktion der Räume und die Funktion der Außenbereiche, unter anderem zum Beispiel das öffentliche WC. Eine ganz zentrale Forderung und nachvollziehbarer Wunsch von vielen Menschen ist hier in dem Objekt auch so umgesetzt worden.
3: Eigentümer des Gebäudes ist die Landeshauptstadt Dresden. Der Johannstädter Kulturtreff übernimmt die Verantwortung vor Ort. Nun richtet sich der Blick auf die Zukunft.
4: Ich wünsche mir, dass viele Menschen dieses Haus besuchen, dass viele Menschen aus unterschiedlichen Nationen sich zusammenfinden, unterschiedliche Altersgruppen, dass alle hier ihren Ort haben, ihren Spaß haben und ihren Platz finden. Und dann natürlich wünsche ich mir, dass das Haus eine gewisse Buntheit, Belebtheit und auch Patina hat, die ein neues Haus nicht haben kann, sodass man dem Haus ansehen kann, wie intensiv es in den nächsten Jahren genutzt wird.
3: Noch steht das neue Stadtteilhaus ganz am Anfang. In den kommenden Monaten wird sich zeigen, wie die Johannstadt die neuen Räume annimmt und welche Begegnungen, Ideen und Angebote hier entstehen und ermöglicht werden können.

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5: Nachrichten. Auf der Autobahn 17 bei Dresden hat ein schwerer Unfall stattgefunden. Laut der Polizei Dresden verlor ein 85-jähriger Fahrer am Sonntagabend die Kontrolle über seinen Sportwagen, als er in Richtung Dresden unterwegs war. Das missglückte Überholmanöver führte dazu, dass das Fahrzeug mit einer Leitplanke kollidierte und über die Gegenfahrbahn geschleudert wurde. Der Fahrer und seine 67-jährige Beifahrerin wurden schwer verletzt und mussten ins Krankenhaus gebracht werden. Der Sachschaden wird auf etwa 100.000 Euro geschätzt. Das Bachfest in Leipzig ist mit einem großen Erfolg zu Ende gegangen. Nach Angaben des Intendanten Michael Maul zog das Festival in den letzten 11 Tagen fast 96.000 Besucher an, was einen neuen Rekord darstellt. Die Veranstaltung bot über 200 Events an mehr als 30 Orten, darunter Konzerte und Open-Air-Formate. Rund 40% der Tickets wurden an internationale Gäste verkauft, was die Zeitlosigkeit von Bachs Musik unterstreicht, so Maul. Der bewusste Umgang mit Ernährung gewinnt zunehmend an Bedeutung. Professor Andreas Rutz aus Dresden betont die soziale Funktion von gemeinschaftlichem Essen und Kochen. Er kritisiert den Verlust traditioneller Essgewohnheiten zugunsten einer Fastfood-Kultur und spricht sich für mehr Eigeninitiative beim Kochen aus. Ein Schulfach Ernährung wäre laut Rutz wünschenswert, um ein Bewusstsein für nachhaltige Konsumpraktiken zu schaffen und Kinder frühzeitig für gesunde Ernährung zu sensibilisieren.

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2: Eine WG sucht einen neuen Mitbewohner und wir lernen alle verrückten Typen kennen, die sich da vorstellen.
3: Und das für 9 Quadratmeter, 800 Euro kalt. Das ist der Name der neuen Sommerproduktion der Dresdner Herkuleskeule. Ab Ende Juli zieht das Ensemble für 5 Wochen aus dem Kulturpalastkeller in das Gewächshaus von Gartenbau Rülker in Dresden-Strehlen. Buch und Regie für das dort gezeigte Stück führt das Geschwisterpaar Philipp und Ellen Schaller.
2: Letztes Jahr sind wir als 3 Kabarettisten auf die Bühne gegangen und haben über Politik und Gesellschaft gesprochen. Diesmal sehen wir ca. 15 Figuren in einer abgedrehten WG. Also es ist eher eine kabarettistische Komödie, könnte man sagen.
4: Da wir ja ein politisches Kabarett sind, also die Herkuleskeule, wird es jetzt kein sommerliches Gewächshausprogramm, sondern es gibt schon ein Textbuch, was sich sehr mit den Inhalten, über die wir alle nachdenken im Moment, auseinandersetzt.
3: Konkret soll das Stück die angespannte Lage auf dem deutschen Wohnungsmarkt widerspiegeln und ist damit nicht unbedingt das Thema, was man auf einer Bühne hier im Überwinterungsgewächshaus zwischen Palmen und Zitrusfrüchten vermuten würde.
2: Wir haben die Rückmeldung gekriegt letztes Jahr von den Zuschauern, dass sie diese Location hier mit dem Grün und wir haben das hier auch alles mit Bar und gibt es auch sogar was zu essen, dass sie das ziemlich geil finden.
3: Das finden auch die Darsteller. Eine von ihnen ist Johanna Mucha.
5: Es ist sehr rustikal. Es ist sofort, man ist viel näher zu den Leuten. Es ist natürlich auch heller. Und dadurch hat man eine ganz andere Verbindung nochmal zu dem Publikum. Und das ist wundervoll, weil man dann gleich eine Connection fühlt.
3: In etwa 2,5 Stunden verkörpern 3 Darsteller insgesamt 15 Figuren und werden dabei von 2 Musikern begleitet. Für die Zuschauer stehen ca. 200 Plätze zur Verfügung. Kein übliches Begängnis für ein Gewächshaus, welches normalerweise tropische Pflanzen beherbergt. Werden die Temperaturen bei der Vorstellung dann ähnlich tropisch?
2: Da wir eine Klimaanlage haben, beziehungsweise dieses Jahr sogar aufrüsten auf 2 große Klimaanlagen hier im Gewächshaus und das Gewächshaus insgesamt auch verschattet werden kann, ist das anders, als man sich es vorstellt. Es ist überhaupt nicht heiß, es ist warm, aber angenehm.
3: Am 29. Juli feiert das neu geschriebene Stück Premiere. Bis Ende August wird's dann gewohnt satirisch-musikalisch in ungewöhnlicher Location.

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1: Gerade jetzt brauchen wir dieses Center, weil wir unwahrscheinlich viele kluge Ideen in der Wissenschaft haben, in der Forschung. Und die Gesellschaft auf der anderen Seite hat einen Bedarf an, ja, an diesen innovativen Lösungen.
2: In der BioCity am Deutschen Platz wurde das neue MIT-Center eröffnet.
3: Mit dem MIT-Center wollen wir die Expertise, die das Universitätsklinikum hat, in die Wirtschaft tragen und gleichzeitig Innovationen, die an anderer Stelle entstehen, auch dem Klinikum zugutekommen lassen.
2: Die neue Einrichtung steht für medizinische Innovation und Technologie. Sie soll Krankenhäuser, Forschung und Medizintechnikunternehmen enger vernetzen. Dabei geht es laut Staatssekretärin Prof. Dr. Grassmann nicht nur um neue Technologien, sondern um den gesamten Weg von Forschung und Entwicklung über Erprobung und Bewertung bis hin zur möglichen Markteinführung.
1: Ja, das MIT-Center zeigt einmal mehr, dass wir ein wunderbares Ökosystem haben hier in Sachsen, auch insbesondere in Mitteldeutschland, in Bezug auf exzellente Wissenschaft, die Universität, die Universitätsmedizin. Ja, und wir haben auch genügend Patientinnen und Patienten. Also der Einzugsbereich von Mitteldeutschland ist riesengroß, nicht nur Leipzig, sondern darüber hinaus. Ja, und deswegen gibt es wahnsinnig viel Potenzial. Es gibt kluge Ideen, es gibt tolle Firmen, es gibt eine tolle Wirtschaft, kleine Mittelständler und so weiter, die hier auch beitragen wollen, dass Medizintechnik und all das, was hier produziert wird auf der Plattform, in der Plattform zueinander kommt.
2: Neue Technologien entstehen in Forschung, Kliniken und Unternehmen. Bis sie tatsächlich bei Patientinnen und Patienten ankommen, vergeht oft viel Zeit. Das MIT-Center möchte zukünftig diese Wege verkürzen, Partner vernetzen und Innovationen schneller in die Praxis bringen. Christoph Möllering ist Mitgeschäftsführer des MIT-Centers sowie Leiter der Unternehmensentwicklung am Universitätsklinikum Leipzig. Er kennt die Schnittstelle zwischen Forschung, Zulassung und klinischer Anwendung.
3: Die größten Hürden liegen darin, wenn wir innovative Technik zum Beispiel, Softwareanwendungen, Robotik müssen getestet werden, bevor sie in die Klinik, in den klinischen Einsatz kommen können. Und dafür haben viele Kliniken einfach gar nicht die Infrastruktur. Und damit haben wir eine gute Möglichkeit, zunächst mal hier alles auszuprobieren. Und wenn es funktioniert, dann dürfen Pflegekräfte, Ärzte und Patienten da auch von profitieren.
2: Die Chancen liegen also auf der Hand. Kürzere Wege, mehr Austausch und mögliche Verbesserungen für die Versorgung. Professor Dr. Grassmann erklärt uns, wie gewährleistet werden soll, dass neue Technik sicher, bezahlbar und im Klinikalltag praktikabel ist.
1: Ja, indem tatsächlich die Praxis die Theorie trifft. Also wir permanent aushandeln, was geht, die Firmen auch mittüfteln, wie es preiswerter, effizienter hergestellt werden kann. Ja, und was wir tun können, ist immer wieder lobbyieren für die Themen des Life-Science-Bereiches, der Gesundheitswissenschaft, dass wir da den Anschluss nicht verlieren. Also wir seitens des Wissenschaftsministeriums sorgen eben auch dafür, dass wirklich genügend Finanzen im System drin sind, bei den Universitäten, bei den Hochschulen, bei dem Klinikum, dass diese Ideen tatsächlich auch dann in die Wirtschaft kommen.
2: Wenn Kliniken und Industrie enger zusammenarbeiten, braucht es klare Regeln und Transparenz. Entscheidend bleibt der Nutzen für Patientinnen und Patienten. Außerdem sollen Nachwuchskräfte gefördert und eine Plattform für Bereiche wie Medizintechnik und Data Science geboten werden. Neue Ansätze in Diagnostik, Therapie oder Klinikabläufen müssen sich also nun in der Praxis beweisen. Möllering verrät uns, welche konkreten Innovationen durch das Center demnächst in die Kliniken kommen könnten.
3: Also das MIT-Center arbeitet momentan an drei Innovationen, die wir zur Verfügung stellen wollen. Das eine ist die Zukunftspraxis Mitteldeutschland, in deren zukünftigen Räumlichkeiten wir hier gerade stehen. Eine Praxis, die für die Ausbildung der Mediziner genutzt wird und auch für kommerzielle Zwecke. Wir haben hier auf dem Gelände eine Diagnosebox, nennen wir das, die dafür entwickelt wird, dass zukünftig Patienten schneller ihre Vitalparameter messen können. Und wir sind gerade dabei, mit den Kliniken in Dresden und Chemnitz ein Telemedizin-Netzwerk zu entwickeln, was wir gerne den sächsischen Kliniken zur Verfügung stellen möchten.
2: Das MIT-Center startet mit einem großen Anspruch: medizinische Ideen schneller ans Krankenbett bringen. Der Aufbau wird in der Gründungsphase mit Fördermitteln unterstützt. Entscheidend ist jetzt, ob daraus langfristig konkrete Verbesserungen für Forschung, Kliniken sowie Patientinnen und Patienten entstehen.

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2: Handwerk hat goldenen Boden, das merkt man auch. Die Zahlen werden auch besser. Und die Initiativen, die die Kammern selber machen, die aber auch die Betriebe machen und die wir mit unterstützen, denke, dass die schon wirken.
3: Goldener Boden, sichere Jobs und eine gute Zukunft. Doch wie sehr glänzt dieser Boden noch, wenn in Sachsen aktuell rund 8000 Lehrstellen unbesetzt sind?
4: Man kann Techniker machen, man kann Meister machen, womit man auch sehr große Aufstiegschancen hat, womit man auch viel Geld verdienen kann. Es muss nicht immer der Weg über das Studium sein.
3: Zwischen Nachwuchssorgen, neuen Technologien und alten Berufsbildern stellt sich deshalb die Frage, wer hält Sachsens Wirtschaft morgen noch am Laufen? Im Zentrum für Aus- und Weiterbildung in Leipzig geht es genau um diese Frage. Sachsens Wirtschaftsminister Dirk Panther besucht hier auszubildende Ausbilder und Verantwortliche aus der beruflichen Bildung. Er schaut allerdings nicht nur zu, sondern lässt sich selbst zeigen, was Ausbildung heute bedeutet.
2: Ach, ich mache sowas immer gerne, aber war toll. Ich habe jetzt noch nie in so einer Drehmaschine gestanden, insofern war das eine schöne Erfahrung.
3: Das ZAW Leipzig bildet für mehr als 120 Unternehmen der Region aus. Was hier an Maschinen und Werkstücken beginnt, wird für viele Betriebe zur Zukunftsfrage. Rund 8000 Lehrstellen sind laut dem sächsischen Wirtschaftsministerium in Sachsen unbesetzt. Rund 40% der Betriebsinhaber älter als 55 Jahre. In den nächsten 10 Jahren stehen deshalb etwa 19.000 Betriebsübergaben an. Auf der anderen Seite stiegen im Handwerk die Anzahl neuer Ausbildungsverträge seit 2021 innerhalb von 4 Jahren um rund 15% von gut 5.100 auf knapp 6.000. Einer, der sich für diesen Weg entschieden hat, ist Jonas Zühler. Er ist Auszubildender im dritten Lehrjahr. Für ihn war die Ausbildung zum Industriemechaniker kein Ausweichweg, sondern eine bewusste Entscheidung. Zum Beruf gekommen ist er über seine Familie, über Ausbildungsmessen und über die Freude daran, Dinge selbst zusammenzubauen. Für Zühler ist Ausbildung ein Einstieg mit Entwicklungsmöglichkeiten. Nicht jeder Weg muss über ein Studium führen, wie er erklärt.
4: Man kann Techniker machen, man kann Meister machen, womit man auch sehr große Aufstiegschancen hat, womit man auch viel Geld verdienen kann. Es muss nicht immer der Weg über das Studium sein.
3: Wie aus solchen Entscheidungen langfristig Fachkräfte werden, beschäftigt auch die IHK zu Leipzig. Für die Vizepräsidentin der IHK, Janet Baudach, geht es nicht darum, Ausbildung gegen Studium auszuspielen. Entscheidend sei ein Einstieg, der jungen Menschen Halt gibt, auch wenn sich Berufsbilder verändern.
5: Berufsbilder verändern sich mittlerweile in einem Tempo, dass es aus meiner Sicht gar keinen Sinn macht, sich einen langen Plan zu machen, sondern mit etwas Solidem anzufangen, ist, glaube ich, ein toller Startpunkt. Und eine Berufsausbildung ist da nie verkehrt. Man kann von dort aus dann weitere Wege gehen, aber dann hat man erstmal was in der Tasche, wie es auch die Eltern immer so gerne sagen, und das ist ein guter Startpunkt.
3: Die Herausforderung bleibt, junge Menschen und Betriebe zusammenzubringen. Viele Unternehmen suchen Nachwuchs, müssen aber stärker erklären, was ihre Berufe ausmacht und welche Perspektiven sie bieten. Und dann ist da noch die Frage nach künstlicher Intelligenz. In vielen Branchen verändert sie schon jetzt Arbeitsabläufe. Für technische Ausbildungsberufe stellt sich deshalb weniger die Frage, ob Maschinen kommen, sondern wer sie versteht, bedient und wartet, wie Panther erklärt.
2: Ja, also es wird sicherlich Bereiche geben, in denen wir die KI und werden Maschinen Dinge ersetzen, aber das gab es schon immer. Muss aber am Ende auch Menschen geben, die sie bedienen können. Und die müssen ja was davon verstehen. Insofern mache ich mir ums Handwerk keine Sorgen.
3: Für das ZAW Leipzig heißt das, Ausbildung muss mit der Entwicklung in den Betrieben Schritt halten. Dr. Matthias Meyer ist Geschäftsführer des Bildungszentrums. Er sieht die Herausforderung vor allem darin, Veränderungen in der Industrie früh genug in die Ausbildung zu übersetzen.
6: Nun, unsere Herausforderungen sind sicherlich insgesamt in der Transformation unserer Industrie zu sehen. Wir sehen viele Unternehmen, die sich stark verändern, die investieren müssen. Die Tätigkeit an sich bleibt gleich, aber die Wertschöpfungsstruktur ändert sich. Und da versuchen wir auch darüber nachzudenken oder denken darüber nach, mit den Unternehmen gemeinsam zum Teil, wie wir diese neuesten Entwicklungen auch in unsere Ausbildung integrieren können.
3: Der Freistaat Sachsen will deshalb rund 11 Millionen Euro in überbetriebliche Bildungsstätten investieren. Außerdem soll der Meisterbonus ab 2026 auf 3.000 Euro steigen. Das setzt Impulse, löst aber nicht allein die Frage, wie junge Menschen dauerhaft für Ausbildung gewonnen werden. Entscheidend könnte deshalb sein, ob Schulen, Betriebe, Kammern und Politik früh genug zeigen, welche Möglichkeiten nach einer Ausbildung offen stehen, damit das Handwerk auch in Zukunft auf einem goldenen Boden steht.

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5: Nachrichten. Auf der Autobahn 17 bei Dresden hat ein schwerer Unfall stattgefunden. Laut der Polizei Dresden verlor ein 85-jähriger Fahrer am Sonntagabend die Kontrolle über seinen Sportwagen, als er in Richtung Dresden unterwegs war. Das missglückte Überholmanöver führte dazu, dass das Fahrzeug mit einer Leitplanke kollidierte und über die Gegenfahrbahn geschleudert wurde. Der Fahrer und seine 67-jährige Beifahrerin wurden schwer verletzt und mussten ins Krankenhaus gebracht werden. Der Sachschaden wird auf etwa 100.000 Euro geschätzt. Das Bachfest in Leipzig ist mit einem großen Erfolg zu Ende gegangen. Nach Angaben des Intendanten Michael Maul zog das Festival in den letzten 11 Tagen fast 96.000 Besucher an, was einen neuen Rekord darstellt. Die Veranstaltung bot über 200 Events an mehr als 30 Orten, darunter Konzerte und Open-Air-Formate. Rund 40% der Tickets wurden an internationale Gäste verkauft, was die Zeitlosigkeit von Bachs Musik unterstreicht, so Maul. Der bewusste Umgang mit Ernährung gewinnt zunehmend an Bedeutung. Professor Andreas Rutz aus Dresden betont die soziale Funktion von gemeinschaftlichem Essen und Kochen. Er kritisiert den Verlust traditioneller Essgewohnheiten zugunsten einer Fastfood-Kultur und spricht sich für mehr Eigeninitiative beim Kochen aus. Ein Schulfach Ernährung wäre laut Rutz wünschenswert, um ein Bewusstsein für nachhaltige Konsumpraktiken zu schaffen und Kinder frühzeitig für gesunde Ernährung zu sensibilisieren.

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1: Ich glaube, damit ist die Zukunft der Region ein Stück weit gesichert.
2: Ein großer Satz, gesagt vom Chef des regionalen Energieversorgers 1 Energie, Roland Warner. Und tatsächlich geht es um nicht weniger als die Frage, wie Chemnitz und Südwestsachsen künftig Energie beziehen, produzieren und nutzen werden. Mehr als 30 Millionen Euro EU-Fördermittel fließen jetzt in 2 Großprojekte, den Anschluss an das künftige Wasserstoffkernnetz und einen neuen Energiepark mit Photovoltaikanlagen und Großbatteriespeicher.
1: Also ich glaube, dass man das vielleicht in 10, 15, 20 Jahren als einen ganz bedeutenden Schritt ansehen wird. Denn die Gewerbebetriebe, die wir so haben, und ich hatte das ja vorhin erwähnt, 11.000 in der Gasregion, können nicht alle alles mit Strom machen. Es gibt physikalische Prozesse, Produktionsprozesse, die können nur mit Verbrennung von Gas erfolgreich sein. Und das sichert die Zukunft von vielen tausend Betrieben und natürlich aber tausend Arbeitsplätzen, Wirtschaftskraft, Lohnsteuer, Steueraufkommen. Ich glaube, damit ist die Zukunft der Region ein Stück weit gesichert.
2: Dabei stand dieser Erfolg lange auf der Kippe. Als das bundesweite Wasserstoffkernnetz geplant wurde, war Chemnitz zunächst nicht vorgesehen. Für eine Industrieregion mit tausenden Unternehmen ein Problem. Doch statt die Entscheidung hinzunehmen, entwickelte man laut Oberbürgermeister Sven Schulze gemeinsam mit 1 Energie einen eigenen Weg, um doch noch Anschluss an die Wasserstoffzukunft zu bekommen.
3: Wir machen jetzt quasi den Zubringer zur Autobahn mit Unterstützung von Fördermitteln, die wir heute bekommen haben. Und am Ende werden wir am Ergebnis gemessen. Wir sind eine Industrieregion, Wasserstoff wird in der industriellen Produktion auf jeden Fall eine Rolle spielen. Und deshalb ist das wichtig und deshalb ist es auch eine wichtige Investition in die Zukunft dieser Region.
2: Die Idee, ein eigener Zubringer soll Chemnitz künftig mit dem Wasserstoffkernnetz verbinden. Dafür werden bestehende Gasleitungen umgerüstet, neue Leitungen gebaut und die Voraussetzungen geschaffen, Wasserstoff künftig bis in die Region zu transportieren. Bemerkenswert dabei, als die Planungen begannen, gab es noch viele offene Fragen. Wie hoch wird der Bedarf tatsächlich sein? Welche Unternehmen steigen auf Wasserstoff um? Und wann kommt der Markt überhaupt in Gang? Trotzdem entschied sich der Energieversorger laut Geschäftsführer Roland Warner, das Projekt voranzutreiben.
1: Ja, ich würde sagen, wir sind einfach konsequent und wir argumentieren, wir bleiben uns treu und gute Argumente haben sich am Ende durchgesetzt. Nicht immer, aber diesmal schon.
2: Diese Argumente überzeugten schließlich auch Bund, Land und Europäische Union. Aus dem Just Transition Fund fließen nun rund 20,7 Millionen Euro Fördermittel in die Wasserstoffanbindung. Für den Freistaat Sachsen ist das ein wichtiger Schritt, um die industrielle Zukunft der Region zu sichern, so Landtagspräsident Alexander Dirks.
4: Zunächst mal ist Chemnitz ein ganz wichtiger Industriestandort. Und damit Chemnitz Industriestandort bleiben kann, ist der Anschluss ans Wasserstoffkernnetz unerlässlich. Auf der einen Seite war es bisher bedauerlich, dass wir nicht von vornherein Teil des Wasserstoffkernnetzes sein sollten. Aber wir haben jetzt so einen typischen Chemnitzer Weg gefunden. Zum Glück jetzt auch mit doch erheblichen Fördermitteln aus dem Just Transition Fund sozusagen den Anschluss, den Brückenschlag ans Wasserstoffkernnetz zu schaffen. Und wenn dieser Brückenschlag gelungen ist, dann können wir sozusagen das Gasnetz nutzen, um dann auch Wasserstoff-ready zu sein, wie man so schön sagt. Und gleichzeitig entsteht ein wirklich großer Batteriespeicher, der sozusagen diese Lücke bei erneuerbaren Energien schließt, dass Produktion und Bedarf nicht immer zusammenfallen. Das heißt, klimaneutral erzeugter Strom kann gespeichert werden und fließt dann ab, wenn er gebraucht wird. Und insofern also 2 wirklich wichtige Infrastrukturprojekte im Bereich der Energiewende.
2: Bis die ersten Wasserstoffmengen durch die neuen Leitungen fließen, werden noch einige Jahre vergehen. Doch schon heute steht fest, Chemnitz hat nicht darauf gewartet, dass andere die Voraussetzungen schaffen. Die Region hat selbst gehandelt, Fürsprecher gewonnen und ein Konzept entwickelt, das nun Realität werden kann.

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2: Der seit Jahren geplante Ausbau der Bahnstrecke zwischen Chemnitz und Leipzig wird deutlich kleiner ausfallen als ursprünglich vorgesehen. Grund sind massiv gestiegene Kosten. Das geht aus einer neuen Machbarkeitsstudie der Deutschen Bahn und des sächsischen Infrastrukturministeriums hervor. Demnach soll der Nordabschnitt zwischen Leipzig und Geithain nur noch auf rund 24 statt der ursprünglich geplanten 44 Kilometer zweigleisig ausgebaut werden. Die Elektrifizierung der Strecke soll zudem über ein separates Förderprogramm finanziert werden. Die Bahnstrecke gilt als wichtige Verbindung für Pendler und Unternehmen in der Region. Aktuell ist sie nach Angaben der Deutschen Bahn mit rund 140% ihrer Kapazität ausgelastet. Weil die Strecke überwiegend eingleisig und nicht elektrifiziert ist, führen bereits kleinere Störungen regelmäßig zu Verspätungen. Die Kosten für den Ausbau des Nordabschnitts werden inzwischen auf rund 1,3 Milliarden Euro geschätzt. Verfügbar sind derzeit jedoch weniger als 500 Millionen Euro aus Mitteln für den Strukturwandel in den Kohleregionen. Als Gründe für die Kostensteigerungen nennen die Verantwortlichen unter anderem die Folgen der Corona-Pandemie, gestiegene Baupreise und den Ukraine-Krieg. Trotz der abgespeckten Pläne soll die Strecke künftig leistungsfähiger werden. Geplant sind mehr Zugverbindungen, ein Halbstundentakt in den Hauptverkehrszeiten sowie eine Fahrzeitverkürzung von etwa 10 Minuten zwischen Chemnitz und Leipzig. Für Reisende dürften die Bauarbeiten allerdings zur Geduldsprobe werden. Während des Ausbaus ist eine längere Vollsperrung der Strecke vorgesehen. In dieser Zeit sollen Busse den Zugverkehr ersetzen.

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2: Wir wollen ein Haus für alle sein. Also wir wollen alle, die hier wohnen, ansprechen mit unseren Angeboten.
3: Lange wurde geplant, nun ist das neue Stadtteilhaus Johannstadt offiziell eröffnet. Der Neubau an der Pfeiffer-Hans-Straße ersetzt den bisherigen Kulturtreff an der Elisenstraße. Der Plattenbau aus DDR-Zeiten galt bereits seit 2009 als verschlissen und konnte zuletzt nur noch notdürftig instand gehalten werden. Für Maike Weidt, Geschäftsführerin des Johannstädter Kulturtreff e.V., ist die Eröffnung ein besonderer Moment.
2: Jetzt ist es endlich soweit und wir haben hier 3000 Quadratmeter zur Verfügung, die wir gestalten können, die wir befüllen können, die wir zum Leben erwachen lassen können, um hier gelebte Nachbarschaft, gelebte Soziokultur stattfinden zu lassen.
3: Herzstück des neuen Hauses ist die mehr als 700 Quadratmeter große Dachterrasse. Hinzu kommen weitläufige Flächen und eine moderne Architektur. Zentral im Stadtteil gelegen, soll es zum kulturellen Mittelpunkt der Johannstadt werden. Thomas Pieper, Abteilungsleiter der Stadterneuerung, erklärt, auf was beim Bau noch geachtet werden musste.
4: Der Neubau sollte mehrere Funktionen erfüllen. Er sollte sich hinsichtlich seiner Höhe nicht zu sehr abheben von den umliegenden Bebauungen. Er sollte die Gewähr bieten, dass die Bewohner nicht zu sehr durch Emissionen, durch den Betrieb des Hauses in Mitleidenschaft gezogen werden. Er sollte vor allen Dingen eine multifunktionelle Angebote schaffen im Haus und eine gute Verbindung der Freiflächen des Hauses zum Stadtteil.
3: Im Gebäude arbeiten künftig mehrere Vereine und soziale Träger unter einem Dach. Der Johannstädter Kulturtreff, der Kindertreff des Kinderschutzbundes, der Ausländerrat Dresden, die Lebenshilfe Dresden und der Stadtteilverein Johannstadt. Sie wollen jeweils unterschiedliche Zielgruppen erreichen und damit Menschen verschiedener Generationen und Lebenswege zusammenbringen. Und der Platz für so viele Leute ist nun auch gegeben.
2: Wir haben im neuen Haus deutlich größere Flächen, wir haben Werkstätten, 4 an der Zahl. Wir haben einen großen, richtigen Veranstaltungsraum und wir haben eine Gastronomiefläche. Und das wird bespielt von dem Café Cross River ab Sommer. In den Werkstätten können wir auf jeden Fall mehr Angebote, Kurse etc. stattfinden lassen, einfach weil wir jetzt auch die Kapazitäten dafür haben. Was auch vorteilhaft ist hier in dem Haus, ist, dass es barrierefrei ist. Das hatten wir im alten Haus überhaupt nicht. Und so kann quasi jeder auch hier teilhaben und an den Angeboten teilnehmen.
3: Wie das neue Stadtteilhaus einmal aussehen und funktionieren soll, wurde nicht allein am Planungstisch entschieden. Bewohner, Bürgerinitiativen und lokale Akteure konnten ihre Vorstellungen einbringen.
4: Dazu gab es verschiedenste Formate, Gespräche vor Ort, es gab Bürgerwerkstätten, es gab 2021 ein Online-Format für eine Bürgerbeteiligung und es gab eine Umfrage anlässlich des Böhnischplatzfestes, durchgeführt vom Quartiersmanagement. Vielfältige Anregungen und Hinweise wurden aus verschiedenen Quellen genutzt. Ganz viele Ideen der Bewohner und Initiativen sind eingeflossen in die Gestaltung der Räume, in die Funktion der Räume und die Funktion der Außenbereiche, unter anderem zum Beispiel das öffentliche WC. Eine ganz zentrale Forderung und nachvollziehbarer Wunsch von vielen Menschen ist hier in dem Objekt auch so umgesetzt worden.
3: Eigentümer des Gebäudes ist die Landeshauptstadt Dresden. Der Johannstädter Kulturtreff übernimmt die Verantwortung vor Ort. Nun richtet sich der Blick auf die Zukunft.
4: Ich wünsche mir, dass viele Menschen dieses Haus besuchen, dass viele Menschen aus unterschiedlichen Nationen sich zusammenfinden, unterschiedliche Altersgruppen, dass alle hier ihren Ort haben, ihren Spaß haben und ihren Platz finden. Und dann natürlich wünsche ich mir, dass das Haus eine gewisse Buntheit, Belebtheit und auch Patina hat, die ein neues Haus nicht haben kann, sodass man dem Haus ansehen kann, wie intensiv es in den nächsten Jahren genutzt wird.
3: Noch steht das neue Stadtteilhaus ganz am Anfang. In den kommenden Monaten wird sich zeigen, wie die Johannstadt die neuen Räume annimmt und welche Begegnungen, Ideen und Angebote hier entstehen und ermöglicht werden können.

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5: Nachrichten. Auf der Autobahn 17 bei Dresden hat ein schwerer Unfall stattgefunden. Laut der Polizei Dresden verlor ein 85-jähriger Fahrer am Sonntagabend die Kontrolle über seinen Sportwagen, als er in Richtung Dresden unterwegs war. Das missglückte Überholmanöver führte dazu, dass das Fahrzeug mit einer Leitplanke kollidierte und über die Gegenfahrbahn geschleudert wurde. Der Fahrer und seine 67-jährige Beifahrerin wurden schwer verletzt und mussten ins Krankenhaus gebracht werden. Der Sachschaden wird auf etwa 100.000 Euro geschätzt. Das Bachfest in Leipzig ist mit einem großen Erfolg zu Ende gegangen. Nach Angaben des Intendanten Michael Maul zog das Festival in den letzten 11 Tagen fast 96.000 Besucher an, was einen neuen Rekord darstellt. Die Veranstaltung bot über 200 Events an mehr als 30 Orten, darunter Konzerte und Open-Air-Formate. Rund 40% der Tickets wurden an internationale Gäste verkauft, was die Zeitlosigkeit von Bachs Musik unterstreicht, so Maul. Der bewusste Umgang mit Ernährung gewinnt zunehmend an Bedeutung. Professor Andreas Rutz aus Dresden betont die soziale Funktion von gemeinschaftlichem Essen und Kochen. Er kritisiert den Verlust traditioneller Essgewohnheiten zugunsten einer Fastfood-Kultur und spricht sich für mehr Eigeninitiative beim Kochen aus. Ein Schulfach Ernährung wäre laut Rutz wünschenswert, um ein Bewusstsein für nachhaltige Konsumpraktiken zu schaffen und Kinder frühzeitig für gesunde Ernährung zu sensibilisieren.

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1: Kommunen am Limit. Kannst du dir da was drunter vorstellen?
2: Naja, Geldprobleme bestimmt, oder? Also.
3: Bundesweiter Aktionstag soll auf Schieflage in den Kassen der Kommunen aufmerksam machen. Spüren die Bürgerinnen und Bürger die App in der Stadtkasse schon im Alltag?
4: Ja, zum Beispiel mit dem Schauspielhaus. Das ist für mich so ein Thema hier in der Stadt. Da reden wir schon viele Jahre davon.
3: Leere Kassen, steigende Kosten und immer mehr Aufgaben. Deutschlands Städte und Gemeinden schlagen Alarm. Unter dem Motto Kommunen am Limit machen diese am Montag bundesweit auf ihre angespannte Finanzlage aufmerksam. Sie warnen, wenn das Geld weiter knapp bleibt, könnten wichtige Angebote vor Ort auf der Strecke bleiben. Von Kultur und Sport über Straßen und Spielplätze bis hin zu sozialen Einrichtungen. Doch wie nehmen die Bürgerinnen und Bürger die Situation wahr? Haben Sie vom bundesweiten Aktionstag der Kommunen gehört? Und spüren Sie die App in den Stadtkassen bereits im Alltag? Wir haben nachgehakt.
1: Haben Sie eine Ahnung, welcher Wandtag heute sein könnte?
5: Das ist Montag, Wandtag. Bei mir ist heute Montag.
6: Ich hab's gehört, aber ich weiß es nicht mehr.
2: Welche Uhrzeit?
1: Der läuft schon. Mal umgucken. Kriegt man nichts mit, oder?
2: Nee.
7: Wegen Hitze?
1: Nee, wegen Hitze ist es nicht. Also Hitze in der Stadt.

0: Sagt Ihnen das was?
1: Nein.
2: Ja, weil das Geld nirgendwo mehr reicht. Fürs Bau für keine Bäder, für Sportstätten und so ist ja kein Geld mehr da.
0: Kommune am Limit steht drüber. Haben Sie eine Ahnung, was gemeint sein könnte?
3: Kommune am Limit, kein Plan.
4: Ich habe nur die Überschrift gelesen, aber dass alte Kommunen kein Geld haben.
0: Genau darum geht's. Wie finden Sie, dass Sie da mit einem Warntag darauf aufmerksam machen?
4: Auf jeden Fall gut, in der Hoffnung, dass was geschieht.
0: Wie schauen Sie darauf, dass jetzt mit dem Tag darauf aufmerksam gemacht wird?
1: Ja, ne, das ist schon in Ordnung und das stimmt ja auch. Ich meine, es ist nicht alles von heute auf morgen zu klären, was man Jahrzehnte hat schleifen lassen. Ne? Egal welche Sache. Ne?
5: Schon ein bisschen seltsam. Man sollte das ein bisschen anders lernen, ne? Wenn nicht mit dem Aktionstag.
4: Ja.
0: Und wie schauen Sie darauf, dass da ein Warntag dafür genutzt wird, auf dieses Problem aufmerksam zu machen?
4: Ja, um die Leute eigentlich auch mal wachzurütteln und zu sagen, ja, was könnte man da tun? Wie könnte man sich einbringen in die ganze Sache, um das vielleicht in die positive Richtung zu bringen? Aber das ist natürlich sehr schwierig.
0: Eine letzte Frage. Macht sich dieses Kommune am Limit, dieses Loch in der Stadtkasse in Ihrem Alltag schon in irgendeiner Stelle bemerkbar? Bekommen Sie das mit?
4: Ja, ich wohne auf dem Lande und dort bekommt das der Verein, der Sportverein, schon irgendwo zu spüren. Da werden Mittel zurückgestellt. Es wäre jetzt am Sportplatz eine Erneuerung nötig oder eine Verbesserung nötig und dafür ist natürlich dann halt kein Geld da. Ne?
2: Ja, eigentlich bei uns da weniger. Wir wohnen sehr auf dem Land, das geht schon immer noch. Aber ich denke mal, so Großstädten, Schulen, wissen wir ja, brauchen wir ja nicht reden. Wissen wir ja, dass da überall hinten und vorne fehlt. Sportstätten sind marode, Schulen sind marode, Brücken sind marode.
0: Haben Sie da so Punkte, an denen Sie das festmachen können schon?
5: Ja, zum Beispiel mit dem Schauspielhaus. Das ist für mich so ein Thema hier in der Stadt. Da reden wir schon viele Jahre davon. Oder die Umsetzung vom Busbahnhof. Und so. Also das sind so zwei Punkte, die ich... Und im Sport.
2: Also mir persönlich sage ich mal noch nicht so. Aber es ist ja trotzdem... Wir wohnen am Stadtrand. Es ist ja trotzdem vom Hören und Sagen und was alles, gerade die Baustellen zum Beispiel.
6: Ich habe es auf Social Media mitbekommen. Also es wurde ja, soweit ich weiß, drüber gesprochen, dass der ÖPNV ein bisschen eingeschränkt werden soll. Finde ich jetzt nicht so gut. Also gerade für uns Schüler, die halt drauf angewiesen sind, ja, nee, feiere ich nicht so.
0: Gibt es für Sie Punkte, wo Sie sagen, ja, das spüre ich durchaus, auch im Alltag?
3: Ja, wird halt überall zusammengestrichen, alles, Jugendhilfe, Jugendförderung, Nachwuchsprogramme, all das, wo es sinnvoll wäre, wird gestrichen.
1: Ich bin Alleinunterhalter, also da merkt man es nicht so, ne? Keine Kinder jetzt oder irgendjemand. Ne? Man wurstelt sich durch.
7: Der bundesweite Aktionstag Kommunen am Limit ging an vielen Bürgerinnen und Bürgern offenbar weitgehend vorbei. Von der Kampagne hatten die meisten noch nichts gehört, doch auf die angespannte Finanzlage der Stadt angesprochen, fielen vielen sofort Beispiele ein. Die Botschaft der Kommunen mag also nicht überall angekommen sein, doch die Folgen leerer Kassen werden von vielen Menschen längst im Alltag wahrgenommen.

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1: Eine WG sucht einen neuen Mitbewohner und wir lernen alle verrückten Typen kennen, die sich da vorstellen.
2: Und das für 9 Quadratmeter, 800 Euro kalt. Das ist der Name der neuen Sommerproduktion der Dresdner Herkuleskeule. Ab Ende Juli zieht das Ensemble für 5 Wochen aus dem Kulturpalastkeller in das Gewächshaus von Gartenbau Rülker in Dresden-Strehlen. Buch und Regie für das dort gezeigte Stück führt das Geschwisterpaar Philipp und Ellen Schaller.
1: Letztes Jahr sind wir als 3 Kabarettisten auf die Bühne gegangen und haben über Politik und Gesellschaft gesprochen. Diesmal sehen wir ca. 15 Figuren in einer abgedrehten WG. Also es ist eher eine kabarettistische Komödie, könnte man sagen.
3: Da wir ja ein politisches Kabarett sind, also die Herkuleskeule, wird es jetzt kein sommerliches Gewächshausprogramm, sondern es gibt schon ein Textbuch, was sich sehr mit den Inhalten, über die wir alle nachdenken im Moment, auseinandersetzt.
2: Konkret soll das Stück die angespannte Lage auf dem deutschen Wohnungsmarkt widerspiegeln und ist damit nicht unbedingt das Thema, was man auf einer Bühne hier im Überwinterungsgewächshaus zwischen Palmen und Zitrusfrüchten vermuten würde.
1: Wir haben die Rückmeldung gekriegt letztes Jahr von den Zuschauern, dass sie diese Location hier mit dem Grün und wir haben das hier auch alles mit Bar und gibt es auch sogar was zu essen, dass sie das ziemlich geil finden.
2: Das finden auch die Darsteller. Eine von ihnen ist Johanna Mucha.
4: Es ist sehr rustikal. Es ist sofort, man ist viel näher zu den Leuten. Es ist natürlich auch heller. Und dadurch hat man eine ganz andere Verbindung nochmal zu dem Publikum. Und das ist wundervoll, weil man dann gleich eine Connection fühlt.
2: In etwa 2,5 Stunden verkörpern 3 Darsteller insgesamt 15 Figuren und werden dabei von 2 Musikern begleitet. Für die Zuschauer stehen ca. 200 Plätze zur Verfügung. Kein übliches Begängnis für ein Gewächshaus, welches normalerweise tropische Pflanzen beherbergt. Werden die Temperaturen bei der Vorstellung dann ähnlich tropisch?
1: Da wir eine Klimaanlage haben, beziehungsweise dieses Jahr sogar aufrüsten auf 2 große Klimaanlagen hier im Gewächshaus und das Gewächshaus insgesamt auch verschattet werden kann, ist das anders, als man sich es vorstellt. Es ist überhaupt nicht heiß, es ist warm, aber angenehm.
2: Am 29. Juli feiert das neu geschriebene Stück Premiere. Bis Ende August wird's dann gewohnt satirisch-musikalisch in ungewöhnlicher Location.

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2: Gerade jetzt brauchen wir dieses Center, weil wir unwahrscheinlich viele kluge Ideen in der Wissenschaft haben, in der Forschung. Und die Gesellschaft auf der anderen Seite hat einen Bedarf an diesen innovativen Lösungen.
3: In der BioCity am Deutschen Platz wurde das neue MIT-Center eröffnet.
4: Mit dem MIT-Center wollen wir die Expertise, die das Universitätsklinikum hat, in die Wirtschaft tragen und gleichzeitig Innovationen, die an anderer Stelle entstehen, auch dem Klinikum zugutekommen lassen.
3: Die neue Einrichtung steht für medizinische Innovation und Technologie. Sie soll Krankenhäuser, Forschung und Medizintechnikunternehmen enger vernetzen. Dabei geht es laut Staatssekretärin Prof. Dr. Grassmann nicht nur um neue Technologien, sondern um den gesamten Weg von Forschung und Entwicklung über Erprobung und Bewertung bis hin zur möglichen Markteinführung.
2: Ja, das MIT-Center zeigt einmal mehr, dass wir ein wunderbares Ökosystem haben hier in Sachsen, auch insbesondere in Mitteldeutschland, in Bezug auf exzellente Wissenschaft, die Universität, die Universitätsmedizin. Ja, und wir haben auch genügend Patientinnen und Patienten. Also der Einzugsbereich von Mitteldeutschland ist riesengroß, nicht nur Leipzig, sondern darüber hinaus. Ja, und deswegen gibt es wahnsinnig viel Potenzial. Es gibt kluge Ideen, es gibt tolle Firmen, es gibt eine tolle Wirtschaft, kleine Mittelständler und so weiter, die hier auch beitragen wollen, dass Medizintechnik und all das, was hier produziert wird, auf der Plattform, in der Plattform zueinander kommt.
3: Neue Technologien entstehen in Forschung, Kliniken und Unternehmen. Bis sie tatsächlich bei Patientinnen und Patienten ankommen, vergeht oft viel Zeit. Das MIT-Center möchte zukünftig diese Wege verkürzen, Partner vernetzen und Innovationen schneller in die Praxis bringen. Christoph Möllering ist Mitgeschäftsführer des MIT-Centers sowie Leiter der Unternehmensentwicklung am Universitätsklinikum Leipzig. Er kennt die Schnittstelle zwischen Forschung, Zulassung und klinischer Anwendung.
4: Die größten Hürden liegen darin, wenn wir innovative Technik zum Beispiel, Softwareanwendungen, Robotik, müssen getestet werden, bevor sie in die Klinik, in den klinischen Einsatz kommen können. Und dafür haben viele Kliniken einfach gar nicht die Infrastruktur. Und damit haben wir eine gute Möglichkeit, zunächst mal hier alles auszuprobieren. Und wenn es funktioniert, dann dürfen Pflegekräfte, Ärzte und Patienten da auch von profitieren.
3: Die Chancen liegen also auf der Hand. Kürzere Wege, mehr Austausch und mögliche Verbesserungen für die Versorgung. Professor Dr. Grassmann erklärt uns, wie gewährleistet werden soll, dass neue Technik sicher, bezahlbar und im Klinikalltag praktikabel ist.
2: Ja, indem tatsächlich die Praxis die Theorie trifft. Also wir permanent aushandeln, was geht, die Firmen auch mittüfteln, wie es preiswerter, effizienter hergestellt werden kann. Ja, und was wir tun können, ist immer wieder lobbyieren für die Themen des Life-Science-Bereiches, der Gesundheitswissenschaft, dass wir da den Anschluss nicht verlieren. Also wir seitens des Wissenschaftsministeriums sorgen eben auch dafür, dass wirklich genügend Finanzen im System drin sind, bei den Universitäten, bei den Hochschulen, bei dem Klinikum, dass diese Ideen tatsächlich auch dann in die Wirtschaft kommen.
3: Wenn Kliniken und Industrie enger zusammenarbeiten, braucht es klare Regeln und Transparenz. Entscheidend bleibt der Nutzen für Patientinnen und Patienten. Außerdem sollen Nachwuchskräfte gefördert und eine Plattform für Bereiche wie Medizintechnik und Data Science geboten werden. Neue Ansätze in Diagnostik, Therapie oder Klinikabläufen müssen sich also nun in der Praxis beweisen. Möllering verrät uns, welche konkreten Innovationen durch das Center demnächst in die Kliniken kommen könnten.
4: Also das MIT-Center arbeitet momentan an drei Innovationen, die wir zur Verfügung stellen wollen. Das eine ist die Zukunftspraxis Mitteldeutschland, in deren zukünftigen Räumlichkeiten wir hier gerade stehen. Eine Praxis, die für die Ausbildung der Mediziner genutzt wird und auch für kommerzielle Zwecke. Wir haben hier auf dem Gelände eine Diagnosebox, nennen wir das, die dafür entwickelt wird, dass zukünftig Patienten schneller ihre Vitalparameter messen können. Und wir sind gerade dabei, mit den Kliniken in Dresden und Chemnitz ein Telemedizin-Netzwerk zu entwickeln, was wir gerne den sächsischen Kliniken zur Verfügung stellen möchten.
3: Das MIT-Center startet mit einem großen Anspruch: medizinische Ideen schneller ans Krankenbett bringen. Der Aufbau wird in der Gründungsphase mit Fördermitteln unterstützt. Entscheidend ist jetzt, ob daraus langfristig konkrete Verbesserungen für Forschung, Kliniken sowie Patientinnen und Patienten entstehen.

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5: Nachrichten. Auf der Autobahn 17 bei Dresden hat ein schwerer Unfall stattgefunden. Laut der Polizei Dresden verlor ein 85-jähriger Fahrer am Sonntagabend die Kontrolle über seinen Sportwagen, als er in Richtung Dresden unterwegs war. Das missglückte Überholmanöver führte dazu, dass das Fahrzeug mit einer Leitplanke kollidierte und über die Gegenfahrbahn geschleudert wurde. Der Fahrer und seine 67-jährige Beifahrerin wurden schwer verletzt und mussten ins Krankenhaus gebracht werden. Der Sachschaden wird auf etwa 100.000 Euro geschätzt. Das Bachfest in Leipzig ist mit einem großen Erfolg zu Ende gegangen. Nach Angaben des Intendanten Michael Maul zog das Festival in den letzten 11 Tagen fast 96.000 Besucher an, was einen neuen Rekord darstellt. Die Veranstaltung bot über 200 Events an mehr als 30 Orten, darunter Konzerte und Open-Air-Formate. Rund 40% der Tickets wurden an internationale Gäste verkauft, was die Zeitlosigkeit von Bachs Musik unterstreicht, so Maul. Der bewusste Umgang mit Ernährung gewinnt zunehmend an Bedeutung. Professor Andreas Rutz aus Dresden betont die soziale Funktion von gemeinschaftlichem Essen und Kochen. Er kritisiert den Verlust traditioneller Essgewohnheiten zugunsten einer Fastfood-Kultur und spricht sich für mehr Eigeninitiative beim Kochen aus. Ein Schulfach Ernährung wäre laut Rutz wünschenswert, um ein Bewusstsein für nachhaltige Konsumpraktiken zu schaffen und Kinder frühzeitig für gesunde Ernährung zu sensibilisieren.

0: Teil eröffnet.
1: Mit dem MIT-Center wollen wir die Expertise, die das Universitätsklinikum hat, in die Wirtschaft tragen und gleichzeitig Innovationen, die an anderer Stelle entstehen, auch dem Klinikum zugutekommen lassen.
2: Die neue Einrichtung steht für medizinische Innovation und Technologie. Sie soll Krankenhäuser, Forschung und Medizintechnikunternehmen enger vernetzen. Dabei geht es laut Staatssekretärin Prof. Dr. Grassmann nicht nur um neue Technologien, sondern um den gesamten Weg von Forschung und Entwicklung über Erprobung und Bewertung bis hin zur möglichen Markteinführung.
3: Ja, das MIT-Center zeigt einmal mehr, dass wir ein wunderbares Ökosystem haben hier in Sachsen, auch insbesondere in Mitteldeutschland, in Bezug auf exzellente Wissenschaft, die Universität, die Universitätsmedizin. Ja, und wir haben auch genügend Patientinnen und Patienten. Also der Einzugsbereich von Mitteldeutschland ist riesengroß, nicht nur Leipzig, sondern darüber hinaus. Ja, und deswegen gibt es wahnsinnig viel Potenzial. Es gibt kluge Ideen, es gibt tolle Firmen, es gibt eine tolle Wirtschaft, kleine Mittelständler und so weiter, die hier auch beitragen wollen, dass Medizintechnik und all das, was hier produziert wird, auf der Plattform, in der Plattform zueinander kommt.
2: Neue Technologien entstehen in Forschung, Kliniken und Unternehmen. Bis sie tatsächlich bei Patientinnen und Patienten ankommen, vergeht oft viel Zeit. Das MIT-Center möchte zukünftig diese Wege verkürzen, Partner vernetzen und Innovationen schneller in die Praxis bringen. Christoph Möllering ist Mitgeschäftsführer des MIT-Centers sowie Leiter der Unternehmensentwicklung am Universitätsklinikum Leipzig. Er kennt die Schnittstelle zwischen Forschung, Zulassung und klinischer Anwendung.
1: Die größten Hürden liegen darin, wenn wir innovative Technik zum Beispiel, Softwareanwendungen, Robotik, müssen getestet werden, bevor sie in die Klinik, in den klinischen Einsatz kommen können. Und dafür haben viele Kliniken einfach gar nicht die Infrastruktur. Und damit haben wir eine gute Möglichkeit, zunächst mal hier alles auszuprobieren. Und wenn es funktioniert, dann dürfen Pflegekräfte, Ärzte und Patienten da auch von profitieren.
2: Die Chancen liegen also auf der Hand. Kürzere Wege, mehr Austausch und mögliche Verbesserungen für die Versorgung. Professor Dr. Grassmann erklärt uns, wie gewährleistet werden soll, dass neue Technik sicher, bezahlbar und im Klinikalltag praktikabel ist.
3: Ja, indem tatsächlich die Praxis die Theorie trifft. Also wir permanent aushandeln, was geht, die Firmen auch mittüfteln, wie es preiswerter, effizienter hergestellt werden kann. Ja, und was wir tun können, ist immer wieder lobbyieren für die Themen des Life-Science-Bereiches, der Gesundheitswissenschaft, dass wir da den Anschluss nicht verlieren. Also wir seitens des Wissenschaftsministeriums sorgen eben auch dafür, dass wirklich genügend Finanzen im System drin sind, bei den Universitäten, bei den Hochschulen, bei dem Klinikum, dass diese Ideen tatsächlich auch dann in die Wirtschaft kommen.
2: Wenn Kliniken und Industrie enger zusammenarbeiten, braucht es klare Regeln und Transparenz. Entscheidend bleibt der Nutzen für Patientinnen und Patienten. Außerdem sollen Nachwuchskräfte gefördert und eine Plattform für Bereiche wie Medizintechnik und Data Science geboten werden. Neue Ansätze in Diagnostik, Therapie oder Klinikabläufen müssen sich also nun in der Praxis beweisen. Möllering verrät uns, welche konkreten Innovationen durch das Center demnächst in die Kliniken kommen könnten.
1: Also das MIT-Center arbeitet momentan an drei Innovationen, die wir zur Verfügung stellen wollen. Das eine ist die Zukunftspraxis Mitteldeutschland, in deren zukünftigen Räumlichkeiten wir hier gerade stehen. Eine Praxis, die für die Ausbildung der Mediziner genutzt wird und auch für kommerzielle Zwecke. Wir haben hier auf dem Gelände eine Diagnosebox, nennen wir das, die dafür entwickelt wird, dass zukünftig Patienten schneller ihre Vitalparameter messen können. Und wir sind gerade dabei, mit den Kliniken in Dresden und Chemnitz ein Telemedizin-Netzwerk zu entwickeln, was wir gerne den sächsischen Kliniken zur Verfügung stellen möchten.
2: Das MIT-Center startet mit einem großen Anspruch: medizinische Ideen schneller ans Krankenbett bringen. Der Aufbau wird in der Gründungsphase mit Fördermitteln unterstützt. Entscheidend ist jetzt, ob daraus langfristig konkrete Verbesserungen für Forschung, Kliniken sowie Patientinnen und Patienten entstehen.

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2: Handwerk hat goldenen Boden, das merkt man auch. Die Zahlen werden auch besser. Und die Initiativen, die die Kammern selber machen, die aber auch die Betriebe machen und die wir mit unterstützen, denke, dass die schon wirken.
3: Goldener Boden, sichere Jobs und eine gute Zukunft. Doch wie sehr glänzt dieser Boden noch, wenn in Sachsen aktuell rund 8000 Lehrstellen unbesetzt sind?
4: Man kann Techniker machen, man kann Meister machen, womit man auch sehr große Aufstiegschancen hat, womit man auch viel Geld verdienen kann. Es muss nicht immer der Weg über das Studium sein.
3: Zwischen Nachwuchssorgen, neuen Technologien und alten Berufsbildern stellt sich deshalb die Frage, wer hält Sachsens Wirtschaft morgen noch am Laufen? Im Zentrum für Aus- und Weiterbildung in Leipzig geht es genau um diese Frage. Sachsens Wirtschaftsminister Dirk Panther besucht hier auszubildende Ausbilder und Verantwortliche aus der beruflichen Bildung. Er schaut allerdings nicht nur zu, sondern lässt sich selbst zeigen, was Ausbildung heute bedeutet.
2: Ach, ich mache sowas immer gerne, aber war toll. Ich habe jetzt noch nie in so einer Drehmaschine gestanden. Insofern war das eine schöne Erfahrung.
3: Das ZAW Leipzig bildet für mehr als 120 Unternehmen der Region aus. Was hier an Maschinen und Werkstücken beginnt, wird für viele Betriebe zur Zukunftsfrage. Rund 8000 Lehrstellen sind laut dem sächsischen Wirtschaftsministerium in Sachsen unbesetzt. Rund 40% der Betriebsinhaber älter als 55 Jahre. In den nächsten 10 Jahren stehen deshalb etwa 19.000 Betriebsübergaben an. Auf der anderen Seite stiegen im Handwerk die Anzahl neuer Ausbildungsverträge seit 2021 innerhalb von 4 Jahren um rund 15% von gut 5.100 auf knapp 6.000. Einer, der sich für diesen Weg entschieden hat, ist Jonas Zühler. Er ist Auszubildender im dritten Lehrjahr. Für ihn war die Ausbildung zum Industriemechaniker kein Ausweichweg, sondern eine bewusste Entscheidung. Zum Beruf gekommen ist er über seine Familie, über Ausbildungsmessen und über die Freude daran, Dinge selbst zusammenzubauen. Für Zühler ist Ausbildung ein Einstieg mit Entwicklungsmöglichkeiten. Nicht jeder Weg muss über ein Studium führen, wie er erklärt.
4: Man kann Techniker machen, man kann Meister machen, womit man auch sehr große Aufstiegschancen hat, womit man auch viel Geld verdienen kann. Es muss nicht immer der Weg über das Studium sein.
3: Wie aus solchen Entscheidungen langfristig Fachkräfte werden, beschäftigt auch die IHK zu Leipzig. Für die Vizepräsidentin der IHK, Janet Baudach, geht es nicht darum, Ausbildung gegen Studium auszuspielen. Entscheidend sei ein Einstieg, der jungen Menschen Halt gibt, auch wenn sich Berufsbilder verändern.
5: Berufsbilder verändern sich mittlerweile in einem Tempo, dass es aus meiner Sicht gar keinen Sinn macht, sich einen langen Plan zu machen. Sondern mit etwas Solidem anzufangen, ist, glaube ich, ein toller Startpunkt. Und eine Berufsausbildung ist da nie verkehrt. Man kann von dort aus dann weitere Wege gehen. Aber dann hat man erstmal was in der Tasche, wie es auch die Eltern immer so gerne sagen. Und das ist ein guter Startpunkt.
3: Die Herausforderung bleibt, junge Menschen und Betriebe zusammenzubringen. Viele Unternehmen suchen Nachwuchs, müssen aber stärker erklären, was ihre Berufe ausmacht und welche Perspektiven sie bieten. Und dann ist da noch die Frage nach künstlicher Intelligenz. In vielen Branchen verändert sie schon jetzt Arbeitsabläufe. Für technische Ausbildungsberufe stellt sich deshalb weniger die Frage, ob Maschinen kommen, sondern wer sie versteht, bedient und wartet, wie Panther erklärt.
2: Ja, also es wird sicherlich Bereiche geben, in denen wir die KI und werden Maschinen Dinge ersetzen, aber das gab es schon immer. Muss aber am Ende auch Menschen geben, die sie bedienen können. Und die müssen ja was davon verstehen. Insofern mache ich mir ums Handwerk keine Sorgen.
3: Für das ZAW Leipzig heißt das, Ausbildung muss mit der Entwicklung in den Betrieben Schritt halten. Dr. Matthias Meyer ist Geschäftsführer des Bildungszentrums. Er sieht die Herausforderung vor allem darin, Veränderungen in der Industrie früh genug in die Ausbildung zu übersetzen.
6: Und unsere Herausforderungen sind sicherlich insgesamt in der Transformation unserer Industrie zu sehen. Wir sehen viele Unternehmen, die sich stark verändern, die investieren müssen. Die Tätigkeit an sich bleibt gleich, aber die Wertschöpfungsstruktur ändert sich. Und da versuchen wir auch darüber nachzudenken oder denken darüber nach, mit den Unternehmen gemeinsam zum Teil, wie wir diese neuesten Entwicklungen auch in unsere Ausbildung integrieren können.
3: Der Freistaat Sachsen will deshalb rund 11 Millionen Euro in überbetriebliche Bildungsstätten investieren. Außerdem soll der Meisterbonus ab 2026 auf 3.000 Euro steigen. Das setzt Impulse, löst aber nicht allein die Frage, wie junge Menschen dauerhaft für Ausbildung gewonnen werden. Entscheidend könnte deshalb sein, ob Schulen, Betriebe, Kammern und Politik früh genug zeigen, welche Möglichkeiten nach einer Ausbildung offen stehen, damit das Handwerk auch in Zukunft auf einem goldenen Boden steht.

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2: Ich glaube, damit ist die Zukunft der Region ein Stück weit gesichert.
3: Ein großer Satz, gesagt vom Chef des regionalen Energieversorgers 1 Energie, Roland Warner. Und tatsächlich geht es um nicht weniger als die Frage, wie Chemnitz und Südwestsachsen künftig Energie beziehen, produzieren und nutzen werden. Mehr als 30 Millionen Euro EU-Fördermittel fließen jetzt in 2 Großprojekte, den Anschluss an das künftige Wasserstoffkernnetz und einen neuen Energiepark mit Photovoltaikanlagen und Großbatteriespeicher.
2: Also ich glaube, dass man das vielleicht in 10, 15, 20 Jahren als einen ganz bedeutenden Schritt ansehen wird. Denn die Gewerbebetriebe, die wir so haben, und ich hatte das ja vorhin erwähnt, 11.000 in der Gasregion, können nicht alle alles mit Strom machen. Es gibt physikalische Prozesse, Produktionsprozesse, die können nur mit Verbrennung von Gas erfolgreich sein. Und das sichert die Zukunft von vielen tausend Betrieben und natürlich aber tausend Arbeitsplätzen, Wirtschaftskraft, Lohnsteuer, Steueraufkommen. Ich glaube, damit ist die Zukunft der Region ein Stück weit gesichert.
3: Dabei stand dieser Erfolg lange auf der Kippe. Als das bundesweite Wasserstoffkernnetz geplant wurde, war Chemnitz zunächst nicht vorgesehen. Für eine Industrieregion mit tausenden Unternehmen ein Problem. Doch statt die Entscheidung hinzunehmen, entwickelte man laut Oberbürgermeister Sven Schulze gemeinsam mit 1 Energie einen eigenen Weg, um doch noch Anschluss an die Wasserstoffzukunft zu bekommen.
4: Wir machen jetzt quasi den Zubringer zur Autobahn mit Unterstützung von Fördermitteln, die wir heute bekommen haben. Und am Ende werden wir am Ergebnis gemessen. Wir sind eine Industrieregion, Wasserstoff wird in der industriellen Produktion auf jeden Fall eine Rolle spielen. Und deshalb ist das wichtig und deshalb ist es auch eine wichtige Investition in die Zukunft dieser Region.
3: Die Idee, ein eigener Zubringer soll Chemnitz künftig mit dem Wasserstoffkernnetz verbinden. Dafür werden bestehende Gasleitungen umgerüstet, neue Leitungen gebaut und die Voraussetzungen geschaffen, Wasserstoff künftig bis in die Region zu transportieren. Bemerkenswert dabei, als die Planungen begannen, gab es noch viele offene Fragen. Wie hoch wird der Bedarf tatsächlich sein? Welche Unternehmen steigen auf Wasserstoff um? Und wann kommt der Markt überhaupt in Gang? Trotzdem entschied sich der Energieversorger laut Geschäftsführer Roland Warner, das Projekt voranzutreiben.
2: Ja, ich würde sagen, wir sind einfach konsequent und wir argumentieren, wir bleiben uns treu und gute Argumente haben sich am Ende durchgesetzt. Nicht immer, aber diesmal schon.
3: Diese Argumente überzeugten schließlich auch Bund, Land und Europäische Union. Aus dem Just Transition Fund fließen nun rund 20,7 Millionen Euro Fördermittel in die Wasserstoffanbindung. Für den Freistaat Sachsen ist das ein wichtiger Schritt, um die industrielle Zukunft der Region zu sichern, so Landtagspräsident Alexander Dirks.
5: Zunächst mal ist Chemnitz ein ganz wichtiger Industriestandort. Und damit Chemnitz Industriestandort bleiben kann, ist der Anschluss ans Wasserstoffkernnetz unerlässlich. Auf der einen Seite war es bisher bedauerlich, dass wir nicht von vornherein Teil des Wasserstoffkernnetzes sein sollten. Aber wir haben jetzt so einen typischen Chemnitzer Weg gefunden. Zum Glück jetzt auch mit doch erheblichen Fördermitteln aus dem Just Transition Fund sozusagen den Anschluss, den Brückenschlag ans Wasserstoffkernnetz zu schaffen. Und wenn dieser Brückenschlag gelungen ist, dann können wir sozusagen das Gasnetz nutzen, um dann auch Wasserstoff-ready zu sein, wie man so schön sagt. Und gleichzeitig entsteht ein wirklich großer Batteriespeicher, der sozusagen diese Lücke bei erneuerbaren Energien schließt, dass Produktion und Bedarf nicht immer zusammenfallen. Das heißt, klimaneutral erzeugter Strom kann gespeichert werden und fließt dann ab, wenn er gebraucht wird. Und insofern also 2 wirklich wichtige Infrastrukturprojekte im Bereich der Energiewende.
3: Bis die ersten Wasserstoffmengen durch die neuen Leitungen fließen, werden noch einige Jahre vergehen. Doch schon heute steht fest, Chemnitz hat nicht darauf gewartet, dass andere die Voraussetzungen schaffen. Die Region hat selbst gehandelt, Fürsprecher gewonnen und ein Konzept entwickelt, das nun Realität werden kann.

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7: Nachrichten. Auf der Autobahn 17 bei Dresden hat ein schwerer Unfall stattgefunden. Laut der Polizei Dresden verlor ein 85-jähriger Fahrer am Sonntagabend die Kontrolle über seinen Sportwagen, als er in Richtung Dresden unterwegs war. Das missglückte Überholmanöver führte dazu, dass das Fahrzeug mit einer Leitplanke kollidierte und über die Gegenfahrbahn geschleudert wurde. Der Fahrer und seine 67-jährige Beifahrerin wurden schwer verletzt und mussten ins Krankenhaus gebracht werden. Der Sachschaden wird auf etwa 100.000 Euro geschätzt. Das Bachfest in Leipzig ist mit einem großen Erfolg zu Ende gegangen. Nach Angaben des Intendanten Michael Maul zog das Festival in den letzten 11 Tagen fast 96.000 Besucher an, was einen neuen Rekord darstellt. Die Veranstaltung bot über 200 Events an mehr als 30 Orten, darunter Konzerte und Open-Air-Formate. Rund 40% der Tickets wurden an internationale Gäste verkauft, was die Zeitlosigkeit von Bachs Musik unterstreicht, so Maul. Der bewusste Umgang mit Ernährung gewinnt zunehmend an Bedeutung. Professor Andreas Rutz aus Dresden betont die soziale Funktion von gemeinschaftlichem Essen und Kochen. Er kritisiert den Verlust traditioneller Essgewohnheiten zugunsten einer Fastfood-Kultur und spricht sich für mehr Eigeninitiative beim Kochen aus. Ein Schulfach Ernährung wäre laut Rutz wünschenswert, um ein Bewusstsein für nachhaltige Konsumpraktiken zu schaffen und Kinder frühzeitig für gesunde Ernährung zu sensibilisieren.

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1: Mehrere hundert Menschen haben am Samstag in Leipzig gegen die geplante Verschärfung des sächsischen Polizeigesetzes demonstriert. Der Protestzug startete am Konnewitzer Kreuz und führte über die Karl-Liebknecht-Straße bis zum Alexis-Schumann-Platz. Die Teilnehmerinnen und Teilnehmer kritisierten unter anderem neue Überwachungsmöglichkeiten und erweiterte Befugnisse für Polizei und Behörden. Mit Plakaten, Transparenten und Redebeiträgen machten sie auf ihre Forderungen aufmerksam. Nach einer Zwischenkundgebung am Alexis-Schumann-Platz wurde die Demonstration vom Veranstalter selbst vorzeitig beendet. Es sei zu themenfremden politischen Beiträgen einzelner Teilnehmer gekommen. Über die geplante Novelle des Polizeigesetzes soll Ende Juni im Sächsischen Landtag entschieden werden.

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2: Kommunen am Limit. Kannst du dir da was drunter vorstellen?
3: Naja, Geldprobleme bestimmt, oder? Also.
4: Bundesweiter Aktionstag soll auf Schieflage in den Kassen der Kommunen aufmerksam machen. Spüren die Bürgerinnen und Bürger die App in der Stadtkasse schon im Alltag?
5: Ja, zum Beispiel mit dem Schauspielhaus. Das ist für mich so ein Thema hier in der Stadt. Da reden wir schon viele Jahre davon.
4: Leere Kassen, steigende Kosten und immer mehr Aufgaben. Deutschlands Städte und Gemeinden schlagen Alarm. Unter dem Motto Kommunen am Limit machen diese am Montag bundesweit auf ihre angespannte Finanzlage aufmerksam. Sie warnen, wenn das Geld weiter knapp bleibt, könnten wichtige Angebote vor Ort auf der Strecke bleiben. Von Kultur und Sport über Straßen und Spielplätze bis hin zu sozialen Einrichtungen. Doch wie nehmen die Bürgerinnen und Bürger die Situation wahr? Haben sie vom bundesweiten Aktionstag der Kommunen gehört? Und spüren sie die App in den Stadtkassen bereits im Alltag? Wir haben nachgehakt.
2: Haben Sie eine Ahnung, welcher Wandtag heute sein könnte?
6: Das ist Wandtag, Wandtag. Bei mir ist heute Montag.
7: Ich hab's gehört, aber ich weiß es nicht mehr.
3: Welche Uhrzeit?
2: Der läuft schon. Mal umgucken. Kriegt man nichts mit, oder?
3: Nee.
8: Wegen Hitze?
2: Nee, wegen Hitze ist es nicht. Also Hitze in der Stadtkasse könnte es sein. Kommunen am Limit heißt.
8: Ja, okay.
2: Sagt Ihnen das was? Können Sie sich da was drunter vorstellen?
8: Ja, na klar. Also die Kassen sind ja notorisch leer, würde ich denken. Ne?
5: Keine Ahnung.
2: Ich zeig vorsichtig auf das Plakat hier hinten.
5: Kommunen am Limit. Oh Gott. Nee, weiß ich, kann ich gar nichts damit an.
2: Haben Sie eine Ahnung, was gemeint sein könnte mit Kommunen am Limit?
5: Nee. Ah ja, dass die kein Geld haben.
2: Das alles läuft unter dem Stichwort Kommunen am Limit. Sagt Ihnen das was?
9: Nein.
7: Ja, weil das Geld nirgendwo mehr reicht. Fürs Bau, für keine Bäder, für Sportstätten und so ist ja kein Geld mehr da.
2: Kommune am Limit steht drüber. Haben Sie eine Ahnung, was gemeint sein könnte?
10: Kommune am Limit. Kein Plan.
8: Ich habe nur die Überschrift gelesen, aber dass halt die Kommunen kein Geld haben.
2: Genau darum geht's. Wie finden Sie, dass Sie da mit einem Warntag darauf aufmerksam machen?
8: Auf jeden Fall gut, in der Hoffnung, dass was geschieht.
2: Wie schauen Sie da drauf, dass jetzt mit dem Tag darauf aufmerksam gemacht wird?
9: Ja, ne, das ist schon in Ordnung und das stimmt ja auch. Ich meine, es ist nicht alles von heute auf morgen zu klären, was man Jahrzehnte hat schleifen lassen. Ne? Egal welche Sache. Ne?
5: Schon ein bisschen seltsam. Man sollte das ein bisschen anders lernen, ne? Und nicht mit dem Aktionstag.
8: Ja.
2: Und wie schauen Sie darauf, dass da ein Warntag dafür genutzt wird, auf dieses Problem aufmerksam zu machen?
8: Ja, um die Leute eigentlich auch mal wachzurütteln und zu sagen, ja, was könnte man da tun? Wie könnte man sich einbringen in die ganze Sache, um das vielleicht in die positive Richtung zu bringen? Aber das ist natürlich sehr schwierig.
2: Eine letzte Frage. Macht sich dieses Kommunen am Limit, dieses Loch in der Stadtkasse in Ihrem Alltag schon in irgendeiner Stelle bemerkbar? Bekommen Sie das mit?
8: Ja, ich wohne auf dem Lande und dort bekommt das der Verein, der Sportverein, schon irgendwo zu spüren. Da werden Mittel zurückgestellt. Es wäre jetzt am Sportplatz eine Erneuerung nötig oder eine Verbesserung nötig und dafür ist natürlich dann halt kein Geld da. Ne?
7: Ja, eigentlich bei uns das weniger. Wir wohnen sehr auf dem Land, das geht schon immer noch. Aber ich denke mal, so Großstädten, Schulen, wissen wir ja, brauchen wir ja nicht reden. Wissen wir ja, dass da überall hinten und vorne fehlt. Sportstätten sind marode, Schulen sind marode. Brücken sind marode.
2: Haben Sie da so Punkte, an denen Sie das festmachen können schon?
5: Ja, zum Beispiel mit dem Schauspielhaus. Das ist für mich so ein Thema hier in der Stadt. Da reden wir schon viele Jahre davon. Oder die Umsetzung vom Busbahnhof. Und so. Also das sind so zwei Punkte, die ich... Und im Sport.
7: Also mir persönlich sage ich mal noch nicht so. Aber es ist ja trotzdem... Wir wohnen am Stadtrand. Es ist ja trotzdem vom Hören und Sagen und was alles, gerade die Baustellen zum Beispiel.
3: Ich habe es auf Social Media mitbekommen. Also es wurde ja, soweit ich weiß, drüber gesprochen, dass der ÖPNV ein bisschen eingeschränkt werden soll. Finde ich jetzt nicht so gut. Also gerade für uns Schüler, die halt drauf angewiesen sind, ja, nee, feiere ich nicht so.
2: Gibt es für Sie Punkte, wo Sie sagen, ja, das spüre ich durchaus, auch im Alltag?
10: Ja, wird halt überall zusammengestrichen, alles, Jugendhilfe, Jugendförderung, Nachwuchsprogramme, all das, wo es sinnvoll wäre, wird gestrichen.
9: Ich bin Alleinunterhalter, also da merkt man es nicht so, ne? Keine Kinder jetzt oder irgendjemand, ne? Man wurstelt sich durch.
4: Der bundesweite Aktionstag Kommunen am Limit ging an vielen Bürgerinnen und Bürgern offenbar weitgehend vorbei. Von der Kampagne hatten die meisten noch nichts gehört, doch auf die angespannte Finanzlage der Stadt angesprochen, fielen vielen sofort Beispiele ein. Die Botschaft der Kommunen mag also nicht überall angekommen sein, doch die Folgen leerer Kassen werden von vielen Menschen längst im Alltag wahrgenommen.

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1: Eine WG sucht einen neuen Mitbewohner und wir lernen alle verrückten Typen kennen, die sich da vorstellen.
2: Und das für 9 Quadratmeter, 800 Euro kalt. Das ist der Name der neuen Sommerproduktion der Dresdner Herkuleskeule. Ab Ende Juli zieht das Ensemble für 5 Wochen aus dem Kulturpalastkeller in das Gewächshaus von Gartenbau Rülker in Dresden-Strehlen. Buch und Regie für das dort gezeigte Stück führt das Geschwisterpaar Philipp und Ellen Schaller.
1: Letztes Jahr sind wir als 3 Kabarettisten auf die Bühne gegangen und haben über Politik und Gesellschaft gesprochen. Diesmal sehen wir ca. 15 Figuren in einer abgedrehten WG, also es ist eher eine kabarettistische Komödie, könnte man sagen.
3: Da wir ja ein politisches Kabarett sind, also die Herkuleskeule, wird es jetzt kein sommerliches Gewächshausprogramm, sondern es gibt schon ein Textbuch, was sich sehr mit den Inhalten, über die wir alle nachdenken im Moment, auseinandersetzt.
2: Konkret soll das Stück die angespannte Lage auf dem deutschen Wohnungsmarkt widerspiegeln und ist damit nicht unbedingt das Thema, was man auf einer Bühne hier im Überwinterungsgewächshaus zwischen Palmen und Zitrusfrüchten vermuten würde.
1: Wir haben die Rückmeldung gekriegt letztes Jahr von den Zuschauern, dass sie diese Location hier mit dem Grün und wir haben das hier auch alles mit Bar und gibt auch sogar was zu essen, dass sie das ziemlich geil finden.
2: Das finden auch die Darsteller. Eine von ihnen ist Johanna Mucha.
4: Es ist sehr rustikal. Es ist sofort, man ist viel näher zu den Leuten. Es ist natürlich auch heller. Und dadurch hat man eine ganz andere Verbindung nochmal zu dem Publikum. Und das ist wundervoll, weil man dann gleich eine Connection fühlt.
2: In etwa 2,5 Stunden verkörpern 3 Darsteller insgesamt 15 Figuren und werden dabei von 2 Musikern begleitet. Für die Zuschauer stehen ca. 200 Plätze zur Verfügung. Kein übliches Begängnis für ein Gewächshaus, welches normalerweise tropische Pflanzen beherbergt. Werden die Temperaturen bei der Vorstellung dann ähnlich tropisch?
1: Da wir eine Klimaanlage haben, beziehungsweise dieses Jahr sogar aufrüsten auf 2 große Klimaanlagen hier im Gewächshaus und das Gewächshaus insgesamt auch verschattet werden kann, ist das anders, als man sich es vorstellt. Es ist überhaupt nicht heiß, es ist warm, aber angenehm.
2: Am 29. Juli feiert das neu geschriebene Stück Premiere. Bis Ende August wird es dann gewohnt satirisch-musikalisch in ungewöhnlicher Location.
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5: Nachrichten. Auf der Autobahn 17 bei Dresden hat ein schwerer Unfall stattgefunden. Laut der Polizei Dresden verlor ein 85-jähriger Fahrer am Sonntagabend die Kontrolle über seinen Sportwagen, als er in Richtung Dresden unterwegs war. Das missglückte Überholmanöver führte dazu, dass das Fahrzeug mit einer Leitplanke kollidierte und über die Gegenfahrbahn geschleudert wurde. Der Fahrer und seine 67-jährige Beifahrerin wurden schwer verletzt und mussten ins Krankenhaus gebracht werden. Der Sachschaden wird auf etwa 100.000 Euro geschätzt. Das Bachfest in Leipzig ist mit einem großen Erfolg zu Ende gegangen. Nach Angaben des Intendanten Michael Maul zog das Festival in den letzten 11 Tagen fast 96.000 Besucher an, was einen neuen Rekord darstellt. Die Veranstaltung bot über 200 Events an mehr als 30 Orten, darunter Konzerte und Open-Air-Formate. Rund 40% der Tickets wurden an internationale Gäste verkauft, was die Zeitlosigkeit von Bachs Musik unterstreicht, so Maul. Der bewusste Umgang mit Ernährung gewinnt zunehmend an Bedeutung. Professor Andreas Rutz aus Dresden betont die soziale Funktion von gemeinschaftlichem Essen und Kochen. Er kritisiert den Verlust traditioneller Essgewohnheiten zugunsten einer Fastfood-Kultur und spricht sich für mehr Eigeninitiative beim Kochen aus. Ein Schulfach Ernährung wäre laut Rutz wünschenswert, um ein Bewusstsein für nachhaltige Konsumpraktiken zu schaffen und Kinder frühzeitig für gesunde Ernährung zu sensibilisieren.

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1: Eine WG sucht einen neuen Mitbewohner und wir lernen alle verrückten Typen kennen, die sich da vorstellen.
2: Und das für 9 Quadratmeter, 800 Euro kalt. Das ist der Name der neuen Sommerproduktion der Dresdner Herkuleskeule. Ab Ende Juli zieht das Ensemble für 5 Wochen aus dem Kulturpalastkeller in das Gewächshaus von Gartenbau Rülker in Dresden-Strehlen. Buch und Regie für das dort gezeigte Stück führt das Geschwisterpaar Philipp und Ellen Schaller.
1: Letztes Jahr sind wir als 3 Kabarettisten auf die Bühne gegangen und haben über Politik und Gesellschaft gesprochen. Die

0: Inhalten, über die wir alle nachdenken im Moment, auseinandersetzt.
1: Konkret soll das Stück die angespannte Lage auf dem deutschen Wohnungsmarkt widerspiegeln und ist damit nicht unbedingt das Thema, was man auf einer Bühne hier im Überwinterungsgewächshaus zwischen Palmen und Zitrusfrüchten vermuten würde.
2: Wir haben die Rückmeldung gekriegt letztes Jahr von den Zuschauern, dass sie diese Location hier mit dem Grün und wir haben das hier auch alles mit Bar und gibt es auch sogar was zu essen, dass sie das ziemlich geil finden.
1: Das finden auch die Darsteller. Eine von ihnen ist Johanna Mucha.
3: Es ist sehr rustikal. Es ist sofort, man ist viel näher zu den Leuten. Es ist natürlich auch heller. Und dadurch hat man eine ganz andere Verbindung nochmal zu dem Publikum. Und das ist wundervoll, weil man dann gleich eine Connection fühlt.
1: In etwa 2,5 Stunden verkörpern 3 Darsteller insgesamt 15 Figuren und werden dabei von 2 Musikern begleitet. Für die Zuschauer stehen ca. 200 Plätze zur Verfügung. Kein übliches Begängnis für ein Gewächshaus, welches normalerweise tropische Pflanzen beherbergt. Werden die Temperaturen bei der Vorstellung dann ähnlich tropisch?
2: Da wir eine Klimaanlage haben, beziehungsweise dieses Jahr sogar aufrüsten auf 2 große Klimaanlagen hier im Gewächshaus und das Gewächshaus insgesamt auch verschattet werden kann, ist das anders, als man sich es vorstellt. Es ist überhaupt nicht heiß, es ist warm, aber angenehm.
1: Am 29. Juli feiert das neu geschriebene Stück Premiere. Bis Ende August wird's dann gewohnt satirisch-musikalisch in ungewöhnlicher Location

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2: Kommunen am Limit. Kannst du dir da was drunter vorstellen?
3: Naja, Geldprobleme bestimmt, oder? Also.
4: Bundesweiter Aktionstag soll auf Schieflage in den Kassen der Kommunen aufmerksam machen. Spüren die Bürgerinnen und Bürger die App in der Stadtkasse schon im Alltag?
5: Ja, zum Beispiel mit dem Schauspielhaus. Das ist für mich so ein Thema hier in der Stadt. Da reden wir schon viele Jahre davon.
4: Leere Kassen, steigende Kosten und immer mehr Aufgaben. Deutschlands Städte und Gemeinden schlagen Alarm. Unter dem Motto Kommunen am Limit machen diese am Montag bundesweit auf ihre angespannte Finanzlage aufmerksam. Sie warnen, wenn das Geld weiter knapp bleibt, könnten wichtige Angebote vor Ort auf der Strecke bleiben. Von Kultur und Sport über Straßen und Spielplätze bis hin zu sozialen Einrichtungen. Doch wie nehmen die Bürgerinnen und Bürger die Situation wahr? Haben Sie vom bundesweiten Aktionstag der Kommunen gehört? Und spüren Sie die App in den Stadtkassen bereits im Alltag? Wir haben nachgehakt.
2: Haben Sie eine Ahnung, welcher Wandtag heute sein könnte?
6: Das ist Wandtag, bei mir ist heute Montag.
7: Ich hab's gehört, aber ich weiß es nicht mehr.
3: Welche Uhrzeit?
2: Der läuft schon, mal umgucken. Kriegt man nichts mit, oder?
3: Nee.
8: Wegen Hitze?
2: Nee, wegen Hitze ist es nicht. Also Hitze in der Stadtkasse könnte es sein. Kommunen am Limit heißt.
8: Ja, okay.
2: Sagt Ihnen das was? Können Sie sich da was drunter vorstellen?
8: Ja, na klar. Also die Kassen sind ja notorisch leer, würde ich denken, ne?
7: Keine Ahnung.
2: Ich zeig vorsichtig auf das Plakat hier hinten.
7: Kommunen am Limit. Oh Gott. Nee, weiß ich, kann ich gar nichts damit anfangen.
2: Haben Sie eine Ahnung, was gemeint sein könnte mit Kommunen am Limit?
7: Nee. Ah ja, dass die kein Geld haben.
2: Das alles läuft unter dem Stichwort Kommunen am Limit. Sagt Ihnen das was?
9: Nein.
10: Ja, weil das Geld nirgendwo mehr reicht. Fürs Bau für keine Bäder, für Sportstätten und so ist ja kein Geld mehr da.
2: Kommunen am Limit steht drüber. Haben Sie eine Ahnung, was gemeint sein könnte?
11: Kommunen am Limit. Kein Plan.
12: Ich habe nur die Überschrift gelesen, aber dass halt die Kommunen kein Geld haben.
2: Genau darum geht's. Wie finden Sie, dass Sie da mit einem Warntag darauf aufmerksam machen?
12: Auf jeden Fall gut, in der Hoffnung, dass was geschieht.
2: Wie schauen Sie da drauf, dass jetzt mit dem Tag darauf aufmerksam gemacht wird?
9: Ja, ne, das ist schon in Ordnung und das stimmt ja auch. Ich meine, es ist nicht alles von heute auf morgen zu klären, was man Jahrzehnte hat schleifen lassen. Ne? Egal welche Sache. Ne?
7: Schon ein bisschen seltsam. Man sollte das ein bisschen anders lernen, ne? Wenn nicht mit dem Aktionstag.
8: Ja.
2: Und wie schauen Sie darauf, dass da ein Warntag dafür genutzt wird, auf dieses Problem aufmerksam zu machen?
8: Ja, um die Leute eigentlich auch mal wachzurütteln und zu sagen, ja, was könnte man da tun? Wie könnte man sich einbringen in die ganze Sache, um das vielleicht in die positive Richtung zu bringen? Aber das ist natürlich sehr schwierig.
2: Eine letzte Frage. Macht sich dieses Kommunen am Limit, dieses Loch in der Stadtkasse in Ihrem Alltag schon in irgendeiner Stelle bemerkbar? Bekommen Sie das mit?
8: Ja, ich wohne auf dem Lande und dort bekommt das der Verein, der Sportverein, schon irgendwo zu spüren. Da werden Mittel zurückgestellt. Es wäre jetzt am Sportplatz eine Erneuerung nötig oder eine Verbesserung nötig und dafür ist natürlich dann halt kein Geld da. Ne?
10: Ja, eigentlich bei uns weniger. Wir wohnen sehr auf dem Land, das geht schon immer noch. Aber ich denke mal, so Großstädten, Schulen, wissen wir ja, brauchen wir ja nicht reden. Wissen wir ja, dass da überall hinten und vorne fehlt. Sportstätten sind marode, Schulen sind marode, Brücken sind marode.
2: Haben Sie da so Punkte, an denen Sie das festmachen können schon?
7: Ja, zum Beispiel mit dem Schauspielhaus. Das ist für mich so ein Thema hier in der Stadt, da reden wir schon viele Jahre davon. Oder die Umsetzung vom Busbahnhof. Und so. Also das sind so zwei Punkte, die ich... Und im Sport.
12: Also mir persönlich, sage ich mal, noch nicht so. Aber es ist ja trotzdem... Wir wohnen am Stadtrand. Es ist ja trotzdem vom Hören und Sagen und was alles, gerade die Baustellen zum Beispiel.
3: Ich habe es auf Social Media mitbekommen. Also es wurde ja, soweit ich weiß, drüber gesprochen, dass der ÖPNV ein bisschen eingeschränkt werden soll. Finde ich jetzt nicht so gut. Also gerade für uns Schüler, die halt drauf angewiesen sind, ja, nee, feiere ich nicht so.
2: Gibt es für Sie Punkte, wo Sie sagen, ja, das spüre ich durchaus, auch im Alltag?
11: Ja, wird halt überall zusammengestrichen, alles, Jugendhilfe, Jugendförderung, Nachwuchsprogramme, all das, wo sinnvoll wäre, wird gestrichen.
9: Ich bin Alleinunterhalter, also da merkt man es nicht so, ne? Keine Kinder jetzt oder irgendjemand. Ne? Man wurstelt sich durch.
4: Der bundesweite Aktionstag Kommunen am Limit ging an vielen Bürgerinnen und Bürgern offenbar weitgehend vorbei. Von der Kampagne hatten die meisten noch nichts gehört, doch auf die angespannte Finanzlage der Stadt angesprochen, fielen vielen sofort Beispiele ein. Die Botschaft der Kommunen mag also nicht überall angekommen sein, doch die Folgen leerer Kassen werden von vielen Menschen längst im Alltag wahrgenommen.

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1: Eine WG sucht einen neuen Mitbewohner und wir lernen alle verrückten Typen kennen, die sich da vorstellen.
2: Und das für 9 Quadratmeter, 800 Euro kalt. Das ist der Name der neuen Sommerproduktion der Dresdner Herkuleskeule. Ab Ende Juli zieht das Ensemble für 5 Wochen aus dem Kulturpalastkeller in das Gewächshaus von Gartenbau Rülker in Dresden-Strehlen. Buch und Regie für das dort gezeigte Stück führt das Geschwisterpaar Philipp und Ellen Schaller.
1: Letztes Jahr sind wir als 3 Kabarettisten auf die Bühne gegangen und haben über Politik und Gesellschaft gesprochen. Diesmal sehen wir ca. 15 Figuren in einer abgedrehten WG, also es ist eher eine kabarettistische Komödie, könnte man sagen.
3: Da wir ja ein politisches Kabarett sind, also die Herkuleskeule, wird es jetzt kein sommerliches Gewächshausprogramm, sondern es gibt schon ein Textbuch, was sich sehr mit den Inhalten, über die wir alle nachdenken im Moment, auseinandersetzt.
2: Konkret soll das Stück die angespannte Lage auf dem deutschen Wohnungsmarkt widerspiegeln und ist damit nicht unbedingt das Thema, was man auf einer Bühne hier im Überwinterungsgewächshaus zwischen Palmen und Zitrusfrüchten vermuten würde.
1: Wir haben die Rückmeldung gekriegt letztes Jahr von den Zuschauern, dass sie diese Location hier mit dem Grün und wir haben das hier auch alles mit Bar und gibt es auch sogar was zu essen, dass sie das ziemlich geil finden.
2: Das finden auch die Darsteller. Eine von ihnen ist Johanna Mucha.
4: Es ist sehr rustikal. Es ist sofort, man ist viel näher zu den Leuten. Es ist natürlich auch heller. Und dadurch hat man eine ganz andere Verbindung nochmal zu dem Publikum. Und das ist wundervoll, weil man dann gleich eine Connection fühlt.
2: In etwa 2,5 Stunden verkörpern 3 Darsteller insgesamt 15 Figuren und werden dabei von 2 Musikern begleitet. Für die Zuschauer stehen ca. 200 Plätze zur Verfügung. Kein übliches Begängnis für ein Gewächshaus, welches normalerweise tropische Pflanzen beherbergt. Werden die Temperaturen bei der Vorstellung dann ähnlich tropisch?
1: Da wir eine Klimaanlage haben, beziehungsweise dieses Jahr sogar aufrüsten auf 2 große Klimaanlagen hier im Gewächshaus und das Gewächshaus insgesamt auch verschattet werden kann, ist das anders, als man sich vorstellt. Es ist überhaupt nicht heiß, es ist warm, aber angenehm.
2: Am 29. Juli feiert das neu geschriebene Stück Premiere. Bis Ende August wird's dann gewohnt satirisch-musikalisch in ungewöhnlicher Location.

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5: Nachrichten. Auf der Autobahn 17 bei Dresden hat ein schwerer Unfall stattgefunden. Laut der Polizei Dresden verlor ein 85-jähriger Fahrer am Sonntagabend die Kontrolle über seinen Sportwagen, als er in Richtung Dresden unterwegs war. Das missglückte Überholmanöver führte dazu, dass das Fahrzeug mit einer Leitplanke kollidierte und über die Gegenfahrbahn geschleudert wurde. Der Fahrer und seine 67-jährige Beifahrerin wurden schwer verletzt und mussten ins Krankenhaus gebracht werden. Der Sachschaden wird auf etwa 100.000 Euro geschätzt. Das Bachfest in Leipzig ist mit einem großen Erfolg zu Ende gegangen. Nach Angaben des Intendanten Michael Maul zog das Festival in den letzten 11 Tagen fast 96.000 Besucher an, was einen neuen Rekord darstellt. Die Veranstaltung bot über 200 Events an mehr als 30 Orten, darunter Konzerte und Open-Air-Formate. Rund 40% der Tickets wurden an internationale Gäste verkauft, was die Zeitlosigkeit von Bachs Musik unterstreicht, so Maul. Der bewusste Umgang mit Ernährung gewinnt zunehmend an Bedeutung. Professor Andreas Rutz aus Dresden betont die soziale Funktion von gemeinschaftlichem Essen und Kochen. Er kritisiert den Verlust traditioneller Essgewohnheiten zugunsten einer Fastfood-Kultur und spricht sich für mehr Eigeninitiative beim Kochen aus. Ein Schulfach Ernährung wäre laut Rutz wünschenswert, um ein Bewusstsein für nachhaltige Konsumpraktiken zu schaffen und Kinder frühzeitig für gesunde Ernährung zu sensibilisieren.

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1: Schach ist eigentlich einer meiner Lieblingsspiele.
2: Und das geht nicht nur ihm so. Der Elbepark Dresden wurde am vergangenen Samstag zur großen Schacharena. Beim Grundschulschachtag traten rund 300 Kita- und Grundschulkinder aus Dresden und Umgebung gegeneinander an. Organisiert vom Verein Ran ans Brett. Turnierleiter Dirk Jordan achtete dabei darauf, dass am Brett wirklich nur die Kinder entschieden.
3: Also bei den Eltern haben wir eine klare Ansage gemacht und da halten sich die Eltern Gott sei Dank auch dran. Das ist also ein Grundschulturnier und damit spielen die Grundschüler Schach und nicht die Eltern. Also die Eltern sollen bitte nicht helfen, nicht reinreden. Und für die Turnierorganisation haben wir viele Helfer, die können das. Nur die Eltern sollen sich ein bisschen im Hintergrund halten, damit die Kinder hier Spaß haben.
2: Damit möglichst viel Erfahrung gesammelt werden konnte, wurde bewusst nicht im K.O.-System gespielt.
3: Also wir haben ein Schweizer System, also spielen von der ersten Runde bis zur letzten spielen alle mit. Wir machen kein K.O. Und dann die Gewinner, die also vielleicht alle fünf Partien gewonnen haben, fünf Runden spielen wir, die kriegen also eine Goldmedaille. Jeder Teilnehmer bekommt eine Urkunde, kriegt dann noch ein kleines Geschenk mit nach Hause, sodass also wir möglichst viele Kinder mit Lächeln im Gesicht dann heute Nachmittag bei der Siegerehrung haben.
2: Insgesamt waren 82 Einrichtungen aus Dresden und Umgebung dabei. Somit war das Niveau ganz unterschiedlich.
3: Ganz, ganz bunt. Ne? Es gibt Kinder, die spielen vielleicht ein Viertel oder ein halbes Jahr überhaupt erst Schach, haben es vielleicht von den Eltern gelernt oder von den Großeltern oder es gibt eine GTA. Wir haben ja 82 Einrichtungen hier aus Dresden und Umgebung, also Schach boomt.
2: Die Kinder haben einen ganz unterschiedlichen Erfahrungsschatz.
4: Ich spiele im Verein ungefähr seit 1,5 Jahren, weil es mir Spaß macht.
5: So, weiß ich nicht, schon eine ganze Langeweile, so seit einem halben Jahr.
6: Seit ich 4 Jahre

0: Ja, selten, aber könnte schon mal vorkommen.
1: Beim Schach gibt es ja so verschiedene Strategien manchmal, ne? Wenn du im Verein spielst, lernst du die da auch kennen. Kannst du mir mal eine erklären, wie man zum Beispiel eröffnet oder sowas, was es da gibt?
0: Also man lernt meistens eher ein bisschen Taktik, zum Beispiel wie man Matt setzt manchmal.
1: Wenn du jetzt eröffnest, hast du eine Spezialeröffnung oder spielst du einfach, wie du Lust hast?
0: Ich spiele Saragossa. Die Bauern, es gibt ja die einmal die Buchstaben und die Zahlen und ich stelle den Bauer als erstes auf D3 und dann den Bauer daneben auf C3. Es ist eine Eröffnung und es kennen halt nicht so viele.
1: Andere gehen eher spontan an die Sache ran.
2: Eigentlich nicht. Ich spiele, wie es gerade passt.
1: Zum 12. Mal wurde im Elbepark schon um kleine und große Züge gekämpft. Der Grundschulschachtag hat sich damit längst einen festen Platz im Dresdner Schachkalender erspielt.
3: Die Kinder kriegen ein kostenfreies Essen. Es ist also eine ganz tolle Zusammenarbeit zwischen Elbepark, dem Centermanager, Herrn Knabe und unserem Verein Ran ans Brett. Wir haben auch mehrere andere Vereine noch, die helfen. Es ist eine große Schachcommunity.
1: Viele Figuren, viele konzentrierte Blicke und jede Menge Spaß am Spiel. Im Elbepark wurde Schach für die Kinder ganz groß geschrieben.

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2: Schach ist eigentlich einer meiner Lieblingsspiele.
3: Und das geht nicht nur ihm so. Der Elbepark Dresden wurde am vergangenen Samstag zur großen Schacharena. Beim Grundschulschachtag traten rund 300 Kita- und Grundschulkinder aus Dresden und Umgebung gegeneinander an. Organisiert vom Verein Ran ans Brett. Turnierleiter Dirk Jordan achtete dabei darauf, dass am Brett wirklich nur die Kinder entschieden.
4: Also bei den Eltern haben wir eine klare Ansage gemacht und da halten sich die Eltern Gott sei Dank auch dran. Das ist ein Grundschulturnier und damit spielen die Grundschüler Schach und nicht die Eltern. Also die Eltern sollen bitte nicht helfen, nicht reinreden. Und für die Turnierorganisation haben wir viele Helfer, die können das. Nur die Eltern sollen sich ein bisschen im Hintergrund halten, damit die Kinder hier Spaß haben.
3: Damit möglichst viel Erfahrung gesammelt werden konnte, wurde bewusst nicht im K.O.-System gespielt.
4: Also wir haben ein Schweizer System, also spielen von der ersten Runde bis zur letzten spielen alle mit. Wir machen kein K.O. Und dann die Gewinner, die also vielleicht alle fünf Partien gewonnen haben, fünf Runden spielen wir, die kriegen also eine Goldmedaille. Jeder Teilnehmer bekommt eine Urkunde, kriegt dann noch ein kleines Geschenk mit nach Hause, sodass also wir möglichst viele Kinder mit Lächeln im Gesicht dann heute Nachmittag bei der Siegerehrung haben.
3: Insgesamt waren 82 Einrichtungen aus Dresden und Umgebung dabei. Somit war das Niveau ganz unterschiedlich.
4: Es ist ganz, ganz bunt. Ne? Es gibt Kinder, die spielen vielleicht ein Viertel oder ein halbes Jahr überhaupt erst Schach, haben es vielleicht von den Eltern gelernt oder von den Großeltern oder es gibt eine GTA. Wir haben ja 82 Einrichtungen hier aus Dresden und Umgebung, also Schach boomt.
3: Die Kinder haben einen ganz unterschiedlichen Erfahrungsschatz.
5: Ich spiele im Verein ungefähr seit 1,5 Jahren, weil es mir Spaß macht.
6: So, weiß ich nicht, schon eine ganze Langeweile, so seit 1/2 Jahr.
7: Seit ich 4 Jahre bin oder so, 4 oder 5 Jahre.
3: Und wie hast du Schach kennengelernt? Mit wem hast du zuerst gespielt?
5: Also mein Vater hat mir früher die Figuren beigebracht.
6: In meiner Schule, da hat einer meiner Freunde mir einmal Schach beigebracht. Der ist Valentin.
7: Hat mein Opa mir beigebracht.
3: Also hast du die ersten Runden mit deinem Opa gespielt? Hast du schon mal gegen deinen Opa gewonnen?
7: Ich glaube ja, ich habe schon mal gegen meinen Opa gewonnen, 1-2 Mal.
5: Ja, selten, aber könnte schon mal vorkommen.
3: Beim Schach gibt es ja so verschiedene Strategien manchmal. Ne? Wenn du im Verein spielst, lernst du die da auch kennen. Kannst du mir mal eine erklären, wie man zum Beispiel eröffnet oder sowas, was es da gibt?
5: Also man lernt meistens eher ein bisschen Taktik, zum Beispiel wie man Matt setzt manchmal.
3: Wenn du jetzt eröffnest, hast du eine Spezialeröffnung oder spielst du einfach wie du Lust hast?
5: Ich spiele Saragossa. Die Bauern, es gibt ja einmal die Buchstaben und die Zahlen und ich stelle den Bauer als erstes auf D3 und dann den Bauer daneben auf C3. Es ist eine Eröffnung und es kennen halt nicht so viele.
3: Andere gehen eher spontan an die Sache ran.
6: Eigentlich nicht. Ich spiele, wie es gerade passt.
3: Zum 12. Mal wurde im Elbepark schon um kleine und große Züge gekämpft. Der Grundschulschachtag hat sich damit längst einen festen Platz im Dresdner Schachkalender erspielt.
4: Die Kinder kriegen ein kostenfreies Essen. Es ist also eine ganz tolle Zusammenarbeit zwischen Elbepark, dem Centermanager Herrn Knabe und unserem Verein Ran ans Brett. Wir haben auch mehrere andere Vereine noch, die helfen. Es ist eine große Schach-Community.
3: Viele Figuren, viele konzentrierte Blicke und jede Menge Spaß am Spiel. Im Elbepark wurde Schach für die Kinder ganz groß geschrieben.

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1: Das letzte Heimspiel vor der Sommerpause und die Dresden Monarchs liefern noch einmal ordentlich ab. Gegen die Kiel Baltic Hurricanes gewinnen die Sachsen klar mit 42:7 und bleiben in der GFL weiter ungeschlagen. Dabei gehört der erste Drive sogar den Gästen. Quarterback PJ Settles bringt Kiel früh gut übers Feld. Plötzlich stehen die Hurricanes schon gefährlich nah an der Dresdner Endzone. Punkte gibt es allerdings keine. Der Field Goal Versuch geht daneben und danach übernehmen die Monarchs in Blau und Gold. Die Offense rund um Quarterback Rocky Lombardi braucht nicht lang, um auf Betriebstemperatur zu kommen. Der US-Amerikaner verteilt die Bälle und Running Back Tofun Milala pflügt sich durch die Kieler Defense. Erst 7:0, dann 14:0. Zweimal nahezu der identische Lauf. Das Laufspiel durch die Mitte, zuletzt noch ein Thema, sieht diesmal deutlich effektiver aus. Auch danach bleibt Dresden am Drücker. Kiel verliert den Ball, die Monarchs Defense um Logan Mobolini nimmt die Einladung dankend an. Daraufhin findet Rocky Lombardi Janne Serkele zum nächsten Touchdown. Und wenig später nimmt der Quarterback selbst die Beine in die Hand. Freie Bahn, Endzone, 28:0. Das zu Null kommt nicht von irgendwoher. Die Monarchs Defense ist in diesem Jahr extrem stark. Kleine Kostprobe gefällig? Starker Pass von PJ Settles kurz vor die Endzone der Monarchs. Viermal klopfen die Hurricanes an, aber die Monarchs machen die Tür nicht auf. Besonders stark Jason Denneboom mit 2 abgewehrten Pässen. So ging es mit einer klaren Führung in die Halbzeit. Nach dem Seitenwechsel geht die Show weiter. Montego Moss mit einem Touchdown, starke Defense der Monarchs und direkt im Anschluss der nächste Touchdown vom US-Superstar. Plötzlich steht es 42:0. Spätestens da ist das Spiel entschieden. Doch direkt im Anschluss wird Dresden noch einmal erwischt. Nach dem Kickoff der Monarchs sprintet CJ Davis über das ganze Feld und holt den einzigen Kieler Touchdown des Tages. Mehr lässt Dresden aber nicht zu. Im Schlussviertel wird durchgewechselt, die Uhr läuft runter und die Fans feiern den nächsten souveränen Monarchs-Sieg. Doch viel Zeit zum Durchatmen bleibt den Monarchs nicht, denn es wartet der erste echte Härtetest. Am kommenden Spieltag geht es zu den ebenfalls ungeschlagenen und amtierenden deutschen Meister Potsdam Royals. Dann wird sich zeigen, wo die Monarchs in diesem Jahr stehen.

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5: Nachrichten. Mehrere Städte in Sachsen haben am bundesweiten Aktionstag auf ihre dramatische Finanzlage aufmerksam gemacht. Dresden muss nach 20 Jahren erstmals wieder Kredite aufnehmen, wie die Stadt mitgeteilt hat. Für dieses Jahr wird ein Minus von rund 78 Millionen Euro prognostiziert. Bis Ende 2031 könnte das Defizit auf etwa 130 Millionen Euro anwachsen. Sachsens Ministerpräsident Michael Kretschmer betonte, dass der Hilferuf der Kommunen gehört werden müsse, um das Vertrauen in die Handlungsfähigkeit des Staates nicht zu gefährden. Am Donnerstag treffen sich die Regierungschefs der Länder mit Bundeskanzler Friedrich Merz in Berlin, um mögliche Finanzreformen zu besprechen. In Sachsen beginnen zum kommenden Wintersemester erstmals 6 Frauen und 2 Männer ihr Zahnmedizinstudium über die Landzahnarztquote. Die Landesdirektion Sachsen teilte mit, dass sie sich verpflichten, für mindestens 10 Jahre in einer sächsischen Bedarfsregion tätig zu sein. Studienorte sind Leipzig und Dresden. Ab dem Wintersemester 2026/27 werden 8,1% der Studienplätze im Fach Zahnmedizin außerhalb des NC-Verfahrens vergeben. 17 Jahre nach dem rassistisch und islamfeindlich motivierten Mord an Marwa El-Scherbini erinnert vor dem Dresdner Landgericht jetzt eine Gedenktafel an die Ägypterin. Die Stele wurde heute eingeweiht. El-Scherbini war am 1. Juli 2009 während eines Gerichtsverfahrens von einem Angeklagten erstochen worden, nachdem sie ihn wegen rassistischer Beleidigungen angezeigt hatte. Die schwangere 31-Jährige und ihr ungeborenes Kind starben. Ihr Ehemann wurde schwer verletzt. Der Täter wurde später wegen Mordes zu lebenslanger Haft verurteilt. An Marwa El-Scherbini wird in Dresden jedes Jahr zum Jahrestag der Tat erinnert.

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1: Das letzte Heimspiel vor der Sommerpause und die Dresden Monarchs liefern noch einmal ordentlich ab. Gegen die Kiel Baltic Hurricanes gewinnen die Sachsen klar mit 42:7 und bleiben in der GFL weiter ungeschlagen. Dabei gehört der erste Drive sogar den Gästen. Quarterback PJ Settles bringt Kiel früh gut übers Feld. Plötzlich stehen die Hurricanes schon gefährlich nah an der Dresdner Endzone. Punkte gibt es allerdings keine. Der Field Goal Versuch geht daneben und danach übernehmen die Monarchs in Blau und Gold. Die Offense rund um Quarterback Rocky Lombardi braucht nicht lange, um auf Betriebstemperatur zu kommen. Der US-Amerikaner verteilt die Bälle und Running Back Tofun Milala pflügt sich durch die Kieler Defense. Erst 7:0, dann 14:0. Zweimal nahezu der identische Lauf. Das Laufspiel durch die Mitte, zuletzt noch ein Thema, sieht diesmal deutlich effektiver aus. Auch danach bleibt Dresden am Drücker. Kiel verliert den Ball, die Monarchs Defense um Logan Mobolini nimmt die Einladung dankend an. Daraufhin findet Rocky Lombardi Janne Serkele zum nächsten Touchdown. Und wenig später nimmt der Quarterback selbst die Beine in die Hand. Freie Bahn, Endzone, 28:0. Das zu Null kommt nicht von irgendwoher. Die Monarchs Defense ist in diesem Jahr extrem stark. Kleine Kostprobe gefällig? Starker Pass von PJ Settles kurz vor die Endzone der Monarchs. Viermal klopfen die Hurricanes an, aber die Monarchs machen die Tür nicht auf. Besonders stark Jason Dennebrock.

Dresden noch einmal erwischt. Nach dem Kickoff der Monarchs sprintet CJ Davis über das ganze Feld und holt den einzigen Kieler Touchdown des Tages. Mehr lässt Dresden aber nicht zu. Im Schlussviertel wird durchgewechselt, die Uhr läuft runter und die Fans feiern den nächsten souveränen Monarchs-Sieg. Doch viel Zeit zum Durchatmen bleibt den Monarchs nicht, denn es wartet der erste echte Härtetest. Am kommenden Spieltag geht es zu den ebenfalls ungeschlagenen und amtierenden deutschen Meister Potsdam Royals. Dann wird sich zeigen, wo die Monarchs in diesem Jahr stehen.

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2: Kulturelle Bildung ist zentral für die Persönlichkeitsentwicklung und die Entfaltung von jungen Menschen.
3: Am 21. Juni lädt die Jugendkunstschule Dresden zum Sommerfest ein. Leiterin Valentina Marcenaro erklärt, wie Kinder und Jugendliche hier Kunst, Handwerk und eigene Ideen entdecken.
2: Die Jugendkunstschule ist eine Einrichtung des Kulturamtes und wir bieten Kurse im außerschulischen Bereich. Wir versuchen eben Kinder und Jugendlichen in Dresden die Möglichkeit zu geben, ihre Persönlichkeit durch Künste zu entwickeln.
3: Für die Kinder geht es in der Freizeiteinrichtung vor allem ums Ausprobieren. Manche sind schon regelmäßig dabei und haben ihren Lieblingskurs schon längst gefunden.
4: Ich gehe zum Waldwerken. Wir gehen öfters die erste Stunde in den Wald und die zweite Stunde sind wir dann in der Werkstatt und bauen was.
3: Die Jugendkunstschule arbeitet außerhalb des normalen Schulalltags. In kleinen Gruppen können Kinder selbst wählen, ob sie malen, bauen, spielen oder gestalten möchten.
2: Und das ist das, was tatsächlich uns ausmacht. Die Jugendkunstschule im Gegensatz zu der regen Schule ist wirklich, arbeitet mit Kunst. Wir haben Kunsthandwerk, wir haben Keramik, wir haben bildende Kunst, wir haben darstellende Kunst, wir haben Theater, wir haben alle möglichen Sparten vertreten. Und die Kinder können sich wirklich da austoben und vieles probieren und auch manche wirklich für das Leben Fähigkeiten erwerben.
3: Das Sommerfest findet jährlich kurz vor Ende des Kursjahres statt und ist für Besucher kostenfrei.
2: Das ist eine Möglichkeit, eben die Vielfalt der Jugendkunstschule zu erleben. Und heute gibt es Aufführungen, eben Mitmachtaktionen im Bereich. Also fast überall kann man einfach mitmachen und selbst ausprobieren.
3: An den Stationen entstehen kleine Kunstexperimente. Dafür braucht es keine Vorerfahrung, sondern nur Neugier und ein bisschen Lust am Ausprobieren.
5: Ich habe heute schon mit einem Strohhalm in die Farbe gepustet hat, wo dann solche Blubberblasen gekommen sind und wo man das Papier draufgelegt hat.
3: Zum Jahresende wurden viele Ergebnisse sichtbar. Die Veranstalterin zeigte sich am Ende des Tages zufrieden.
2: Und ich weiß, dass Eltern und Großeltern und die ganze Familie ist immer sehr, sehr beeindruckt und begeistert von den Ergebnissen, von dem, was die Kinder und Jugendlichen bei uns zaubern. Und gerade, sag mal so, in Zeiten von knappe Kassen möchte ich weiterhin darauf hinweisen, dass die Arbeit, die wir machen, letztendlich eine wichtige, wichtige Aufgabe für die Kinder und Jugendlichen der Stadt hat.
3: Und so sollte aus dem Sommerfest mehr als nur ein Nachmittag mit Bastelstationen und Aufführungen werden. Es sollte zeigen, wie viel Raum Kinder brauchen, um sich auszuprobieren und wie wichtig Orte sind, an denen genau das möglich bleibt.

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2: Mehrere hundert Menschen haben am Samstag in Leipzig gegen die geplante Verschärfung des sächsischen Polizeigesetzes demonstriert. Der Protestzug startete am Konnewitzer Kreuz und führte über die Karl-Liebknecht-Straße bis zum Alexis-Schumann-Platz. Die Teilnehmerinnen und Teilnehmer kritisierten unter anderem neue Überwachungsmöglichkeiten und erweiterte Befugnisse für Polizei und Behörden. Mit Plakaten, Transparenten und Redebeiträgen machten sie auf ihre Forderungen aufmerksam. Nach einer Zwischenkundgebung am Alexis-Schumann-Platz wurde die Demonstration vom Veranstalter selbst vorzeitig beendet. Es sei zu themenfremden politischen Beiträgen einzelner Teilnehmer gekommen. Über die geplante Novelle des Polizeigesetzes soll Ende Juni im Sächsischen Landtag entschieden werden.

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5: Nachrichten. Mehrere Städte in Sachsen haben am bundesweiten Aktionstag auf ihre dramatische Finanzlage aufmerksam gemacht. Dresden muss nach 20 Jahren erstmals wieder Kredite aufnehmen, wie die Stadt mitgeteilt hat. Für dieses Jahr wird ein Minus von rund 78 Millionen Euro prognostiziert. Bis Ende 2031 könnte das Defizit auf etwa 130 Millionen Euro anwachsen. Sachsens Ministerpräsident Michael Kretschmer betonte, dass der Hilferuf der Kommunen gehört werden müsse, um das Vertrauen in die Handlungsfähigkeit des Staates nicht zu gefährden. Am Donnerstag treffen sich die Regierungschefs der Länder mit Bundeskanzler Friedrich Merz in Berlin, um mögliche Finanzreformen zu besprechen. In Sachsen beginnen zum kommenden Wintersemester erstmals 6 Frauen und 2 Männer ihr Zahnmedizinstudium über die Landzahnarztquote. Die Landesdirektion Sachsen teilte mit, dass sie sich verpflichten, für mindestens 10 Jahre in einer sächsischen Bedarfsregion tätig zu sein. Studienorte sind Leipzig und Dresden. Ab dem Wintersemester 2026/27 werden 8,1% der Studienplätze im Fach Zahnmedizin außerhalb des NC-Verfahrens vergeben. 17 Jahre nach dem rassistisch und islamfeindlich motivierten Mord an Marwa El-Scherbini erinnert vor dem Dresdner Landgericht jetzt eine Gedenktafel an die Ägypterin. Die Stele wurde heute eingeweiht. El-Scherbini war am 1. Juli 2009 während eines Gerichtsverfahrens von einem Angeklagten erstochen worden, nachdem sie ihn wegen rassistischer Beleidigungen angezeigt hatte. Die schwangere 31-Jährige und ihr ungeborenes Kind starben. Ihr Ehemann wurde schwer verletzt. Der Täter wurde später wegen Mordes zu lebenslanger Haft verurteilt. An Marwa El-Scherbini wird in Dresden jedes Jahr zum Jahrestag der Tat erinnert.

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2: Die derzeitige kommunale Finanzsituation ist die schwerste Krise seit dem Zweiten Weltkrieg.
3: Wir sind hart am Limit und wir haben ein Konsolidierungsprogramm aufgestellt von über 100 Millionen Euro.
2: Viel bitterer daran ist aber eigentlich, dass das nicht reichen wird, wenn die Situation von der Seite der Bundesregierung sich jetzt nicht wirklich ändert.
4: Beim bundesweiten Aktionstag Kommunen am Limit zeigt die Verwaltung vor dem Alten Rathaus, wie angespannt die Kassenlage ist. Bis 2027 muss Leipzig mehr als 100 Millionen Euro einsparen.
3: Ich bedauere, dass wir wie diesen Aktionstag zu solchen Mitteln greifen müssen,
4: sagt Finanzbürgermeister Thorsten Bonneff. Aber wie ist es überhaupt so weit gekommen? Kulturbürgermeisterin Skadi Jennecke sieht die Ursache vor allem in zwei Entwicklungen: sinkenden Gewerbesteuereinnahmen auf der einen Seite und steigenden Sozialausgaben auf der anderen. Diese Leistungen werden durch Bund und Land geregelt, müssen am Ende aber von den Kommunen mitgetragen werden.
2: In den letzten Jahren haben die Kostensteigerungen allein im Sozialbereich jährlich 90 Millionen Euro betragen, ohne dass wir darauf steuernd Einfluss nehmen können, weil die Menschen einen individuellen Rechtsanspruch auf diese Leistung haben. Den können wir ihnen, wollen wir ihnen auch nicht streitig machen, aber dann muss seitens der Bundesregierung nachgesteuert werden, wie diese finanziellen Leistungen erbracht werden. Die Kommune kann es nicht mehr.
4: Was das konkret heißt, erklärt auch Finanzbürgermeister Bonneff an Beispielen aus dem Alltag. Bei Ausweisen oder Eheschließungen sind Gebühren gesetzlich geregelt. Die tatsächlichen Personal- und Verwaltungskosten liegen laut Bonneff aber oft darüber. Besonders die Pflege belastet den Haushalt. Wenn Rente und Pflegeversicherung nicht reichen, springt die Kommune ein. Über Pflegegesetze, Standards und Finanzierung entscheiden jedoch Bund und Land. Allein dieser Bereich kostet Leipzig laut Bonneff rund 23 Millionen Euro. Die Folge: Leipzig muss sparen und zugleich neue Kredite aufnehmen, um den Haushalt überhaupt noch auszugleichen.
3: Also sind das 1,8 Milliarden Euro Schulden, die wir für Zins- und Tilgungsleistungen unseren nachfolgenden Generationen überlassen müssen.
4: Wie die Stadt genau sparen will, erklärt Bonneff am Beispiel der Stadtverwaltung. Innerhalb der Verwaltung sollen Digitalisierungsprojekte als auch verschiedene Stellen im Bürgerservice wegfallen.
3: Es werden 300 Stellen wegfallen. Wir werden im Haushalt viel konsolidieren. Wir haben unser Investitionsprogramm fast halbiert. Wir investieren keine 400 Millionen mehr, sondern nur noch 200 Millionen.
4: An vielen Stellen werden die Einsparungen auch für Leipziger spürbar werden.
3: Wir werden in den Schulen nicht mehr so viel sanieren können in den nächsten Jahren. Wir werden verschiedene Turnhallen nicht sanieren können. Wir werden nicht mehr so viel in die Straßen investieren können. Wir werden nicht mehr so viel in den Ausbau der Straßenbahnen investieren können. Die Mockauer und Kieler Straße wird nicht gebaut. Da fährt die Straßenbahn in einem alten Gleisbett durch ein altes Wohngebiet. Das wollten wir eigentlich umlegen, das mussten wir um 10 Jahre verschieben.
4: Am Nachmittag wird in der Stadtbibliothek deutlich: Die Finanzkrise trifft auch Leipzigs Kultur. Schon jetzt wird geprüft, wo gekürzt werden kann. Bei den städtischen Bibliotheken geht es um Personal, Öffnungszeiten und mögliche Standortfragen. Beim Weihnachtsmarkt könnten Beleuchtung, Aufbau und einzelne Bereiche betroffen sein. Am Schauspiel gibt es bereits weniger Produktionen. Auch Museen, Zoo, Musikschule und Thomanerchor müssen Projekte verschieben, Investitionen strecken oder Angebote neu kalkulieren. Für Skadi Jennecke ist die Lage ernst. Zur Diskussion stehen Personal, Öffnungszeiten, Projekte, Investitionen und die Frage, ob Kultur

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2: Nehmt uns ernst, nehmt uns wahr und nehmt wahr, dass wir hier vor Ort die Politik organisieren, die die Menschen spüren. Das, was im Bundestag entschieden wird, ist wichtig. Das, was in der Kommune entschieden wird, das merken die Leute wirklich.
3: Ernste Worte und ein Gedankenspiel, das auf eine heikle Situation aufmerksam machen soll. Was wäre Dresden ohne den Goldenen Reiter? Ganz so weit soll es natürlich nicht kommen. Aber genau mit dieser Frage hat die Stadt Dresden heute auf die angespannte Finanzlage der Kommunen aufmerksam gemacht. Beim Aktionstag Kommunen am Limit wurde der Goldene Reiter symbolisch zum Rechenbeispiel. Was wäre das Wahrzeichen eigentlich wert? Und würde ein Verkauf den städtischen Haushalt retten? Die Rechnung hat Professor Thomas Kübler vorgenommen, der Leiter des Stadtarchivs.
4: Das sind also mit den Sanierungskosten, die über die ganzen Jahrhunderte Sanierung, 1956 Sanierung zu 1 bis 2003 gehabt hat, kommt man auf 14,8 Millionen Euro.
3: Eine gewaltige Summe. Für die Dresdner Haushaltsprobleme wäre sie trotzdem kaum mehr als ein Tropfen auf den heißen Stein. Denn im städtischen Haushalt klafft eine deutlich größere Lücke. Genau das soll die Aktion deutlich machen. Stadtkämmerin Jeanette Rissmann erklärt die finanzielle Anspannung.
5: Wir bräuchten, und das hat der Oberbürgermeister auch gesagt, ja mindestens 130 Millionen. Das sind 130 Millionen, vielleicht 3% der Gesamtaufwendungen. Insofern, also hier muss ich schon ein bisschen mehr bewegen. Wir müssten mehrere dieser goldenen Reiter haben, um den Haushalt zu sanieren.
3: Hinter der Aktion steht ein bundesweites Problem. Die Kommunen verweisen auf steigende Sozialausgaben, Kosten für Verkehr, Schulen, Krankenhäuser und Infrastruktur. Die Kritik, Bund und Länder beschließen Aufgaben, die Städte und Gemeinden müssen sie vor Ort umsetzen, bekommen dafür aber nicht genug Geld. Auch für Oberbürgermeister Dirk Hilbert eine extrem heikle Situation.
6: Kommunen sind am Limit. Wir sind finanziell am Ende. Warum sind wir finanziell am Ende? Nicht, weil wir besonders schlecht wirtschaften und dass deutschlandweit alle Bürgermeister, alle Gemeinderäte zu dumm sind, mit dem Geld umzugehen, sondern weil es in den letzten Jahren ein überbordendes Bestellmanier von Bund und Ländern gab, zu unseren Lasten. Und das hat mittlerweile solche historischen Dimensionen angenommen, wie es das in der Bundesrepublik noch nicht gegeben hat. Wir reden derzeit von kommunalen Defiziten von über 30 Milliarden Euro. Aber wenn derzeit darüber diskutiert wird, die Krankenkassen sind leer, dann reden wir darüber, über 10 Milliarden, um mal so eine Wichtung zu geben. Also kurzum, was bleibt uns als Kommunen übrig? Wir müssen an den sogenannten freiwilligen Leistungen heran. Was heißt freiwillige Leistung? Eigentlich das, was eine Stadt lebenswert macht. Ob es jetzt die Schwimmbad ist, ob die Grünanlagenpflege ist, ob die Sauberkeit in den Städten ist, ob es auch die Instandhaltung von unseren Immobilien und Wertbeständen, also Straßen, Brücken etc. Und wo das endet, das wissen wir.
3: Wenn sich daran nichts ändert, geraten vor allem sogenannte freiwillige Leistungen unter Druck. Genau die Dinge, die den Alltag in einer Stadt spürbar machen. Auch für Fraktionsvorsitzende des Bündnis 90 Die Grünen im Dresdner Stadtrat, Agnes Scharnetzky, ist der Ernst der Lage klar.
7: Die Kommunalfinanzen sind desolat und wenn es so weitergeht, dann schaffen wir es hier in Dresden nicht mehr Haushalte zusammenzukriegen. Wir finden schlicht keine Mehrheiten mehr dafür. Gleichzeitig möchte ich sagen, den Goldenen Reiter zu verkaufen, bringt 14 Millionen, ist aber jetzt vielleicht nicht die zielführende Maßnahme. Aber wenn ich mich danach dahinter umschaue, haben wir unseren wahren aktuellen Goldenen Reiter, nämlich die DVB. Und um die geht es am Ende des Tages auch. Es geht darum, dass wir den öffentlichen Nahverkehr, dass wir die soziale und die tägliche Infrastruktur für die Menschen finanzieren können. Es geht darum, dass die Arbeitswege funktionieren, die Schulwege funktionieren, die Freibäder da sind und Leute schwimmen gehen können. Und dafür brauchen wir das Geld. Und ich glaube, wir müssen ein bisschen aufpassen, dass wir nicht alle bundespolitischen Maßnahmen im Bausch und Boden reden, aber wir müssen tatsächlich gucken, wie wir Pflichtleistungen auch so organisieren, dass wir nicht so viel Geld verpulvern und mehr Geld für die Bürgerinnen und Bürger übrig bleibt.
3: Im Stadtrat ist die Finanznot grundsätzlich angekommen. Uneinigkeit gibt es aber bei der Frage, wie die Ursachen benannt werden und ob eine symbolische Aktion wie diese ausreicht. Das beschreibt auch Dominik Hecker aus der BSW-Fraktion im Stadtrat Dresden.
8: Wir stopfen alles in diesen Haushalt. Und wenn man sich das mal genau anguckt, also wir haben 2016 33 Milliarden Bundeshaushalt gehabt für Militär. Jetzt sind wir bei 108 Milliarden Euro so. Und wenn wir hier heute diese Situation erleben, also wir sprechen ja über die Kommunen in ganz Deutschland von 33 Milliarden oder 30 Milliarden so, ungefähr, wo sag ich mal, ein Defizit entstanden ist. So, und das sind, wenn man diese Zahlen vergleicht, Da kann man nur mit dem Kopf schütteln. Also, und da muss unbedingt was passieren. Also, und unser Ansehen ist eigentlich ganz klar. Also hier mit dem Bund auf jeden Fall das anzustreben, sozusagen Reform.
3: Der goldene Reiter bleibt also dort, wo er steht. Die Botschaft der Aktion richtet sich trotzdem deutlich nach Berlin und an den Freistaat. Wenn Kommunen mehr Aufgaben übernehmen sollen, brauchen sie auch das Geld dafür. Sonst wird dort gespart, wo es die Menschen direkt merken.

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1: Schach ist eigentlich einer meiner Lieblingsspiele.
2: Und das geht nicht nur ihm so. Der Elbepark Dresden wurde am vergangenen Samstag zur großen Schacharena. Beim Grundschulschachtag traten rund 300 Kita- und Grundschulkinder aus Dresden und Umgebung gegeneinander an. Organisiert vom Verein Ran ans Brett. Turnierleiter Dirk Jordan achtete dabei darauf, dass am Brett wirklich nur die Kinder entschieden.
3: Also bei den Eltern haben wir eine klare Ansage gemacht und da halten sich die Eltern Gott sei Dank auch dran. Das ist ein Grundschulturnier und damit spielen die Grundschüler Schach und nicht die Eltern. Also die Eltern sollen bitte nicht helfen, nicht reinreden. Und für die Turnierorganisation haben wir viele Helfer, die können das. Nur die Eltern sollen sich ein bisschen im Hintergrund halten, damit die Kinder hier Spaß haben.
2: Damit möglichst viel Erfahrung gesammelt werden konnte, wurde bewusst nicht im K.O.-System gespielt.
3: Also wir haben ein Schweizer System, also spielen von der ersten Runde bis zur letzten spielen alle mit. Wir machen kein K.O. Und dann die Gewinner, die also vielleicht alle fünf Partien gewonnen haben, fünf Runden spielen wir, die kriegen also eine Goldmedaille. Jeder Teilnehmer bekommt eine Urkunde, kriegt dann noch ein kleines Geschenk mit nach Hause, sodass also wir möglichst viele Kinder mit Lächeln im Gesicht dann heute Nachmittag bei der Siegerehrung haben.
2: Insgesamt waren 82 Einrichtungen aus Dresden und Umgebung dabei. Somit war das Niveau ganz unterschiedlich.
3: Es ist ganz, ganz bunt. Ne? Es gibt Kinder, die spielen vielleicht ein Viertel oder ein halbes Jahr überhaupt erst Schach, haben es vielleicht von den Eltern gelernt oder von den Großeltern oder es gibt eine GTA. Wir haben ja 82 Einrichtungen hier aus Dresden und Umgebung, also Schach boomt.
2: Die Kinder haben einen ganz unterschiedlichen Erfahrungsschatz.
4: Ich spiele im Verein ungefähr seit 1,5 Jahren, weil es mir Spaß macht.
5: So, weiß ich nicht, schon eine ganze Langeweile, so seit 1/2 Jahr.
6: Seit ich 4 Jahre bin oder so, 4 oder 5 Jahre.
2: Und wie hast du Schach kennengelernt? Mit wem hast du zuerst gespielt?
4: Also mein Vater hat mir früher die Figuren beigebracht.
5: In meiner Schule, da hat einer meiner Freunde mir einmal Schach beigebracht. Der ist Valentin.
7: Hat mein Opa mir beigebracht.
2: Also hast du die ersten Runden mit deinem Opa gespielt? Hast du schon mal gegen deinen Opa gewonnen?
7: Ich glaube ja, ich habe schon mal gegen meinen Opa gewonnen, 1-2 Mal.
4: Ja, selten, aber könnte schon mal vorkommen.
2: Beim Schach gibt es ja so verschiedene Strategien manchmal. Ne? Wenn du im Verein spielst, lernst du die da auch kennen. Kannst du mir mal eine erklären, wie man zum Beispiel eröffnet oder sowas, was es da gibt?
4: Also man lernt meistens eher ein bisschen Taktik, zum Beispiel wie man Matt setzt manchmal.
2: Wenn du jetzt eröffnest, hast du eine Spezialeröffnung oder spielst du einfach wie du Lust hast?
4: Ich spiele Saragossa. Die Bauern, es gibt ja einmal die Buchstaben und die Zahlen und ich stelle den Bauer als erstes auf D3 und dann den Bauer daneben auf C3. Es ist eine Eröffnung und es kennen halt nicht so viele.
2: Andere gehen eher spontan an die Sache ran.
8: Eigentlich nicht. Ich spiele, wie es gerade passt.
2: Zum 12. Mal wurde im Elbepark schon um kleine und große Züge gekämpft. Der Grundschulschachtag hat sich damit längst einen festen Platz im Dresdner Schachkalender erspielt.
3: Die Kinder kriegen ein kostenfreies Essen. Es ist also eine ganz tolle Zusammenarbeit zwischen Elbepark, dem Centermanager, Herrn Knabe und unserem Verein Ran ans Brett. Wir haben auch mehrere andere Vereine noch, die helfen. Es ist eine große Schach-Community.
2: Viele Figuren, viele konzentrierte Blicke und jede Menge Spaß am Spiel. Im Elbepark wurde Schach für die Kinder ganz groß geschrieben. 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

Und damit herzlich willkommen zu Sachsen aktuell am 22. Juni. Das sind unsere Themen heute. Kommunen am Limit, verkauft Dresden den goldenen Reiter? Außerdem mehr Überwachung oder mehr Sicherheit, Demo gegen Polizeigesetz endet vorzeitig und sportlicher Erfolg in der Landeshauptstadt. Dresden Monarchs bleiben ungeschlagen.

0: Was wäre, wenn Dresden den goldenen Reiter verkaufen müsste, um den Haushalt zu retten? Natürlich ist das nur ein Gedankenspiel, aber genau damit wollte die Stadt heute auf ein ernstes Problem aufmerksam machen. Die Kommunen stehen finanziell massiv unter Druck. Steigende Kosten, immer neue Aufgaben und zu wenig Geld von Bund und Land bringen auch Dresden an seine Grenzen. Beim Aktionstag Kommunen am Limit wurde deshalb deutlich gemacht, wo die Probleme liegen und was das für den Alltag der Menschen bedeuten könnte.
1: Nehmt uns ernst, nehmt uns wahr und nehmt wahr, dass wir hier vor Ort die Politik organisieren, die die Menschen spüren. Das, was im Bundestag entschieden wird, ist wichtig. Das, was in der Kommune entschieden wird, das merken die Leute wirklich.
2: Ernste Worte und ein Gedankenspiel, das auf eine heikle Situation aufmerksam machen soll. Was wäre Dresden ohne den Goldenen Reiter? Ganz so weit soll es natürlich nicht kommen. Aber genau mit dieser Frage hat die Stadt Dresden heute auf die angespannte Finanzlage der Kommunen aufmerksam gemacht. Beim Aktionstag Kommunen am Limit wurde der Goldene Reiter symbolisch zum Rechenbeispiel. Was wäre das Wahrzeichen eigentlich wert? Und würde ein Verkauf den städtischen Haushalt retten? Die Rechnung hat Professor Thomas Kübler vorgenommen, der Leiter des Stadtarchivs.
3: Das sind also mit den Sanierungskosten, die über die ganzen Jahrhunderte Sanierung, 1956 Sanierung zu 1 bis 2003 gehabt hat, kommt man auf 14,8 Millionen Euro.
2: 14,8 Millionen Euro. Eine gewaltige Summe. Für die Dresdner Haushaltsprobleme wäre sie trotzdem kaum mehr als ein Tropfen auf den heißen Stein. Denn im städtischen Haushalt klafft eine deutlich größere Lücke. Genau das soll die Aktion deutlich machen. Stadtkämmerin Jeanette Rissmann erklärt die finanzielle Anspannung.
4: Wir bräuchten, und das hat der Oberbürgermeister auch gesagt, ja mindestens 130 Millionen. Das sind 130 Millionen, vielleicht 3% der Gesamtaufwendungen. Insofern, also hier muss ich schon ein bisschen mehr bewegen. Wir müssten mehrere dieser goldenen Reiter haben, um den Haushalt zu sanieren.
2: Hinter der Aktion steht ein bundesweites Problem. Die Kommunen verweisen auf steigende Sozialausgaben, Kosten für Verkehr, Schulen, Krankenhäuser und Infrastruktur. Die Kritik, Bund und Länder beschließen Aufgaben, die Städte und Gemeinden müssen sie vor Ort umsetzen, bekommen dafür aber nicht genug Geld. Auch für Oberbürgermeister Dirk Hilbert eine extrem heikle Situation.
5: Kommunen sind am Limit. Wir sind finanziell am Ende. Warum sind wir finanziell am Ende? Nicht, weil wir besonders schlecht wirtschaften und dass deutschlandweit alle Bürgermeister, alle Gemeinderäte zu dumm sind, mit dem Geld umzugehen, sondern weil es in den letzten Jahren ein überbordendes Bestellmanier von Bund und Ländern gab, zu unseren Lasten. Und das hat mittlerweile solche historischen Dimensionen angenommen, wie es das in der Bundesrepublik noch nicht gegeben hat. Wir reden derzeit von kommunalen Defiziten von über 30 Milliarden Euro. Aber wenn derzeit darüber diskutiert wird, die Krankenkassen sind leer, dann reden wir darüber, über 10 Milliarden, um mal so eine Wichtung zu geben. Also kurzum, was bleibt uns als Kommunen übrig? Wir müssen an den sogenannten freiwilligen Leistungen heran. Was heißt freiwillige Leistung? Eigentlich das, was eine Stadt lebenswert macht. Ob es jetzt die Schwimmbad ist, ob die Grünanlagenpflege ist, ob die Sauberkeit in den Städten ist, ob es auch die Instandhaltung von unseren Immobilien und Wertbeständen, also Straßen, Brücken etc. Und wo das endet, das wissen wir.
2: Wenn sich daran nichts ändert, geraten vor allem sogenannte freiwillige Leistungen unter Druck. Genau die Dinge, die den Alltag in einer Stadt spürbar machen. Auch für Fraktionsvorsitzende des Bündnis 90 Die Grünen im Dresdner Stadtrat, Agnes Scharnetzky, ist der Ernst der Lage klar.
1: Die Kommunalfinanzen sind desolat und wenn es so weitergeht, dann schaffen wir es hier in Dresden nicht mehr Haushalte zusammenzukriegen. Wir finden schlicht keine Mehrheiten mehr dafür. Gleichzeitig möchte ich sagen, den Goldenen Reiter zu verkaufen, bringt 14 Millionen, ist aber jetzt vielleicht nicht die zielführende Maßnahme. Aber wenn ich mich danach dahinter umschaue, haben wir unseren wahren aktuellen Goldenen Reiter, nämlich die DVB. Und um die geht es am Ende des Tages auch. Es geht darum, dass wir den öffentlichen Nahverkehr, dass wir die soziale und die tägliche Infrastruktur für die Menschen finanzieren können. Es geht darum, dass die Arbeitswege funktionieren, die Schulwege funktionieren, die Freibäder da sind und Leute schwimmen gehen können. Und dafür brauchen wir das Geld. Und ich glaube, wir müssen ein bisschen aufpassen, dass wir nicht alle bundespolitischen Maßnahmen im Bausch und Boden reden, aber wir müssen tatsächlich gucken, wie wir Pflichtleistungen auch so organisieren, dass wir nicht so viel Geld verpulvern und mehr Geld für die Bürgerinnen und Bürger übrig bleibt.
2: Im Stadtrat ist die Finanznot grundsätzlich angekommen. Uneinigkeit gibt es aber bei der Frage, wie die Ursachen benannt werden und ob eine symbolische Aktion wie diese ausreicht. Das beschreibt auch Dominik Hecker aus der BSW-Fraktion im Stadtrat Dresden.
6: Wir stopfen alles in diesen Haushalt. Und wenn man sich das mal genau anguckt, also wir haben 2016 33 Milliarden Bundeshaushalt gehabt für Militär. Jetzt sind wir bei 108 Milliarden Euro so. Und wenn wir hier heute diese Situation erleben, also wir sprechen ja über die Kommunen in ganz Deutschland von 33 Milliarden oder 30 Milliarden so ungefähr, wo sag ich mal, ein Defizit entstanden ist. So, und das sind, wenn man diese Zahlen vergleicht, da kann man nur mit dem Kopf schütteln. Also, und da muss unbedingt was passieren. Also, und unser Ansehen ist eigentlich ganz klar, also hier mit dem Bund auf jeden Fall ja, das anzustreben, sozusagen Reform.
2: Der goldene Reiter bleibt also dort, wo er steht. Die Botschaft der Aktion richtet sich trotzdem deutlich nach Berlin und an den Freistaat. Wenn Kommunen mehr Aufgaben übernehmen sollen, brauchen sie auch das Geld dafür. Sonst wird dort gespart, wo es die Menschen direkt merken.
0: Und von der Landeshauptstadt geht es nun in die Messestadt. Mehr Überwachung oder mehr Sicherheit? Über diese Frage wird derzeit auch in Sachsen diskutiert. In Leipzig sind am Samstag mehrere hundert Menschen gegen die geplante Verschärfung des Polizeigesetzes auf die Straße gegangen. Die Demonstration verlief zunächst wie geplant, wurde am Ende jedoch vorzeitig beendet. Wie es dazu kam, das erfahren Sie jetzt.
7: Mehrere hundert Menschen haben am Samstag in Leipzig gegen die geplante Verschärfung des sächsischen Polizeigesetzes demonstriert. Der Protestzug startete am Konnewitzer Kreuz und führte über die Karl-Liebknecht-Straße bis zum Alexis-Schumann-Platz. Die Teilnehmerinnen und Teilnehmer kritisierten unter anderem neue Überwachungsmöglichkeiten und erweiterte Befugnisse für Polizei und Behörden. Mit Plakaten, Transparenten und Redebeiträgen machten sie auf ihre Forderungen aufmerksam. Nach einer Zwischenkundgebung am Alexis-Schumann-Platz wurde die Demonstration vom Veranstalter selbst vorzeitig beendet. Es sei zu themenfremden politischen Beiträgen einzelner Teilnehmender gekommen. Über die geplante Novelle des Polizeigesetzes soll Ende Juni im Sächsischen Landtag entschieden werden.
0: Herzlich willkommen zurück zu Sachsen aktuell. Schön, dass Sie dran geblieben sind. Gebäude sind mehr als Wände, Fenster und Dächer. Sie bestimmen, wie wir wohnen, lernen, arbeiten und miteinander leben. Beim Tag der Architektur öffnen in Sachsen ausgewählte Projekte ihre Türen und zeigen, welche Ideen hinter moderner Baukultur stecken. Dabei geht es nicht nur um Gestaltung, sondern auch um Nachhaltigkeit, Lebensqualität und die Frage, wie Architektur unsere Städte und Gemeinden für die Zukunft prägen kann.
8: Architektur bewegt sich auch immer im Spiegel der Zeit und natürlich müssen wir in einer modernen Zeit auch modern bauen.
9: Für viele ist Architektur vor allem Gebäude, Fassade, Grünfläche oder Wohnraum. Für den Präsidenten der Architektenkammer Sachsen, Andreas Wohlfahrt, ist es ein Ausdruck davon, wie wir leben.
8: Die meisten von uns verbringen einen Großteil ihres Lebens in gebauter Umwelt. Das heißt nicht nur in Gebäuden, Arbeitsplatz meistens in Gebäuden, Wohnen in Gebäuden, Lernen in Gebäuden, Einkaufen in Gebäuden. Das bedeutet aber auch den Stadtraum, wo man sich zwischen den Gebäuden bewegt.
9: Am Wochenende rückt der Tag der Architektur diese gebaute Umwelt in den Mittelpunkt. In Leipzig stellt sich dabei die Frage, wie kann eine wachsende Stadt modern, nachhaltig und zugleich menschlich bauen? Der Tag der Architektur öffnet Orte, die sonst verschlossen bleiben. In Leipzig stehen unter anderem Schulbauten, Führungen im Kolonnadenviertel, Projekte am Wilhelm-Leuschner-Platz und Einblicke in laufende Umbauten auf dem Programm. Für Architektinnen und Architekten ist dieser Tag aber auch eine Möglichkeit, ihre Arbeit öffentlich sichtbarer zu machen.
8: Der ist für uns Architektinnen und Architekten natürlich wichtig, weil wir dort endlich mal auch der Öffentlichkeit zeigen können, womit wir uns den ganzen Arbeitstag lang, das ganze Jahr lang beschäftigen. Die Arbeit findet ja sonst oft im Verborgenen statt und der normale Nutzer unserer Architektur sieht das Ergebnis immer erst, wenn es fertig ist. Und wir wollen gerne die Menschen mal mitnehmen, auch bei den Prozessen, wie man zu einer guten Lösung kommt, welche Kriterien alle zu beachten sind, wie die Entscheidungen getroffen werden. Weil ich denke, dass es wichtig ist, Architektur, gebaute Umwelt im Allgemeinen nicht nur als passiver Konsument wahrzunehmen, sondern auch ein bisschen davon zu verstehen.
9: Andreas Wohlfahrt ist Präsident der Architektenkammer Sachsen. Er spricht für eine Branche, die Gebäude entwirft und damit auch Räume für Alltag, Begegnungen und Zusammenleben mitgestaltet.
8: Also um es mal herzuleiten, es gibt in der Schule Musikunterricht, sodass man zumindest einigermaßen weiß, ist es eine Sinfonie oder ist es eine Jazzband. Das weiß auch der Laie. Es gibt Kunstunterricht, wo man ein paar Grundlagen vermittelt kriegt. Es gibt keinen Architekturunterricht bisher. Und bei dieser baukulturellen Bildung sehen wir einen großen Bedarf. Und dazu kann der Tag der Architektur niederschwellig etwas beitragen.
9: In Leipzig lässt sich das besonders bei öffentlichen Gebäuden zeigen. Schulen, Kitas, Sporthallen oder Plätze können mitprägen, wie Menschen lernen, sich bewegen und eine Stadt nutzen. Einige Programmpunkte führen deshalb zu Orten, an denen öffentliche Planung, nachhaltiges Bauen und alltägliche Nutzung zusammenkommen. Genau darum geht es auch Henriette Weber. Sie ist Abteilungsleiterin für Projektmanagement Hochbau im Amt für Gebäudemanagement der Stadt Leipzig.
10: Ja, wir beteiligen uns als öffentlicher Auftraggeber hier für das Thema Baukultur, nachhaltige Lebensräume und verbinden Orte wie Schule und Lernen miteinander.
9: Gerade im Schulbau wird dieser Anspruch deutlich. Gebäude sollen gut nutzbar, langlebig und klimafreundlich sein. Dazu gehören aus Sicht der Stadt Leipzig auch Gründächer, weniger versiegelte Flächen und Konzepte für den Umgang mit Regenwasser.
10: Der Tag der Architektur, der zeigt gute Beispiele, wie wir als Stadt Leipzig nachhaltig mit unseren Gebäuden umgehen. Wir implementieren Gründächer, Rigolen zum Thema Schwammstadt, um Regenwasser zu speichern und sensiblen Umgang in Grünanlagen. Wir versiegeln wenig Fläche, um nachhaltig klimaneutral zu bauen.
9: In der Umsetzung bleibt das eine Herausforderung. Nachhaltiges Bauen kann höhere Anforderungen an Planung, Finanzierung und Prioritätensetzung stellen, wie Weber erklärt.
10: Also das Thema Lebenszykluskosten und auch das Thema Investitionsvolumen der Stadt ist eine große Herausforderung für uns im Umgang. Wir evaluieren unsere Standards sowohl im Schulbau, auch im Umgang mit dem Thema nachhaltiges Bauen, versuchen wirtschaftliche Konzepte in frühen Phasen zu entwickeln.
9: Auch in der Architekturbranche hat sich der Blick auf Nachhaltigkeit erweitert. Neben dem Energieverbrauch im Betrieb gehe es laut Wohlfahrt zunehmend auch um die gesamte Bilanz eines Gebäudes. Material, Herstellung, Nutzung und spätere Sanierung.
8: Es fing an mit dem energiesparenden Bauen. Das war so Thema seit den 90er Jahren. Wir sind heute in der Erkenntnis einen erheblichen Schritt weiter, nämlich dass es um die Ökobilanz über die gesamte Nutzungsdauer eines Gebäudes geht.
9: Damit stehen bei vielen Bauprojekten mehrere Fragen nebeneinander. Was ist bezahlbar? Was ist klimafreundlich? Und was passt ins Stadtbild und bleibt langfristig nutzbar? Der Tag der Architektur macht solche Fragen sichtbar. Er zeigt, welche Überlegungen hinter Gebäuden stehen können. Planung, Gestaltung, Finanzierung und die Frage, wie die Stadt künftig funktionieren soll, wie Wohlfahrt erklärt.
8: Gut gestaltete, gut gebaute Gebäude, die auch von den Nutzern angenommen werden, die im Extremfall geliebt werden, die werden auch gepflegt. Da wird mehr Geld in Unterhalt und Sanierung gesteckt. Sie werden nicht so leicht und locker wieder abgerissen und durch Neubauten ersetzt. Insofern ist gute Gestaltung ein ganz erheblicher Wertfaktor und auch Nachhaltigkeitsfaktor.
9: Aus Sicht von Wohlfahrt ist Gestaltung damit nicht nur eine ästhetische Frage. Sie kann auch dazu beitragen, dass Gebäude länger genutzt, gepflegt und weiterentwickelt werden. Für Leipzig bleibt der Tag der Architektur deshalb auch ein Anlass, über die Zukunft der gebauten Stadt zu sprechen.
0: Knapp ein halbes Jahr nach dem Kulturhauptstadtjahr steht Chemnitz erneut im internationalen Rampenlicht. Mit Theater der Welt ist Deutschlands größtes Festival für internationale Bühnenkünste in der Stadt zu Gast. 3 Wochen lang wird Chemnitz somit zur Bühne für Künstlerinnen und Künstler aus aller Welt mit zahlreichen Angeboten zum Zuschauen, Mitmachen und Austauschen. Chemnitz weiterhin international im Fokus. Ein Karl-Marx-Kopf aus Pappe, Open-Air-Bühnen am Spinnbau und Künstlerinnen.

0: Chemnitz zu holen.
1: Ich glaube, das hat sehr viel mit der Inspiration der Kulturhauptstadt zu tun. Als wir uns 2022 zusammengesetzt haben, was dann auch fortgesetzt werden kann aus der Kulturhauptstadt, Stefan Schmidtke und ich, war Theater der Welt eine der Ideen. Es ist ein wirklich großes Festival mit über 33 internationalen, interkontinentalen Gastspielen. Und ich sage immer, das eine wäre ohne das andere gar nicht möglich gewesen. Kulturhauptstadt und Theater der Welt bedingen sich in ihrem Spirit in der Stadt.
0: Zwischen Opernhaus Spinnbau und Hartmann-Fabrik treffen in den kommenden Wochen ganz unterschiedliche künstlerische Handschriften, Perspektiven und Lebenswelten aufeinander. Das Festival zeigt Produktionen aus verschiedenen Kontinenten und Kulturräumen. Viele davon beschäftigen sich mit gesellschaftlichen Fragen, Identität, Wandel und Zusammenhalt. Themen, die nach Ansicht von Christoph Dittrich auch eng mit der Geschichte und Entwicklung von Chemnitz verbunden sind.
1: Es ist sehr interessant zu erleben, dass die neuen Kuratorinnen und Kuratoren, die international tätig gewesen sind, besonders viele Stücke ausgesucht haben, die etwas mit Herkunft und Identität zu tun haben. Etwas, was uns hier in Chemnitz auch sehr prägt, durch die Systemwechsel, die hier stattgefunden haben. Oder denken wir an die Wismut AG, alles Dinge, die so verschwunden sind, die aber Wurzeln zeigen. Und auch viele Einflüsse von indigenen Künstlern aus Kanada, aus Japan, die wir hier sehen werden. Das ist ein roter Faden, der sich durch das gesamte Festival zieht und ich glaube, sehr viel Neugier erzeugt.
0: Dabei sollen nicht nur eingefleischte Theaterfans auf ihre Kosten kommen. Mit Paper Planet bietet das Festival großen und kleinen Besucherinnen und Besuchern einen besonderen Erlebnisraum. In der Hartmann-Fabrik entsteht eine fantasievolle Welt aus Papier und Pappe. Hier darf gebaut, gebastelt und ausprobiert werden. Ein Ort, an dem Kinder selbst zu Entdeckern und Kreativen werden können.
1: Paper Planet ist nicht nur eine Ausstellung, das ist etwas zu mitmachen. Hier wird eine Welt aus Papier gebaut und gerade eben von den jungen Künstlerinnen und Künstlern, von den kleinen Menschen, die das hier tun. Uns war es besonders wichtig, nicht einfach uns auf einer Bühne mit ganz wichtigen Theaterleuten zu treffen, sondern eben auf die junge Generation zuzugehen und mit ihr auch den Start dieses Festivals einzuleiten.
0: Während in der Hartmann-Fabrik fleißig gebaut, gebastelt und gespielt wird, ist die Freude auch bei den Beteiligten groß. Claudia Acker vom Chemnitzer Figurentheater hat Paper Planet mitgestaltet und begleitet die Kinder vor Ort durch die fantasievolle Papierlandschaft. Für die Figurenspielerin ist die Teilnahme an Theater der Welt etwas ganz Besonderes.
2: Es ist ein totales Geschenk. Ich bin ja Teil des Figurentheaters und wenn so Festivals mal zu einem nach Hause kommen, ist es natürlich total toll. Und wenn es so ein großes, besonderes Festival ist, ist es eine Riesenehre, da Teil von zu sein und mitzumachen.
0: Dabei bleibt es nicht nur bei Mitmachaktionen für die Kleinsten. Rund um die insgesamt 33 Vorstellungen lädt das Festival auch an anderer Stelle zum Entdecken und Mitmachen ein. Herzstück ist das Festivalzentrum im Spinnbau. Dort gibt es jeden Abend bei freiem Eintritt DJ-Sets, Konzerte und Gesprächsformate mit den internationalen Kuratorinnen und Kuratoren. Festivalintendant Christoph Dittrich setzt dabei bewusst auf mehr als den klassischen Theaterabend und will das Festival auch abseits der Bühne zum Erlebnis machen.
1: Ja, es gibt sehr viele Möglichkeiten, durchaus auch kostenlose in unserem Festivalzentrum. Dort gibt es einen wunderbaren Park, der täglich ab 16 Uhr geöffnet ist. Es gibt ein Rahmenprogramm mit Musik und auch eine Installation in der sogenannten Halle 2 im Spinnbau, die begangen werden kann. Also kein eigentliches Theaterstück, sondern eine Installation und vieles andere mehr, was man vielleicht gar nicht sofort mit Theater verbindet, aber mit Kunst und Wahrnehmung.
0: Ob auf der großen Bühne, zwischen Pappskulpturen in der Hartmann-Fabrik oder bei Konzerten und Gesprächen im Spinnbau. Theater der Welt bringt in Chemnitz Menschen zusammen. Mit einem vielfältigen Programm möchte das Festival neue Perspektiven eröffnen und Theater weit über den klassischen Bühnenraum hinaus erlebbar machen. So zeigt Chemnitz einmal mehr, dass die internationale Aufmerksamkeit nicht mit dem Kulturhauptstadtjahr geendet hat, sondern weiterhin Menschen, Ideen und Kultur aus aller Welt in die Stadt bringt. Zum Abschluss der Sendung geht es bei uns noch um den Sport. Die Dresden Monarchs bleiben in der German Football League weiter ohne Niederlage. Im letzten Heimspiel vor der Sommerpause setzte sich Blau-Gold deutlich mit 42:7 gegen die Kiel Baltic Hurricanes durch. Besonders Offense und Defense zeigten sich vor dem Topspiel gegen Potsdam in starker Form.
3: Das letzte Heimspiel vor der Sommerpause und die Dresden Monarchs liefern noch einmal ordentlich ab. Gegen die Kiel Baltic Hurricanes gewinnen die Sachsen klar mit 2

0: 43:7 und bleiben in der GFL weiter ungeschlagen. Dabei gehört der erste Drive sogar den Gästen. Quarterback PJ Settles bringt Kiel früh gut übers Feld. Plötzlich stehen die Hurricanes schon gefährlich nah an der Dresdner Endzone. Punkte gibt es allerdings keine. Der Field-Goal-Versuch geht daneben und danach übernehmen die Monarchs in Blau und Gold. Die Offense rund um Quarterback Rocky Lombardi braucht nicht lange, um auf Betriebstemperatur zu kommen. Der US-Amerikaner verteilt die Bälle und Running Back Tofun Milala pflügt sich durch die Kieler Defense. Erst 7:0, dann 14:0. Zweimal nahezu der identische Lauf. Das Laufspiel durch die Mitte, zuletzt noch ein Thema, sieht diesmal deutlich effektiver aus. Auch danach bleibt Dresden am Drücker. Kiel verliert den Ball, die Monarchs Defense um Logan Mobolini nimmt die Einladung dankend an. Daraufhin findet Rocky Lombardi Janne Serkele zum nächsten Touchdown. Und wenig später nimmt der Quarterback selbst die Beine in die Hand. Freie Bahn, Endzone, 28:0. Das zu Null kommt nicht von irgendwoher. Die Monarchs Defense ist in diesem Jahr extrem stark. Kleine Kostprobe gefällig? Starker Pass von PJ Settles kurz vor die Endzone der Monarchs. Viermal klopfen die Hurricanes an, aber die Monarchs machen die Tür nicht auf. Besonders stark Jason Denneboom mit 2 abgewehrten Pässen. So ging es mit einer klaren Führung in die Halbzeit. Nach dem Seitenwechsel geht die Show weiter. Montego Moss mit einem Touchdown, starke Defense der Monarchs und direkt im Anschluss der nächste Touchdown vom US-Superstar. Plötzlich steht es 42:0. Spätestens da ist das Spiel entschieden. Doch direkt im Anschluss wird Dresden noch einmal erwischt. Nach dem Kickoff der Monarchs sprintet CJ Davis über das ganze Feld und holt den einzigen Kieler Touchdown des Tages. Mehr lässt Dresden aber nicht zu. Im Schlussviertel wird durchgewechselt, die Uhr läuft runter und die Fans feiern den nächsten souveränen Monarchs-Sieg. Doch viel Zeit zum Durchatmen bleibt den Monarchs nicht, denn es wartet der erste echte Härtetest. Am kommenden Spieltag geht es zu den ebenfalls ungeschlagenen und amtierenden deutschen Meister Potsdam Royals. Dann wird sich zeigen, wo die Monarchs in diesem Jahr stehen.
1: Das war Sachsen aktuell vom Montag. Mehr Meldungen sowie weitere Nachrichten finden Sie natürlich auch online unter sachsen-fernsehen.de oder auf unseren zahlreichen Social-Media-Plattformen auf Instagram, Facebook und natürlich auch auf YouTube. Das gesamte Team wünscht Ihnen jetzt noch einen fantastischen Abend. Machen Sie es gut. Bis morgen.
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6: Nachrichten. Mehrere Städte in Sachsen haben am bundesweiten Aktionstag auf ihre dramatische Finanzlage aufmerksam gemacht. Dresden muss nach 20 Jahren erstmals wieder Kredite aufnehmen, wie die Stadt mitgeteilt hat. Für dieses Jahr wird ein Minus von rund 78 Millionen Euro prognostiziert. Bis Ende 2031 könnte das Defizit auf etwa 130 Millionen Euro anwachsen. Sachsens Ministerpräsident Michael Kretschmer betonte, dass der Hilferuf der Kommunen gehört werden müsse, um das Vertrauen in die Handlungsfähigkeit des Staates nicht zu gefährden. Am Donnerstag treffen sich die Regierungschefs der Länder mit Bundeskanzler Friedrich Merz in Berlin, um mögliche Finanzreformen zu besprechen. In Sachsen beginnen zum kommenden Wintersemester erstmals 6 Frauen und 2 Männer ihr Zahnmedizinstudium über die Landzahnarztquote. Die Landesdirektion Sachsen teilte mit, dass sie sich verpflichten, für mindestens 10 Jahre in einer sächsischen Bedarfsregion tätig zu sein. Studienorte sind Leipzig und Dresden. Ab dem Wintersemester 2026/27 werden 8,1% der Studienplätze im Fach Zahnmedizin außerhalb des NC-Verfahrens vergeben. 17 Jahre nach dem rassistisch und islamfeindlich motivierten Mord an Marwa El-Scherbini erinnert vor dem Dresdner Landgericht jetzt eine Gedenktafel an die Ägypterin. Die Stele wurde heute eingeweiht. El-Scherbini war am 1. Juli 2009 während eines Gerichtsverfahrens von einem Angeklagten erstochen worden, nachdem sie ihn wegen rassistischer Beleidigungen angezeigt hatte. Die schwangere 31-Jährige und ihr ungeborenes Kind starben. Ihr Ehemann wurde schwer verletzt. Der Täter wurde später wegen Mordes zu lebenslanger Haft verurteilt. An Marwa El-Scherbini wird in Dresden jedes Jahr zum Jahrestag der Tat erinnert.

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1: Die derzeitige kommunale Finanzsituation ist die schwerste Krise seit dem Zweiten Weltkrieg.
2: Wir sind hart am Limit und wir haben ein Konsolidierungsprogramm aufgestellt von über 100 Millionen Euro.
1: Viel bitterer daran ist aber eigentlich, dass das nicht reichen wird, wenn die Situation von der Seite der Bundesregierung sich jetzt nicht wirklich ändert.
3: Beim bundesweiten Aktionstag Kommunen am Limit zeigt die Verwaltung vor dem Alten Rathaus, wie angespannt die Kassenlage ist. Bis 2027 muss Leipzig mehr als 100 Millionen Euro einsparen.
2: Ich bedauere, dass wir wie diesen Aktionstag zu solchen Mitteln greifen müssen,
3: sagt Finanzbürgermeister Thorsten Bonneff. Aber wie ist es überhaupt so weit gekommen? Kulturbürgermeisterin Skadi Jennecke sieht die Ursache vor allem in zwei Entwicklungen: sinkenden Gewerbesteuereinnahmen auf der einen Seite und steigenden Sozialausgaben auf der anderen. Diese Leistungen werden durch Bund und Land geregelt, müssen am Ende aber von den Kommunen mitgetragen werden.
1: In den letzten Jahren haben die Kostensteigerungen allein im Sozialbereich jährlich 90 Millionen Euro betragen, ohne dass wir darauf steuernd Einfluss nehmen können, weil die Menschen einen individuellen Rechtsanspruch auf diese Leistung haben. Den können wir ihnen und wollen wir ihnen auch nicht streitig machen, aber dann muss seitens der Bundesregierung nachgesteuert werden, wie diese finanziellen Leistungen erbracht werden. Die Kommune kann es nicht mehr.
3: Was das konkret heißt, erklärt auch Finanzbürgermeister Bonneff an Beispielen aus dem Alltag. Bei Ausweisen oder Eheschließungen sind Gebühren gesetzlich geregelt. Die tatsächlichen Personal- und Verwaltungskosten liegen laut Bonneff aber oft darüber. Besonders die Pflege belastet den Haushalt. Wenn Rente und Pflegeversicherung nicht reichen, springt die Kommune ein. Über Pflegegesetze, Standards und Finanzierung entscheiden jedoch Bund und Land. Allein dieser Bereich kostet Leipzig laut Bonneff rund 23 Millionen Euro. Die Folge: Leipzig muss sparen und zugleich neue Kredite aufnehmen,

0: fast halbiert. Wir investieren keine 400 Millionen mehr, sondern nur noch 200 Millionen.
1: An vielen Stellen werden die Einsparungen auch für Leipziger spürbar werden.
0: Wir werden in den Schulen nicht mehr so viel sanieren können in den nächsten Jahren. Wir werden verschiedene Turnhallen nicht sanieren können. Wir werden nicht mehr so viel in die Straßen investieren können. Wir werden nicht mehr so viel in den Ausbau der Straßenbahnen investieren können. Die Mockauer und Kieler Straße wird nicht gebaut. Da fährt die Straßenbahn in einem alten Gleisbett durch ein altes Wohngebiet. Das wollten wir eigentlich umlegen, das mussten wir um 10 Jahre verschieben.
1: Am Nachmittag wird in der Stadtbibliothek deutlich, die Finanzkrise trifft auch Leipzigs Kultur. Schon jetzt wird geprüft, wo gekürzt werden kann. Bei den städtischen Bibliotheken geht es um Personal, Öffnungszeiten und mögliche Standortfragen. Beim Weihnachtsmarkt könnten Beleuchtung, Aufbau und einzelne Bereiche betroffen sein. Am Schauspiel gibt es bereits weniger Produktionen. Auch Museen, Zoo, Musikschule und Thomanerchor müssen Projekte verschieben, Investitionen strecken oder Angebote neu kalkulieren. Für Skadi Jennecke ist die Lage ernst. Zur Diskussion stehen Personal, Öffnungszeiten, Projekte, Investitionen und die Frage, ob Kulturorte weiterhin möglichst niedrigschwellig zugänglich bleiben.
2: Wir haben ja in den letzten Jahren sehr viel daran gesetzt, dass Kultureinrichtungen besser zugänglich sind, dass das Eintrittsgeld keine Hürde ist. Wenn das jetzt nicht mehr möglich sein soll, dann war die Arbeit der letzten Jahre umsonst. Und das ist ein Verlust letztlich auch an demokratischer Teilhabe.
1: Der Aktionstag macht deutlich, die Finanzlage der Kommunen betrifft auch Leipzig konkret. Wenn weiter gespart werden muss, könnten Stellen, Investitionen, Öffnungszeiten und Angebote in der Stadt unter Druck geraten.

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2: Nehmt uns ernst, nehmt uns wahr und nehmt wahr, dass wir hier vor Ort die Politik organisieren, die die Menschen spüren. Das, was im Bundestag entschieden wird, ist wichtig. Das, was in der Kommune entschieden wird, das merken die Leute wirklich.
3: Ernste Worte und ein Gedankenspiel, das auf eine heikle Situation aufmerksam machen soll. Was wäre Dresden ohne den Goldenen Reiter? Ganz so weit soll es natürlich nicht kommen. Aber genau mit dieser Frage hat die Stadt Dresden heute auf die angespannte Finanzlage der Kommunen aufmerksam gemacht. Beim Aktionstag Kommunen am Limit wurde der Goldene Reiter symbolisch zum Rechenbeispiel. Was wäre das Wahrzeichen eigentlich wert? Und würde ein Verkauf den städtischen Haushalt retten? Die Rechnung hat Professor Thomas Kübler vorgenommen, der Leiter des Stadtarchivs.
4: Das sind also mit den Sanierungskosten, die über die ganzen Jahrhunderte Sanierung, 1956 Sanierung zu 1 bis 2003 gehabt hat, kommt man auf 14,8 Millionen Euro.
3: 14,8 Millionen Euro. Eine gewaltige Summe. Für die Dresdner Haushaltsprobleme wäre sie trotzdem kaum mehr als ein Tropfen auf den heißen Stein. Denn im städtischen Haushalt klafft eine deutlich größere Lücke. Genau das soll die Aktion deutlich machen. Stadtkämmerin Jeanette Rissmann erklärt die finanzielle Anspannung.
5: Wir bräuchten, und das hat der Oberbürgermeister auch gesagt, ja mindestens 130 Millionen. Das sind 130 Millionen, vielleicht 3% der Gesamtaufwendungen. Insofern, also hier muss ich schon ein bisschen mehr bewegen. Wir müssten mehrere dieser goldenen Reiter haben, um den Haushalt zu sanieren.
3: Hinter der Aktion steht ein bundesweites Problem. Die Kommunen verweisen auf steigende Sozialausgaben, Kosten für Verkehr, Schulen, Krankenhäuser und Infrastruktur. Die Kritik, Bund und Länder beschließen Aufgaben, die Städte und Gemeinden müssen sie vor Ort umsetzen, bekommen dafür aber nicht genug Geld. Auch für Oberbürgermeister Dirk Hilbert eine extrem heikle Situation.
6: Kommunen sind am Limit. Wir sind finanziell am Ende. Warum sind wir finanziell am Ende? Nicht, weil wir besonders schlecht wirtschaften und dass deutschlandweit alle Bürgermeister, alle Gemeinderäte zu dumm sind, mit dem Geld umzugehen, sondern weil es in den letzten Jahren ein überbordendes Bestellmanier von Bund und Ländern gab, zu unseren Lasten. Und das hat mittlerweile solche historischen Dimensionen angenommen, wie es das in der Bundesrepublik noch nicht gegeben hat. Wir reden derzeit von kommunalen Defiziten von über 30 Milliarden Euro. Aber wenn derzeit darüber diskutiert wird, die Krankenkassen sind leer, dann reden wir darüber, über 10 Milliarden, um mal so eine Richtung zu geben. Also kurzum, was bleibt uns als Kommunen übrig? Wir müssen an den sogenannten freiwilligen Leistungen heran. Was heißt freiwillige Leistung? Eigentlich das, was eine Stadt lebenswert macht. Ob es jetzt die Schwimmbad ist, ob die Grünanlagenpflege ist, ob die Sauberkeit in den Städten ist, ob es auch die Instandhaltung von unseren Immobilien und Wertbeständen, also Straßen, Brücken etc. Und wo das endet, das wissen wir.
3: Wenn sich daran nichts ändert, geraten vor allem sogenannte freiwillige Leistungen unter Druck. Genau die Dinge, die den Alltag in einer Stadt spürbar machen. Auch für Fraktionsvorsitzende des Bündnis 90 Die Grünen im Dresdner Stadtrat, Agnes Scharnetzky, ist der Ernst der Lage klar.
7: Die Kommunalfinanzen sind desolat und wenn es so weitergeht, dann schaffen wir es hier in Dresden nicht mehr Haushalte zusammenzukriegen. Wir finden schlicht keine Mehrheiten mehr dafür. Gleichzeitig möchte ich sagen, den Goldenen Reiter zu verkaufen, bringt 14 Millionen, ist aber jetzt vielleicht nicht die zielführende Maßnahme. Aber wenn ich mich danach dahinter umschaue, haben wir unseren wahren aktuellen Goldenen Reiter, nämlich die DVB. Und um die geht es am Ende des Tages auch. Es geht darum, dass wir den öffentlichen Nahverkehr, dass wir die soziale und die tägliche Infrastruktur für die Menschen finanzieren können. Es geht darum, dass die Arbeitswege funktionieren, die Schulwege funktionieren, die Freibäder da sind und Leute schwimmen gehen können. Und dafür brauchen wir das Geld. Und ich glaube, wir müssen ein bisschen aufpassen, dass wir nicht alle bundespolitischen Maßnahmen im Bausch und Boden reden, aber wir müssen tatsächlich gucken, wie wir Pflichtleistungen auch so organisieren, dass wir nicht so viel Geld verpulvern und mehr Geld für die Bürgerinnen und Bürger übrig bleibt.
3: Im Stadtrat ist die Finanznot grundsätzlich angekommen. Uneinigkeit gibt es aber bei der Frage, wie die Ursachen benannt werden und ob eine symbolische Aktion wie diese ausreicht. Das beschreibt auch Dominik Hecker aus der BSW-Fraktion im Stadtrat Dresden.
8: Wir stopfen alles in diesen Haushalt. Und wenn man sich das mal genau anguckt, also wir haben 2016 33 Milliarden Bundeshaushalt gehabt für Militär. Jetzt sind wir bei 108 Milliarden Euro so. Und wenn wir hier heute diese Situation erleben, also wir sprechen ja über die Kommunen in ganz Deutschland von 33 Milliarden oder 30 Milliarden so, ungefähr, wo sag ich mal, ein Defizit entstanden ist. So, und das sind, wenn man diese Zahlen vergleicht, Da kann man nur mit dem Kopf schütteln. Also, und da muss unbedingt was passieren. Also, und unser Ansehen ist eigentlich ganz klar. Also hier mit dem Bund auf jeden Fall das anzustreben, sozusagen Reform.
3: Der goldene Reiter bleibt also dort, wo er steht. Die Botschaft der Aktion richtet sich trotzdem deutlich nach Berlin und an den Freistaat. Wenn Kommunen mehr Aufgaben übernehmen sollen, brauchen sie auch das Geld dafür. Sonst wird dort gespart, wo es die Menschen direkt merken.

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1: Schach ist eigentlich einer meiner Lieblingsspiele.
2: Und das geht nicht nur ihm so. Der Elbepark Dresden wurde am vergangenen Samstag zur großen Schacharena. Beim Grundschulschachtag traten rund 300 Kita- und Grundschulkinder aus Dresden und Umgebung gegeneinander an. Organisiert vom Verein Ran ans Brett. Turnierleiter Dirk Jordan achtete dabei darauf, dass am Brett wirklich nur die Kinder entschieden.
3: Also bei den Eltern haben wir eine klare Ansage gemacht und da halten sich die Eltern Gott sei Dank auch dran. Das ist also ein Grundschulturnier und damit spielen die Grundschüler Schach und nicht die Eltern. Also die Eltern sollen bitte nicht helfen, nicht reinreden. Und für die Turnierorganisation haben wir viele Helfer, die können das. Nur die Eltern sollen sich ein bisschen im Hintergrund halten, damit die Kinder hier Spaß haben.
2: Damit möglichst viel Erfahrung gesammelt werden konnte, wurde bewusst nicht im K.O.-System gespielt.
3: Also wir haben ein Schweizer System, also spielen von der ersten Runde bis zur letzten spielen alle mit. Wir machen kein K.O. Und dann die Gewinner, die also vielleicht alle fünf Partien gewonnen haben, fünf Runden spielen wir, die kriegen also eine Goldmedaille. Jeder Teilnehmer bekommt eine Urkunde, kriegt dann noch ein kleines Geschenk mit nach Hause, sodass also wir möglichst viele Kinder mit Lächeln im Gesicht dann heute Nachmittag bei der Siegerehrung haben.
2: Insgesamt waren 82 Einrichtungen aus Dresden und Umgebung dabei. Somit war das Niveau ganz unterschiedlich.
3: Ganz, ganz bunt. Ne? Es gibt Kinder, die spielen vielleicht ein Viertel oder ein halbes Jahr überhaupt erst Schach, haben es vielleicht von den Eltern gelernt oder von den Großeltern oder es gibt eine GTA. Wir haben ja 82 Einrichtungen hier aus Dresden und Umgebung, also Schach boomt.
2: Die Kinder haben einen ganz unterschiedlichen Erfahrungsschatz.
4: Ich spiele im Verein ungefähr seit 1,5 Jahren, weil es mir Spaß macht.
5: So, weiß ich nicht, schon eine ganze Langeweile, so seit einem halben Jahr.
6: Seit ich 4 Jahre bin oder so, 4 oder 5 Jahre.
2: Und wie hast du Schach kennengelernt? Mit wem hast du zuerst gespielt?
4: Also mein Vater hat mir früher die Figuren beigebracht.
5: In meiner Schule, da hat einer meiner Freunde mir einmal Schach beigebracht. Der ist Valentin.
7: Hat mein Opa mir beigebracht.
2: Also hast du die ersten Runden mit deinem Opa gespielt? Hast du schon mal gegen deinen Opa gewonnen?
7: Ich glaube ja, ich habe schon mal gegen meinen Opa gewonnen, 1-2 Mal.
4: Ja, selten, aber könnte schon mal vorkommen.
2: Beim Schach gibt es ja so verschiedene Strategien manchmal. Ne? Wenn du im Verein spielst, lernst du die da auch kennen. Kannst du mir mal eine erklären, wie man zum Beispiel eröffnet oder sowas, was es da gibt?
4: Also man lernt meistens eher ein bisschen Taktik, zum Beispiel wie man Matt setzt manchmal.
2: Wenn du jetzt eröffnest, hast du eine Spezialeröffnung oder spielst du einfach wie du Lust hast?
4: Ich spiele Saragossa. Die Bauern, es gibt ja einmal die Buchstaben und die Zahlen und ich stelle den Bauer als erstes auf D3 und dann den Bauer daneben auf C3. Ist eine Eröffnung und es kennen halt nicht so viele.
2: Andere gehen eher spontan an die Sache ran.
8: Eigentlich nicht. Ich spiele, wie es gerade passt.
2: Zum 12. Mal wurde im Elbepark schon um kleine und große Züge gekämpft. Der Grundschulschachtag hat sich damit längst einen festen Platz im Dresdner Schachkalender erspielt.
3: Die Kinder kriegen ein kostenfreies Essen. Es ist also eine ganz tolle Zusammenarbeit zwischen Elbepark, dem Centermanager Herrn Knabe und unserem Verein Ran ans Brett. Wir haben auch mehrere andere Vereine noch, die helfen. Es ist eine große Schach-Community.
2: Viele Figuren, viele konzentrierte Blicke und jede Menge Spaß am Spiel. Im Elbepark wurde Schach für die Kinder ganz groß geschrieben.

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5: Nachrichten. Mehrere Städte in Sachsen haben am bundesweiten Aktionstag auf ihre dramatische Finanzlage aufmerksam gemacht. Dresden muss nach 20 Jahren erstmals wieder Kredite aufnehmen, wie die Stadt mitgeteilt hat. Für dieses Jahr wird ein Minus von rund 78 Millionen Euro prognostiziert. Bis Ende 2031 könnte das Defizit auf etwa 130 Millionen Euro anwachsen. Sachsens Ministerpräsident Michael Kretschmer betonte, dass der Hilferuf der Kommunen gehört werden müsse, um das Vertrauen in die Handlungsfähigkeit des Staates nicht zu gefährden. Am Donnerstag treffen sich die Regierungschefs der Länder mit Bundeskanzler Friedrich Merz in Berlin, um mögliche Finanzreformen zu besprechen. In Sachsen beginnen zum kommenden Wintersemester erstmals 6 Frauen und 2 Männer ihr Zahnmedizinstudium über die Landzahnarztquote. Die Landesdirektion Sachsen teilte mit, dass sie sich verpflichten, für mindestens 10 Jahre in einer sächsischen Bedarfsregion tätig zu sein. Studienorte sind Leipzig und Dresden. Ab dem Wintersemester 2026/2027 werden 8,1% der Studienplätze im Fach Zahnmedizin außerhalb des NC-Verfahrens vergeben. 17 Jahre nach dem rassistisch und islamfeindlich motivierten Mord an Marwa El-Scherbini erinnert vor dem Dresdner Landgericht jetzt eine Gedenktafel an die Ägypterin. Die Stele wurde heute eingeweiht. El-Scherbini war am 1. Juli 2009 während eines Gerichtsverfahrens von einem Angeklagten erstochen worden, nachdem sie ihn wegen rassistischer Beleidigungen angezeigt hatte. Die schwangere 31-Jährige und ihr ungeborenes Kind starben. Ihr Ehemann wurde schwer verletzt. Der Täter wurde später wegen Mordes zu lebenslanger Haft verurteilt. An Marwa El-Scherbini wird in Dresden jedes Jahr zum Jahrestag der Tat erinnert.

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1: Das letzte Heimspiel vor der Sommerpause und die Dresden Monarchs liefern noch einmal ordentlich ab. Gegen die Kiel Baltic Hurricanes gewinnen die Sachsen klar mit 42:7 und bleiben in der GFL weiter ungeschlagen. Dabei gehört der erste Drive sogar den Gästen. Quarterback PJ Settles bringt Kiel früh gut übers Feld. Plötzlich stehen die Hurricanes schon gefährlich nah an der Dresdner Endzone. Punkte gibt es allerdings keine. Der Field-Goal-Versuch geht daneben und danach übernehmen die Monarchs in Blau und Gold. Die Offense rund um Quarterback Rocky Lombardi braucht nicht lang, um auf Betriebstemperatur zu kommen. Der US-Amerikaner verteilt die Bälle und Running Back Tofun Milala pflügt sich durch die Kieler Defense. Erst 7:0, dann 14:0. Zweimal nahezu der identische Lauf. Das Laufspiel durch die Mitte, zuletzt noch ein Thema, sieht diesmal deutlich effektiver aus. Auch danach bleibt Dresden am Drücker. Kiel verliert den Ball, die Monarchs Defense um Logan Mobolini nimmt die Einladung dankend an. Daraufhin findet Rocky Lombardi Janne Serkele zum nächsten Touchdown. Und wenig später nimmt der Quarterback selbst die Beine in die Hand. Freie Bahn, Endzone, 28:0. Das zu Null kommt nicht von irgendwoher. Die Monarchs Defense ist in diesem Jahr extrem stark. Kleine Kostprobe gefällig? Starker Pass von PJ Settles kurz vor die Endzone der Monarchs. Viermal klopfen die Hurricanes an, aber die Monarchs machen die Tür nicht auf. Besonders stark Jason Denneboom mit 2 abgewehrten Pässen. So ging es mit einer klaren Führung in die Halbzeit. Nach dem Seitenwechsel geht die Show weiter. Montego Moss mit einem Touchdown, starke Defense der Monarchs und direkt im Anschluss der nächste Touchdown vom US-Superstar. Plötzlich steht es 42:0. Spätestens da ist das Spiel entschieden. Doch direkt im Anschluss wird Dresden noch einmal erwischt. Nach dem Kickoff der Monarchs sprintet CJ Davis über das ganze Feld und holt den einzigen Kieler Touchdown des Tages. Mehr lässt Dresden aber nicht zu. Im Schlussviertel wird durchgewechselt, die Uhr läuft runter und die Fans feiern den nächsten souveränen Monarchs-Sieg. Doch viel Zeit zum Durchatmen bleibt den Monarchs nicht, denn es wartet der erste echte Härtetest. Am kommenden Spieltag geht es zu den ebenfalls ungeschlagenen und amtierenden deutschen Meister Potsdam Royals. Dann wird sich zeigen, wo die Monarchs in diesem Jahr stehen.

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2: Kulturelle Bildung ist zentral für die Persönlichkeitsentwicklung und die Entfaltung von jungen Menschen.
3: Am 21. Juni lädt die Jugendkunstschule Dresden zum Sommerfest ein. Leiterin Valentina Marcenaro erklärt, wie Kinder und Jugendliche hier Kunst, Handwerk und eigene Ideen entdecken.
2: Die Jugendkunstschule ist eine Einrichtung des Kulturamtes und wir bieten Kurse im außerschulischen Bereich. Wir versuchen eben Kinder und Jugendlichen in Dresden die Möglichkeit zu geben, ihre Persönlichkeit durch Künste zu entwickeln.
3: Für die Kinder geht es in der Freizeiteinrichtung vor allem ums Ausprobieren. Manche sind schon regelmäßig dabei und haben ihren Lieblingskurs schon längst gefunden.
4: Ich gehe zum Waldwerkeln. Wir gehen öfters die erste Stunde in den Wald und die zweite Stunde sind wir dann in der Werkstatt und bauen was.
3: Die Jugendkunstschule arbeitet außerhalb des normalen Schulalltags. In kleinen Gruppen können Kinder selbst wählen, ob sie malen, bauen, spielen oder gestalten möchten.
2: Und das ist das, was tatsächlich uns ausmacht. Die Jugendkunstschule im Gegensatz zu der regen Schule ist wirklich, arbeitet mit Kunst. Wir haben Kunsthandwerk, wir haben Keramik, wir haben bildende Kunst, wir haben darstellende Kunst, wir haben Theater, wir haben alle möglichen Sparten vertreten. Und die Kinder können sich wirklich da austoben und vieles probieren und auch manche wirklich für das Leben Fähigkeiten erwerben.
3: Das Sommerfest findet jährlich kurz vor Ende des Kursjahres statt und ist für Besucher kostenfrei.
2: Das ist eine Möglichkeit, eben die Vielfalt der Jugendkunstschule zu erleben. Und heute gibt es Aufführungen, eben Mitmachtaktionen im Bereich. Also fast überall kann man einfach mitmachen und selbst ausprobieren.
3: An den Stationen entstehen kleine Kunstexperimente. Dafür braucht es keine Vorerfahrung, sondern nur Neugier und ein bisschen Lust am Ausprobieren.
5: Ich habe heute schon mit einem Strohhalm in die Farbe gepustet hat, wo dann solche Blubberblasen gekommen sind und wo man das Papier draufgelegt hat.
3: Zum Jahresende wurden viele Ergebnisse sichtbar. Die Veranstalterin zeigte sich am Ende des Tages zufrieden.
2: Und ich weiß, dass Eltern und Großeltern und die ganze Familie ist immer sehr, sehr beeindruckt und begeistert von den Ergebnissen, von dem, was die Kinder und Jugendlichen bei uns zaubern. Und gerade, sag mal so, in Zeiten von knappe Kassen möchte ich weiterhin darauf hinweisen, dass die Arbeit, die wir machen, letztendlich eine wichtige, wichtige Aufgabe für die Kinder und Jugendlichen der Stadt hat.
3: Und so sollte aus dem Sommerfest mehr als nur ein Nachmittag mit Bastelstationen und Aufführungen werden. Es sollte zeigen, wie viel Raum Kinder brauchen, um sich auszuprobieren und wie wichtig Orte sind, an denen genau das möglich bleibt.

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1: Mehrere hundert Menschen haben am Samstag in Leipzig gegen die geplante Verschärfung des sächsischen Polizeigesetzes demonstriert. Der Protestzug startete am Konnewitzer Kreuz und führte über die Karl-Liebknecht-Straße bis zum Alexis-Schumann-Platz. Die Teilnehmerinnen und Teilnehmer kritisierten unter anderem neue Überwachungsmöglichkeiten und erweiterte Befugnisse für Polizei und Behörden. Mit Plakaten, Transparenten und Redebeiträgen machten sie auf ihre Forderungen aufmerksam. Nach einer Zwischenkundgebung am Alexis-Schumann-Platz wurde die Demonstration vom Veranstalter selbst vorzeitig beendet. Es sei zu themenfremden politischen Beiträgen einzelner Teilnehmender gekommen. Über die geplante Novelle des Polizeigesetzes soll Ende Juni im Sächsischen Landtag entschieden werden.
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5: Nachrichten. Mehrere Städte in Sachsen haben am bundesweiten Aktionstag auf ihre dramatische Finanzlage aufmerksam gemacht. Dresden muss nach 20 Jahren erstmals wieder Kredite aufnehmen, wie die Stadt mitgeteilt hat. Für dieses Jahr wird ein Minus von rund 78 Millionen Euro prognostiziert. Bis Ende 2031 könnte das Defizit auf etwa 130 Millionen Euro anwachsen. Sachsens Ministerpräsident Michael Kretschmer betonte, dass der Hilferuf der Kommunen gehört werden müsse, um das Vertrauen in die Handlungsfähigkeit des Staates nicht zu gefährden. Am Donnerstag treffen sich die Regierungschefs der Länder mit Bundeskanzler Friedrich Merz in Berlin, um mögliche Finanzreformen zu besprechen. In Sachsen beginnen zum kommenden Wintersemester erstmals 6 Frauen und 2 Männer ihr Zahnmedizinstudium über die Landzahnarztquote. Die Landesdirektion Sachsen teilte mit, dass sie sich verpflichten, für mindestens 10 Jahre in einer sächsischen Bedarfsregion tätig zu sein. Studienorte sind Leipzig und Dresden. Ab dem Wintersemester 2026/27 werden 8,1% der Studienplätze im Fach Zahnmedizin außerhalb des NC-Verfahrens vergeben. 17 Jahre nach dem rassistisch und islamfeindlich motivierten Mord an Marwa El-Scherbini erinnert vor dem Dresdner Landgericht jetzt eine Gedenktafel an die Ägypterin. Die Stele wurde heute eingeweiht. El-Scherbini war am 1. Juli 2009 während eines Gerichtsverfahrens von einem Angeklagten erstochen worden, nachdem sie ihn wegen rassistischer Beleidigungen angezeigt hatte. Die schwangere 31-Jährige und ihr ungeborenes Kind starben. Ihr Ehemann wurde schwer verletzt. Der Täter wurde später wegen Mordes zu lebenslanger Haft verurteilt. An Marwa El-Scherbini wird in Dresden jedes Jahr zum Jahrestag der Tat erinnert.

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1: Die derzeitige kommunale Finanzsituation ist die schwerste Krise seit dem Zweiten Weltkrieg.
2: Wir sind hart am Limit und wir haben ein Konsolidierungsprogramm aufgestellt von über 100 Millionen Euro.
1: Viel bitterer daran ist aber eigentlich, dass das nicht reichen wird, wenn die Situation von der Seite der Bundesregierung sich jetzt nicht wirklich ändert.
3: Beim bundesweiten Aktionstag Kommunen am Limit zeigt die Verwaltung vor dem Alten Rathaus, wie angespannt die Kassenlage ist. Bis 2027 muss Leipzig mehr als 100 Millionen Euro einsparen.
2: Ich bedauere, dass wir wie diesen Aktionstag zu solchen Mitteln greifen müssen,
3: sagt Finanzbürgermeister Thorsten Bonneff. Aber wie ist es überhaupt so weit gekommen? Kulturbürgermeisterin Skadi Jennecke sieht die Ursache vor allem in zwei Entwicklungen: sinkenden Gewerbesteuereinnahmen auf der einen Seite und steigenden Sozialausgaben auf der anderen. Diese Leistungen werden durch Bund und Land geregelt, müssen am Ende aber von den Kommunen mitgetragen werden.
1: In den letzten Jahren haben die Kostensteigerungen allein im Sozialbereich jährlich 90 Millionen Euro betragen, ohne dass wir darauf steuernd Einfluss nehmen können, weil die Menschen einen individuellen Rechtsanspruch auf diese Leistung haben. Den können wir ihnen und wollen wir ihnen auch nicht streitig machen, aber dann muss seitens der Bundesregierung nachgesteuert werden, wie diese finanziellen Leistungen erbracht werden. Die Kommune kann es nicht mehr.
3: Was das konkret heißt, erklärt auch Finanzbürgermeister Bonneff an Beispielen aus dem Alltag. Bei Ausweisen oder Eheschließungen sind Gebühren gesetzlich geregelt. Die tatsächlichen Personal- und Verwaltungskosten liegen laut Bonneff aber oft darüber. Besonders die Pflege belastet den Haushalt. Wenn Rente und Pflegeversicherung nicht reichen, springt die Kommune ein. Über Pflegegesetze, Standards und Finanzierung entscheiden jedoch Bund und Land. Allein dieser Bereich kostet Leipzig laut Bonneff rund 23 Millionen Euro. Die Folge: Leipzig muss sparen und zugleich neue Kredite aufnehmen, um den Haushalt überhaupt noch auszugleichen.
2: Also sind das 1,8 Milliarden Euro Schulden, die wir für Zins- und Tilgungsleistung unseren nachfolgenden Generationen überlassen müssen.
3: Wie die Stadt genau sparen will, erklärt Bonneff am Beispiel der Stadtverwaltung. Innerhalb der Verwaltung sollen Digitalisierungsprojekte als auch verschiedene Stellen im Bürgerservice wegfallen.
2: Es werden 300 Stellen wegfallen. Wir werden im Haushalt viel konsolidieren. Wir haben unser Investitionsprogramm fast halbiert. Wir investieren keine 400 Millionen mehr, sondern nur noch 200 Millionen.
3: An vielen Stellen werden die Einsparungen auch für Leipziger spürbar werden.
2: Wir werden in den Schulen nicht mehr so viel sanieren können in den nächsten Jahren. Wir werden verschiedene Turnhallen nicht sanieren können. Wir werden nicht mehr so viel in die Straßen investieren können. Wir werden nicht mehr so viel in den Ausbau der Straßenbahnen investieren können. Die Mokauer und Kieler Straße wird nicht gebaut. Da fährt die Straßenbahn in einem alten Gleisbett durch ein altes Wohngebiet. Das wollten wir eigentlich umlegen, das mussten wir um 10 Jahre verschieben.
3: Am Nachmittag wird in der Stadtbibliothek deutlich: Die Finanzkrise trifft auch Leipzigs Kultur. Schon jetzt wird geprüft, wo gekürzt werden kann. Bei den städtischen Bibliotheken geht es um Personal, Öffnungszeiten und mögliche Standortfragen. Beim Weihnachtsmarkt könnten Beleuchtung, Aufbau und einzelne Bereiche betroffen sein. Am Schauspiel gibt es bereits weniger Produktionen. Auch Museen, Zoo, Musikschule und Thomanerchor müssen Projekte verschieben, Investitionen strecken oder Angebote neu kalkulieren. Für Skadi Jennecke ist die Lage ernst. Zur Diskussion stehen Personal, Öffnungszeiten, Projekte, Investitionen und die Frage, ob Kulturorte weiterhin möglichst niedrigschwellig zugänglich bleiben.
1: Wir haben ja in den letzten Jahren sehr viel daran gesetzt, dass Kultureinrichtungen besser zugänglich sind, dass das Eintrittsgeld keine Hürde ist. Wenn das jetzt nicht mehr möglich sein soll, dann war die Arbeit der letzten Jahre umsonst. Und das ist ein Verlust letztlich auch an demokratischer Teilhabe.
3: Der Aktionstag macht deutlich, die Finanzlage der Kommunen betrifft auch Leipzig konkret. Wenn weiter gespart werden muss, könnten Stellen, Investitionen, Öffnungszeiten und Angebote in der Stadt unter Druck geraten.

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2: Nehmt uns ernst, nehmt uns wahr und nehmt wahr, dass wir hier vor Ort die Politik organisieren, die die Menschen spüren. Das, was im Bundestag entschieden wird, ist wichtig. Das, was in der Kommune entschieden wird, das merken die Leute wirklich.
3: Ernste Worte und ein Gedankenspiel, das auf eine heikle Situation aufmerksam machen soll. Was wäre Dresden ohne den Goldenen Reiter? Ganz so weit soll es natürlich nicht kommen. Aber genau mit dieser Frage hat die Stadt Dresden heute auf die angespannte Finanzlage der Kommunen aufmerksam gemacht. Beim Aktionstag Kommunen am Limit wurde der Goldene Reiter symbolisch zum Rechenbeispiel. Was wäre das Wahrzeichen eigentlich wert? Und würde ein Verkauf den städtischen Haushalt retten? Die Rechnung hat Professor Thomas Kübler vorgenommen, der Leiter des Stadtarchivs.
4: Das sind also mit den Sanierungskosten, die über die ganzen Jahrhunderte Sanierung, 1956 Sanierung 2001 bis 2003 gehabt hat, kommt man auf 14,8 Millionen Euro.
3: 14,8 Millionen Euro, eine gewaltige Summe. Für die Dresdner Haushaltsprobleme wäre sie trotzdem kaum mehr als ein Tropfen auf den heißen Stein. Denn im städtischen Haushalt klafft eine deutlich größere Lücke. Genau das soll die Aktion deutlich machen. Stadtkämmerin Jeanette Rissmann erklärt die finanzielle Anspannung.
5: Wir bräuchten, und das hat der Oberbürgermeister auch gesagt, ja mindestens 130 Millionen. Das sind 130 Millionen, vielleicht 3% der Gesamtaufwendungen. Insofern, also hier muss ich schon ein bisschen mehr bewegen. Wir müssten mehrere dieser goldenen Reiter haben, um den Haushalt zu sanieren.
3: Hinter der Aktion steht ein bundesweites Problem. Die Kommunen verweisen auf steigende Sozialausgaben, Kosten für Verkehr, Schulen, Krankenhäuser und Infrastruktur. Die Kritik, Bund und Länder beschließen Aufgaben, die Städte und Gemeinden müssen sie vor Ort umsetzen, bekommen dafür aber nicht genug Geld. Auch für Oberbürgermeister Dirk Hilbert eine extrem heikle Situation.
6: Kommunen sind am Limit. Wir sind finanziell am Ende. Warum sind wir finanziell am Ende? Nicht, weil wir besonders schlecht wirtschaften und dass deutschlandweit alle Bürgermeister, alle Gemeinderäte zu dumm sind, mit dem Geld umzugehen, sondern weil es in den letzten Jahren ein überbordendes Bestellmanier von Bund und Ländern gab, zu unseren Lasten. Und das hat mittlerweile solche historischen Dimensionen angenommen, wie es das in der Bundesrepublik noch nicht gegeben hat. Wir reden derzeit von kommunalen Defiziten von über 30 Milliarden Euro. Aber wenn derzeit darüber diskutiert wird, die Krankenkassen sind leer, dann reden wir darüber, über 10 Milliarden, um mal so eine Wichtung zu geben. Also kurzum, was bleibt uns als Kommunen übrig? Wir müssen an den sogenannten freiwilligen Leistungen heran. Was heißt freiwillige Leistung? Eigentlich das, was eine Stadt lebenswert macht. Ob es jetzt die Schwimmbad ist, ob die Grünanlagenpflege ist, ob die Sauberkeit in den Städten ist, ob es auch die Instandhaltung von unseren Immobilien und Wertbeständen, also Straßen, Brücken etc. Und wo das endet, das wissen wir.
3: Wenn sich daran nichts ändert, geraten vor allem sogenannte freiwillige Leistungen unter Druck. Genau die Dinge, die den Alltag in einer Stadt spürbar machen. Auch für Fraktionsvorsitzende des Bündnis 90 Die Grünen im Dresdner Stadtrat, Agnes Scharnetzky, ist der Ernst der Lage klar.
7: Die Kommunalfinanzen sind desolat und wenn es so weitergeht, dann schaffen wir es hier in Dresden nicht mehr Haushalte zusammenzukriegen. Wir finden schlicht keine Mehrheiten mehr dafür. Gleichzeitig möchte ich sagen, den Goldenen Reiter zu verkaufen, bringt 14 Millionen, ist aber jetzt vielleicht nicht die zielführende Maßnahme. Aber wenn ich mich danach dahinter umschaue, haben wir unseren wahren aktuellen Goldenen Reiter, nämlich die DVB. Und um die geht es am Ende des Tages auch. Es geht darum, dass wir den öffentlichen Nahverkehr, dass wir die soziale und die tägliche Infrastruktur für die Menschen finanzieren können. Es geht darum, dass die Arbeitswege funktionieren, die Schulwege funktionieren, die Freibäder da sind und Leute schwimmen gehen können. Und dafür brauchen wir das Geld. Und ich glaube, wir müssen ein bisschen aufpassen, dass wir nicht alle bundespolitischen Maßnahmen im Bausch und Boden reden, aber wir müssen tatsächlich gucken, wie wir Pflichtleistungen auch so organisieren, dass wir nicht so viel Geld verpulvern und mehr Geld für die Bürgerinnen und Bürger übrig bleibt.
3: Im Stadtrat ist die Finanznot grundsätzlich angekommen. Uneinigkeit gibt es aber bei der Frage, wie die Ursachen benannt werden und ob eine symbolische Aktion wie diese ausreicht. Das beschreibt auch Dominik Hecker aus der BSW-Fraktion im Stadtrat Dresden.
8: Wir stopfen alles in diesen Haushalt. Und wenn man sich das mal genau anguckt, also wir haben 2016 33 Milliarden Bundeshaushalt gehabt für Militär. Jetzt sind wir bei 108 Milliarden Euro so. Und wenn wir hier heute diese Situation erleben, also wir sprechen ja über die Kommunen in ganz Deutschland von 33 Milliarden oder 30 Milliarden so, ungefähr, wo sag ich mal, ein Defizit entstanden ist. So, und das sind, wenn man diese Zahlen vergleicht, Da kann man nur mit dem Kopf schütteln. Also, und da muss unbedingt was passieren. Also, und unser Ansehen ist eigentlich ganz klar. Also hier mit dem Bund auf jeden Fall das anzustreben, sozusagen Reform.
3: Der goldene Reiter bleibt also dort, wo er steht. Die Botschaft der Aktion richtet sich trotzdem deutlich nach Berlin und an den Freistaat. Wenn Kommunen mehr Aufgaben übernehmen sollen, brauchen sie auch das Geld dafür. Sonst wird dort gespart, wo es die Menschen direkt merken.

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1: Schach ist eigentlich einer meiner Lieblingsspiele.
2: Und das geht nicht nur ihm so. Der Elbepark Dresden wurde am vergangenen Samstag zur großen Schacharena. Beim Grundschulschachtag traten rund 300 Kita- und Grundschulkinder aus Dresden und Umgebung gegeneinander an. Organisiert vom Verein Ran ans Brett. Turnierleiter Dirk Jordan achtete dabei darauf, dass am Brett wirklich nur die Kinder entschieden.
3: Also bei den Eltern haben wir eine klare Ansage gemacht und da halten sich die Eltern Gott sei Dank auch dran. Das ist ein Grundschulturnier und damit spielen die Grundschüler Schach und nicht die Eltern. Also die Eltern sollen bitte nicht helfen, nicht reinreden. Und für die Turnierorganisation haben wir viele Helfer, die können das. Nur die Eltern sollen sich ein bisschen im Hintergrund halten, damit die Kinder hier Spaß haben.
2: Damit möglichst viel Erfahrung gesammelt werden konnte, wurde bewusst nicht im K.O.-System gespielt.
3: Also wir haben ein Schweizer System, also spielen von der ersten Runde bis zur letzten spielen alle mit. Wir machen kein K.O. Und dann die Gewinner, die also vielleicht alle fünf Partien gewonnen haben, fünf Runden spielen wir, die kriegen also eine Goldmedaille. Jeder Teilnehmer bekommt eine Urkunde, kriegt dann noch ein kleines Geschenk mit nach Hause, sodass also wir möglichst viele Kinder mit Lächeln im Gesicht dann heute Nachmittag bei der Siegerehrung haben.
2: Insgesamt waren 82 Einrichtungen aus Dresden und Umgebung dabei. Somit war das Niveau ganz unterschiedlich.
3: Es ist ganz, ganz bunt. Ne? Es gibt Kinder, die spielen vielleicht ein Viertel oder ein halbes Jahr überhaupt erst Schach, haben es vielleicht von den Eltern gelernt oder von den Großeltern oder es gibt eine GTA. Wir haben ja 82 Einrichtungen hier aus Dresden und Umgebung, also Schach boomt.
2: Die Kinder haben einen ganz unterschiedlichen Erfahrungsschatz.
4: Ich spiele im Verein ungefähr seit 1,5 Jahren, weil es mir Spaß macht.
5: So, weiß ich nicht, schon eine ganze Langeweile, so seit 1/2 Jahr.
6: Seit ich 4 Jahre bin oder so, 4 oder 5 Jahre.
2: Und wie hast du Schach kennengelernt? Mit wem hast du zuerst gespielt?
4: Also mein Vater hat mir früher die Figuren beigebracht.
5: In meiner Schule, da hat einer meiner Freunde mir einmal Schach beigebracht. Der ist Valentin.
7: Hat mein Opa mir beigebracht.
2: Also hast du die ersten Runden mit deinem Opa gespielt? Hast du schon mal gegen deinen Opa gewonnen?
7: Ich glaube ja, ich habe schon mal gegen meinen Opa gewonnen, 1-2 Mal.
4: Ja, selten, aber könnte schon mal vorkommen.
2: Beim Schach gibt es ja so verschiedene Strategien manchmal. Ne? Wenn du im Verein spielst, lernst du die da auch kennen. Kannst du mir mal eine erklären, wie man zum Beispiel eröffnet oder sowas, was es da gibt?
4: Also man lernt meistens eher ein bisschen Taktik, zum Beispiel wie man Matt setzt manchmal.
2: Wenn du jetzt eröffnest, hast du eine Spezialeröffnung oder spielst du einfach, wie du Lust hast?
4: Ich spiele Saragossa. Die Bauern, es gibt ja einmal die Buchstaben und die Zahlen und ich stelle den Bauer als erstes auf D3 und dann den Bauer daneben auf C3. Es ist eine Eröffnung und es kennen halt nicht so viele.
2: Andere gehen eher spontan an die Sache ran.
8: Eigentlich nicht. Ich spiele, wie es gerade passt.
2: Zum 12. Mal wurde im Elbepark schon um kleine und große Züge gekämpft. Der Grundschulschachtag hat sich damit längst einen festen Platz im Dresdner Schachkalender erspielt.
3: Die Kinder kriegen ein kostenfreies Essen. Es ist also eine ganz tolle Zusammenarbeit zwischen Elbepark, dem Centermanager Herrn Knabe und unserem Verein Ran ans Brett. Wir haben auch mehrere andere Vereine noch, die helfen. Es ist eine große Schach-Community.
2: Viele Figuren, viele konzentrierte Blicke und jede Menge Spaß am Spiel. Im Elbepark wurde Schach für die Kinder ganz groß geschrieben.

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Und damit herzlich willkommen zu Sachsen aktuell am 22. Juni. Das sind unsere Themen heute. Kommunen am Limit, verkauft Dresden den goldenen Reiter? Außerdem mehr Überwachung oder mehr Sicherheit, Demo gegen Polizeigesetz endet vorzeitig und sportlicher Erfolg in der Landeshauptstadt. Dresden Monarchs bleiben ungeschlagen.

0: Was wäre, wenn Dresden den goldenen Reiter verkaufen müsste, um den Haushalt zu retten? Natürlich ist das nur ein Gedankenspiel, aber genau damit wollte die Stadt heute auf ein ernstes Problem aufmerksam machen. Die Kommunen stehen finanziell massiv unter Druck. Steigende Kosten, immer neue Aufgaben und zu wenig Geld von Bund und Land bringen auch Dresden an seine Grenzen. Beim Aktionstag Kommunen am Limit wurde deshalb deutlich gemacht, wo die Probleme liegen und was das für den Alltag der Menschen bedeuten könnte.
1: Nehmt uns ernst, nehmt uns wahr und nehmt wahr, dass wir hier vor Ort die Politik organisieren, die die Menschen spüren. Das, was im Bundestag entschieden wird, ist wichtig. Das, was in der Kommune entschieden wird, das merken die Leute wirklich.
2: Ernste Worte und ein Gedankenspiel, das auf eine heikle Situation aufmerksam machen soll. Was wäre Dresden ohne den Goldenen Reiter? Ganz so weit soll es natürlich nicht kommen. Aber genau mit dieser Frage hat die Stadt Dresden heute auf die angespannte Finanzlage der Kommunen aufmerksam gemacht. Beim Aktionstag Kommunen am Limit wurde der Goldene Reiter symbolisch zum Rechenbeispiel. Was wäre das Wahrzeichen eigentlich wert? Und würde ein Verkauf den städtischen Haushalt retten? Die Rechnung hat Professor Thomas Kübler vorgenommen, der Leiter des Stadtarchivs.
3: Das sind also mit den Sanierungskosten, die über die ganzen Jahrhunderte Sanierung, 1956 Sanierung zu 1 bis 2003 gehabt hat, kommt man auf 14,8 Millionen Euro.
2: 14,8 Millionen Euro. Eine gewaltige Summe. Für die Dresdner Haushaltsprobleme wäre sie trotzdem kaum mehr als ein Tropfen auf den heißen Stein. Denn im städtischen Haushalt klafft eine deutlich größere Lücke. Genau das soll die Aktion deutlich machen. Stadtkämmerin Jeanette Rissmann erklärt die finanzielle Anspannung.
4: Wir bräuchten, und das hat der Oberbürgermeister auch gesagt, ja mindestens 130 Millionen. Das sind 130 Millionen, vielleicht 3% der Gesamtaufwendungen. Insofern, also hier muss ich schon ein bisschen mehr bewegen. Wir müssten mehrere dieser goldenen Reiter haben, um den Haushalt zu sanieren.
2: Hinter der Aktion steht ein bundesweites Problem. Die Kommunen verweisen auf steigende Sozialausgaben, Kosten für Verkehr, Schulen, Krankenhäuser und Infrastruktur. Die Kritik, Bund und Länder beschließen Aufgaben, die Städte und Gemeinden müssen sie vor Ort umsetzen, bekommen dafür aber nicht genug Geld. Auch für Oberbürgermeister Dirk Hilbert eine extrem heikle Situation.
5: Kommunen sind am Limit. Wir sind finanziell am Ende. Warum sind wir finanziell am Ende? Nicht, weil wir besonders schlecht wirtschaften und dass deutschlandweit alle Bürgermeister, alle Gemeinderäte zu dumm sind, mit dem Geld umzugehen, sondern weil es in den letzten Jahren ein überbordendes Bestellmanier von Bund und Ländern gab, zu unseren Lasten. Und das hat mittlerweile solche historischen Dimensionen angenommen, wie es das in der Bundesrepublik noch nicht gegeben hat. Wir reden derzeit von kommunalen Defiziten von über 30 Milliarden Euro. Aber wenn derzeit darüber diskutiert wird, die Krankenkassen sind leer, dann reden wir darüber, über 10 Milliarden, um mal so eine Richtung zu geben. Also kurzum, was bleibt uns als Kommunen übrig? Wir müssen an den sogenannten freiwilligen Leistungen heran. Was heißt freiwillige Leistung? Eigentlich das, was eine Stadt lebenswert macht. Ob es jetzt die Schwimmbad ist, ob die Grünanlagenpflege ist, ob die Sauberkeit in den Städten ist, ob es auch die Instandhaltung von unseren Immobilien und Wertbeständen, also Straßen, Brücken etc. Und wo das endet, das wissen wir.
2: Wenn sich daran nichts ändert, geraten vor allem sogenannte freiwillige Leistungen unter Druck. Genau die Dinge, die den Alltag in einer Stadt spürbar machen. Auch für Fraktionsvorsitzende des Bündnis 90 Die Grünen im Dresdner Stadtrat, Agnes Scharnetzky, ist der Ernst der Lage klar.
1: Die Kommunalfinanzen sind desolat und wenn es so weitergeht, dann schaffen wir es, hier in Dresden nicht mehr Haushalte zusammenzukriegen. Wir finden schlicht keine Mehrheiten mehr dafür. Gleichzeitig möchte ich sagen, den Goldenen Reiter zu verkaufen, bringt 14 Millionen, ist aber jetzt vielleicht nicht die zielführende Maßnahme. Aber wenn ich mich danach dahinter umschaue, haben wir unseren wahren aktuellen Goldenen Reiter, nämlich die DVB. Und um die geht es am Ende des Tages auch. Es geht darum, dass wir den öffentlichen Nahverkehr, dass wir die soziale und die tägliche Infrastruktur für die Menschen finanzieren können. Es geht darum, dass die Arbeitswege funktionieren, die Schulwege funktionieren, die Freibäder da sind und Leute schwimmen gehen können. Und dafür brauchen wir das Geld. Und ich glaube, wir müssen ein bisschen aufpassen, dass wir nicht alle bundespolitischen Maßnahmen im Bausch und Boden reden, aber wir müssen tatsächlich gucken, wie wir Pflichtleistungen auch so organisieren, dass wir nicht so viel Geld verpulvern und mehr Geld für die Bürgerinnen und Bürger übrig bleibt.
2: Im Stadtrat ist die Finanznot grundsätzlich angekommen. Uneinigkeit gibt es aber bei der Frage, wie die Ursachen benannt werden und ob eine symbolische Aktion wie diese ausreicht. Das beschreibt auch Dominik Hecker aus der BSW-Fraktion im Stadtrat Dresden.
6: Wir stopfen alles in diesen Haushalt. Und wenn man sich das mal genau anguckt, also wir haben 2016 33 Milliarden Bundeshaushalt gehabt für Militär. Jetzt sind wir bei 108 Milliarden Euro so. Und wenn wir hier heute diese Situation erleben, also wir sprechen ja über die Kommunen in ganz Deutschland von 33 Milliarden oder 30 Milliarden so ungefähr, wo sag ich mal, ein Defizit entstanden ist. So, und das sind, wenn man diese Zahlen vergleicht, da kann man nur mit dem Kopf schütteln. Also, und da muss unbedingt was passieren. Also, und unser Ansehen ist eigentlich ganz klar, also hier mit dem Bund auf jeden Fall ja, das anzustreben, sozusagen Reform.
2: Der goldene Reiter bleibt also dort, wo er steht. Die Botschaft der Aktion richtet sich trotzdem deutlich nach Berlin und an den Freistaat. Wenn Kommunen mehr Aufgaben übernehmen sollen, brauchen sie auch das Geld dafür. Sonst wird dort gespart, wo es die Menschen direkt merken.
0: Und von der Landeshauptstadt geht es nun in die Messestadt. Mehr Überwachung oder mehr Sicherheit? Über diese Frage wird derzeit auch in Sachsen diskutiert. In Leipzig sind am Samstag mehrere hundert Menschen gegen die geplante Verschärfung des Polizeigesetzes auf die Straße gegangen. Die Demonstration verlief zunächst wie geplant, wurde am Ende jedoch vorzeitig beendet. Wie es dazu kam, das erfahren Sie jetzt.
7: Mehrere hundert Menschen haben am Samstag in Leipzig gegen die geplante Verschärfung des sächsischen Polizeigesetzes demonstriert. Der Protestzug startete am Konnewitzer Kreuz und führte über die Karl-Liebknecht-Straße bis zum Alexis-Schumann-Platz. Die Teilnehmerinnen und Teilnehmer kritisierten unter anderem neue Überwachungsmöglichkeiten und erweiterte Befugnisse für Polizei und Behörden. Mit Plakaten, Transparenten und Redebeiträgen machten sie auf ihre Forderungen aufmerksam. Nach einer Zwischenkundgebung am Alexis-Schumann-Platz wurde die Demonstration vom Veranstalter selbst vorzeitig beendet. Es sei zu themenfremden politischen Beiträgen einzelner Teilnehmender gekommen. Über die geplante Novelle des Polizeigesetzes soll Ende Juni im Sächsischen Landtag entschieden werden.
0: Herzlich willkommen zurück zu Sachsen aktuell. Schön, dass Sie dran geblieben sind. Gebäude sind mehr als Wände, Fenster und Dächer. Sie bestimmen, wie wir wohnen, lernen, arbeiten und miteinander leben. Beim Tag der Architektur öffnen in Sachsen ausgewählte Projekte ihre Türen und zeigen, welche Ideen hinter moderner Baukultur stecken. Dabei geht es nicht nur um Gestaltung, sondern auch um Nachhaltigkeit, Lebensqualität und die Frage, wie Architektur unsere Städte und Gemeinden für die Zukunft prägen kann.
8: Architektur bewegt sich auch immer im Spiegel der Zeit und natürlich müssen wir in einer modernen Zeit auch modern bauen.
9: Für viele ist Architektur vor allem Gebäude, Fassade, Grünfläche oder Wohnraum. Für den Präsidenten der Architektenkammer Sachsen, Andreas Wohlfahrt, ist es ein Ausdruck davon, wie wir leben.
8: Die meisten von uns verbringen einen Großteil ihres Lebens in gebauter Umwelt. Das heißt nicht nur in Gebäuden, Arbeitsplatz meistens in Gebäuden, wohnen in Gebäuden, lernen in Gebäuden, einkaufen in Gebäuden. Das bedeutet aber auch den Stadtraum, wo man sich zwischen den Gebäuden bewegt.
9: Am Wochenende rückt der Tag der Architektur diese gebaute Umwelt in den Mittelpunkt. In Leipzig stellt sich dabei die Frage, wie kann eine wachsende Stadt modern, nachhaltig und zugleich menschlich bauen? Der Tag der Architektur öffnet Orte, die sonst verschlossen bleiben. In Leipzig stehen unter anderem Schulbauten, Führungen im Kolonnadenviertel, Projekte am Wilhelm-Leuschner-Platz und Einblicke in laufende Umbauten auf dem Programm. Für Architektinnen und Architekten ist dieser Tag aber auch eine Möglichkeit, ihre Arbeit öffentlich sichtbarer zu machen.
8: Der ist für uns Architektinnen und Architekten natürlich wichtig, weil wir dort endlich mal auch der Öffentlichkeit zeigen können, womit wir uns den ganzen Arbeitstag lang, das ganze Jahr lang beschäftigen. Die Arbeit findet ja sonst oft im Verborgenen statt und der normale Nutzer unserer Architektur sieht das Ergebnis immer erst, wenn es fertig ist. Und wir wollen gerne die Menschen mal mitnehmen, auch bei den Prozessen, wie man zu einer guten Lösung kommt, welche Kriterien alle zu beachten sind, wie die Entscheidungen getroffen werden. Weil ich denke, dass es wichtig ist, Architektur, gebaute Umwelt im Allgemeinen nicht nur als passiver Konsument wahrzunehmen, sondern auch ein bisschen davon zu verstehen.
9: Andreas Wohlfahrt ist Präsident der Architektenkammer Sachsen. Er spricht für eine Branche, die Gebäude entwirft und damit auch Räume für Alltag, Begegnungen und Zusammenleben mitgestaltet.
8: Also um es mal herzuleiten, es gibt in der Schule Musikunterricht, sodass man zumindest einigermaßen weiß, ist es eine Sinfonie oder ist es eine Jazzband. Das weiß auch der Laie. Es gibt Kunstunterricht, wo man ein paar Grundlagen vermittelt kriegt. Es gibt keinen Architekturunterricht bisher. Und bei dieser baukulturellen Bildung sehen wir einen großen Bedarf. Und dazu kann der Tag der Architektur niederschwellig etwas beitragen.
9: In Leipzig lässt sich das besonders bei öffentlichen Gebäuden zeigen. Schulen, Kitas, Sporthallen oder Plätze können mitprägen, wie Menschen lernen, sich bewegen und eine Stadt nutzen. Einige Programmpunkte führen deshalb zu Orten, an denen öffentliche Planung, nachhaltiges Bauen und alltägliche Nutzung zusammenkommen. Genau darum geht es auch Henriette Weber. Sie ist Abteilungsleiterin für Projektmanagement Hochbau im Amt für Gebäudemanagement der Stadt Leipzig.
10: Ja, wir beteiligen uns als öffentlicher Auftraggeber hier für das Thema Baukultur, nachhaltige Lebensräume und verbinden Orte wie Schule und Lernen miteinander.
9: Gerade im Schulbau wird dieser Anspruch deutlich. Gebäude sollen gut nutzbar, langlebig und klimafreundlich sein. Dazu gehören aus Sicht der Stadt Leipzig auch Gründächer, weniger versiegelte Flächen und Konzepte für den Umgang mit Regenwasser.
10: Der Tag der Architektur, der zeigt gute Beispiele, wie wir als Stadt Leipzig nachhaltig mit unseren Gebäuden umgehen. Wir implementieren Gründächer, Rigolen zum Thema Schwammstadt, um Regenwasser zu speichern und sensiblen Umgang in Grünanlagen. Wir versiegeln wenig Fläche, um nachhaltig klimaneutral zu bauen.
9: In der Umsetzung bleibt das eine Herausforderung. Nachhaltiges Bauen kann höhere Anforderungen an Planung, Finanzierung und Prioritätensetzung stellen, wie Weber erklärt.
10: Also das Thema Lebenszykluskosten und auch das Thema Investitionsvolumen der Stadt ist eine große Herausforderung für uns im Umgang. Wir evaluieren unsere Standards sowohl im Schulbau, auch im Umgang mit dem Thema nachhaltiges Bauen, versuchen wirtschaftliche Konzepte in frühen Phasen zu entwickeln.
9: Auch in der Architekturbranche hat sich der Blick auf Nachhaltigkeit erweitert. Neben dem Energieverbrauch im Betrieb gehe es laut Wohlfahrt zunehmend auch um die gesamte Bilanz eines Gebäudes. Material, Herstellung, Nutzung und spätere Sanierung.
8: Es fing an mit dem energiesparenden Bauen. Das war so Thema seit den 90er Jahren. Wir sind heute in der Erkenntnis einen erheblichen Schritt weiter, nämlich dass es um die Ökobilanz über die gesamte Nutzungsdauer eines Gebäudes geht.
9: Damit stehen bei vielen Bauprojekten mehrere Fragen nebeneinander. Was ist bezahlbar? Was ist klimafreundlich? Und was passt ins Stadtbild und bleibt langfristig nutzbar? Der Tag der Architektur macht solche Fragen sichtbar. Er zeigt, welche Überlegungen hinter Gebäuden stehen können. Planung, Gestaltung, Finanzierung und die Frage, wie die Stadt künftig funktionieren soll, wie Wohlfahrt erklärt.
8: Gut gestaltete, gut gebaute Gebäude, die auch von den Nutzern angenommen werden, die im Extremfall geliebt werden, die werden auch gepflegt. Da wird mehr Geld in Unterhalt und Sanierung gesteckt. Die werden nicht so leicht und locker wieder abgerissen und durch Neubauten ersetzt. Insofern ist gute Gestaltung ein ganz erheblicher Wertfaktor und auch Nachhaltigkeitsfaktor.
9: Aus Sicht von Wohlfahrt ist Gestaltung damit nicht nur eine ästhetische Frage. Sie kann auch dazu beitragen, dass Gebäude länger genutzt, gepflegt und weiterentwickelt werden. Für Leipzig bleibt der Tag der Architektur deshalb auch ein Anlass, über die Zukunft der gebauten Stadt zu sprechen.
0: Knapp ein halbes Jahr nach dem Kulturhauptstadtjahr steht Chemnitz erneut im internationalen Rampenlicht. Mit Theater der Welt ist Deutschlands größtes Festival für internationale Bühnenkünste in der Stadt zu Gast. 3 Wochen lang wird Chemnitz somit zur Bühne für Künstlerinnen und Künstler aus aller Welt mit zahlreichen Angeboten zum Zuschauen, Mitmachen und Austauschen. Chemnitz weiterhin international im Fokus. Ein Karl-Marx-Kopf aus Pappe, Open-Air-Bühnen am Spinnbau und Künstlerinnen und Künstler aus aller Welt. Ein halbes Jahr nach dem Kulturhauptstadtjahr zeigt sich die Stadt erneut von ihrer kulturellen Seite. Wer dachte, nach 2025 würde es ruhiger werden, der irrt. Bis zum 5. Juli ist Deutschlands größtes Festival für internationale Bühnenkünste in Chemnitz zu Gast und bringt Künstlerinnen und Künstler aus aller Welt zusammen. Für Christoph Dittrich, Generalintendant der Theater Chemnitz, war das Kulturhauptstadtjahr entscheidend dafür, die Theater der Welt nach Chemnitz zu holen.
11: Ich glaube, das hat sehr viel mit der Inspiration der Kulturhauptstadt zu tun. Als wir uns 2022 zusammengesetzt haben, was dann auch fortgesetzt werden kann aus der Kulturhauptstadt, Stefan Schmidtke und ich, war Theater der Welt eine der Ideen. Es ist ein wirklich großes Festival mit über 33 internationalen, interkontinentalen Gastspielen. Und ich sage immer, das eine wäre ohne das andere gar nicht möglich gewesen. Kulturhauptstadt und Theater der Welt bedingen sich in ihrem Spirit in der Stadt.
0: Zwischen Opernhaus, Spinnbau und Hartmann-Fabrik treffen in den kommenden Wochen ganz unterschiedliche künstlerische Handschriften, Perspektiven und Lebenswelten aufeinander. Das Festival zeigt Produktionen aus verschiedenen Kontinenten und Kulturräumen. Viele davon beschäftigen sich mit gesellschaftlichen Fragen, Identität, Wandel und Zusammenhalt. Themen, die nach Ansicht von Christoph Dittrich auch eng mit der Geschichte und Entwicklung von Chemnitz verbunden sind.
11: Es ist sehr interessant zu erleben, dass die neuen Kuratorinnen und Kuratoren, die international tätig gewesen sind, besonders viele Stücke ausgesucht haben, die etwas mit Herkunft und Identität zu tun haben. Etwas, was uns hier in Chemnitz auch sehr prägt, durch die Systemwechsel, die hier stattgefunden haben. Oder denken wir an die Wismut AG, alles Dinge, die so verschwunden sind, die aber Wurzeln zeigen. Und auch viele Einflüsse von indigenen Künstlern aus Kanada, aus Japan, die wir hier sehen werden. Das ist ein roter Faden, der sich durch das gesamte Festival zieht und ich glaube, sehr viel Neugier erzeugt.
0: Dabei sollen nicht nur eingefleischte Theaterfans auf ihre Kosten kommen. Mit Paper Planet bietet das Festival großen und kleinen Besucherinnen und Besuchern einen besonderen Erlebnisraum. In der Hartmann-Fabrik entsteht eine fantasievolle Welt aus Papier und Pappe. Hier darf gebaut, gebastelt und ausprobiert werden. Ein Ort, an dem Kinder selbst zu Entdeckern und Kreativen werden können.
11: Paper Planet ist nicht nur eine Ausstellung, das ist etwas zu mitmachen. Hier wird eine Welt aus Papier gebaut.

0: Paper Planet mitgestaltet und begleitet die Kinder vor Ort durch die fantasievolle Papierlandschaft. Für die Figurenspielerin ist die Teilnahme an Theater der Welt etwas ganz Besonderes.
1: Es ist ein totales Geschenk. Ich bin ja Teil des Figurentheaters und wenn so Festivals mal zu einem nach Hause kommen, ist es natürlich total toll. Und wenn es so ein großes, besonderes Festival ist, ist es eine Riesenehre, da Teil von zu sein und mitzumachen.
0: Dabei bleibt es nicht nur bei Mitmachaktionen für die Kleinsten. Rund um die insgesamt 33 Vorstellungen lädt das Festival auch an anderer Stelle zum Entdecken und Mitmachen ein. Herzstück ist das Festivalzentrum im Spinnbau. Dort gibt es jeden Abend bei freiem Eintritt DJ-Sets, Konzerte und Gesprächsformate mit den internationalen Kuratorinnen und Kuratoren. Festivalintendant Christoph Dittrich setzt dabei bewusst auf mehr als den klassischen Theaterabend und will das Festival auch abseits der Bühne zum Erlebnis machen.
2: Ja, es gibt sehr viele Möglichkeiten, durchaus auch kostenlose in unserem Festivalzentrum. Dort gibt es einen wunderbaren Park, der täglich ab 16 Uhr geöffnet ist. Es gibt ein Rahmenprogramm mit Musik und auch eine Installation in der sogenannten Halle 2 im Spinnbau, die begangen werden kann. Also kein eigentliches Theaterstück, sondern eine Installation und vieles andere mehr, was man vielleicht gar nicht sofort mit Theater verbindet, aber mit Kunst und Wahrnehmung.
0: Ob auf der großen Bühne, zwischen Pappskulpturen in der Hartmann-Fabrik oder bei Konzerten und Gesprächen im Spinnbau. Theater der Welt bringt in Chemnitz Menschen zusammen. Mit einem vielfältigen Programm möchte das Festival neue Perspektiven eröffnen und Theater weit über den klassischen Bühnenraum hinaus erlebbar machen. So zeigt Chemnitz einmal mehr, dass die internationale Aufmerksamkeit nicht mit dem Kulturhauptstadtjahr geendet hat, sondern weiterhin Menschen, Ideen und Kultur aus aller Welt in die Stadt bringt. Zum Abschluss der Sendung geht es bei uns noch um den Sport. Die Dresden Monarchs bleiben in der German Football League weiter ohne Niederlage. Im letzten Heimspiel vor der Sommerpause setzte sich Blau-Gold deutlich mit 42-7 gegen die Kiel Baltic Hurricanes durch. Besonders Offense und Defense zeigten sich vor dem Topspiel gegen Potsdam in starker Form.
3: Das letzte Heimspiel vor der Sommerpause und die Dresden Monarchs liefern noch einmal ordentlich ab. Gegen die Kiel Baltic Hurricanes gewinnen die Sachsen klar mit 42-7 und bleiben in der GFL weiter ungeschlagen. Dabei gehört der erste Drive sogar den Gästen. Quarterback PJ Settles bringt Kiel früh gut übers Feld. Plötzlich stehen die Hurricanes schon gefährlich nah an der Dresdner Endzone. Punkte gibt es allerdings keine. Der Field-Goal-Versuch geht daneben und danach übernehmen die Monarchs in Blau und Gold. Die Offense rund um Quarterback Rocky Lombardi braucht nicht lang, um auf Betriebstemperatur zu kommen. Der US-Amerikaner verteilt die Bälle und Running Back Tofun Milala pflügt sich durch die Kieler Defense. Erst 7-0, dann 14-0. Zweimal nahezu der identische Lauf. Das Laufspiel durch die Mitte, zuletzt noch ein Thema, sieht diesmal deutlich effektiver aus. Auch danach bleibt Dresden am Drücker. Kiel verliert den Ball, die Monarchs Defense um Logan Mobolini nimmt die Einladung dankend an. Daraufhin findet Rocky Lombardi Janne Serkele zum nächsten Touchdown. Und wenig später nimmt der Quarterback selbst die Beine in die Hand. Freie Bahn, Endzone, 28-0. Das zu Null kommt nicht von irgendwoher. Die Monarchs Defense ist in diesem Jahr extrem stark. Kleine Kostprobe gefällig? Starker Pass von PJ Settles kurz vor die Endzone der Monarchs. Viermal klopfen die Hurricanes an, aber die Monarchs machen die Tür nicht auf. Besonders stark Jason Denneboom mit 2 abgewehrten Pässen. So ging es mit einer klaren Führung in die Halbzeit. Nach dem Seitenwechsel geht die Show weiter. Montego Moss mit einem Touchdown, starke Defense der Monarchs und direkt im Anschluss der nächste Touchdown vom US-Superstar. Plötzlich steht es 42-0. Spätestens da ist das Spiel entschieden. Doch direkt im Anschluss wird Dresden noch einmal erwischt. Nach dem Kickoff der Monarchs sprintet CJ Davis über das ganze Feld und holt den einzigen Kieler Touchdown des Tages. Mehr lässt Dresden aber nicht zu. Im Schlussviertel wird durchgewechselt, die Uhr läuft runter und die Fans feiern den nächsten souveränen Monarchs-Sieg. Doch viel Zeit zum Durchatmen bleibt den Monarchs nicht, denn es wartet der erste echte Härtetest. Am kommenden Spieltag geht es zu den ebenfalls ungeschlagenen und amtierenden deutschen Meister Potsdam Royals. Dann wird sich zeigen, wo die Monarchs in diesem Jahr stehen.
0: Das war Sachsen aktuell.

0: Aktuell vom Montag. Mehr Meldungen sowie weitere Nachrichten finden Sie natürlich auch online unter sachsen-fernsehen.de oder auf unseren zahlreichen Social-Media-Plattformen auf Instagram, Facebook und natürlich auch auf YouTube. Das gesamte Team wünscht Ihnen jetzt noch einen fantastischen Abend. Machen Sie es gut. Bis morgen.
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5: Nachrichten. Mehrere Städte in Sachsen haben am bundesweiten Aktionstag auf ihre dramatische Finanzlage aufmerksam gemacht. Dresden muss nach 20 Jahren erstmals wieder Kredite aufnehmen, wie die Stadt mitgeteilt hat. Für dieses Jahr wird ein Minus von rund 78 Millionen Euro prognostiziert. Bis Ende 2031 könnte das Defizit auf etwa 130 Millionen Euro anwachsen. Sachsens Ministerpräsident Michael Kretschmer betonte, dass der Hilferuf der Kommunen gehört werden müsse, um das Vertrauen in die Handlungsfähigkeit des Staates nicht zu gefährden. Am Donnerstag treffen sich die Regierungschefs der Länder mit Bundeskanzler Friedrich Merz in Berlin, um mögliche Finanzreformen zu besprechen. In Sachsen beginnen zum kommenden Wintersemester erstmals 6 Frauen und 2 Männer ihr Zahnmedizinstudium über die Landzahnarztquote. Die Landesdirektion Sachsen teilte mit, dass sie sich verpflichten, für mindestens 10 Jahre in einer sächsischen Bedarfsregion tätig zu sein. Studienorte sind Leipzig und Dresden. Ab dem Wintersemester 2026/27 werden 8,1% der Studienplätze im Fach Zahnmedizin außerhalb des NC-Verfahrens vergeben. 17 Jahre nach dem rassistisch und islamfeindlich motivierten Mord an Marwa El-Scherbini erinnert vor dem Dresdner Landgericht jetzt eine Gedenktafel an die Ägypterin. Die Stele wurde heute eingeweiht. El-Scherbini war am 1. Juli 2009 während eines Gerichtsverfahrens von einem Angeklagten erstochen worden, nachdem sie ihn wegen rassistischer Beleidigungen angezeigt hatte. Die schwangere 31-Jährige und ihr ungeborenes Kind starben. Ihr Ehemann wurde schwer verletzt. Der Täter wurde später wegen Mordes zu lebenslanger Haft verurteilt. An Marwa El-Scherbini wird in Dresden jedes Jahr zum Jahrestag der Tat erinnert.

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1: Die derzeitige kommunale Finanzsituation ist die schwerste Krise seit dem Zweiten Weltkrieg.
2: Wir sind hart am Limit und wir haben ein Konsolidierungsprogramm aufgestellt von über 100 Millionen Euro.
1: Viel bitterer daran ist aber eigentlich, dass das nicht reichen wird, wenn die Situation von der Seite der Bundesregierung sich jetzt nicht wirklich ändert.
3: Beim bundesweiten Aktionstag Kommunen am Limit zeigt die Verwaltung vor dem Alten Rathaus, wie angespannt die Kassenlage ist. Bis 2027 muss Leipzig mehr als 100 Millionen Euro einsparen.
2: Ich bedauere, dass wir wie diesen Aktionstag zu solchen Mitteln greifen müssen,
3: sagt Finanzbürgermeister Thorsten Bonneff. Aber wie ist es überhaupt so weit gekommen? Kulturbürgermeisterin Skadi Jennecke sieht die Ursache vor allem in zwei Entwicklungen: sinkenden Gewerbesteuereinnahmen auf der einen Seite und steigenden Sozialausgaben auf der anderen. Diese Leistungen werden durch Bund und Land geregelt, müssen am Ende aber von den Kommunen mitgetragen werden.
1: In den letzten Jahren haben die Kostensteigerungen allein im Sozialbereich jährlich 90 Millionen Euro betragen, ohne dass wir darauf steuernd Einfluss nehmen können, weil die Menschen einen individuellen Rechtsanspruch auf diese Leistung haben. Den können wir ihnen und wollen wir ihnen auch nicht streitig machen, aber dann muss seitens der Bundesregierung nachgesteuert werden, wie diese finanziellen Leistungen erbracht werden. Die Kommune kann es nicht mehr.
3: Was das konkret heißt, erklärt auch Finanzbürgermeister Bonneff an Beispielen aus dem Alltag. Bei Ausweisen oder Eheschließungen sind Gebühren gesetzlich geregelt. Die tatsächlichen Personal- und Verwaltungskosten liegen laut Bonneff aber oft darüber. Besonders die Pflege belastet den Haushalt. Wenn Rente und Pflegeversicherung nicht reichen, springt die Kommune ein. Über Pflegegesetze, Standards und Finanzierung entscheiden jedoch Bund und Land. Allein dieser Bereich kostet Leipzig laut Bonneff rund 23 Millionen Euro. Die Folge: Leipzig muss sparen und zugleich neue Kredite aufnehmen, um den Haushalt überhaupt noch auszugleichen.
2: Also sind das 1,8 Milliarden Euro Schulden, die wir für Zins- und Tilgungsleistungen unseren nachfolgenden Generationen überlassen müssen.
3: Wie die Stadt genau sparen will, erklärt Bonneff am Beispiel der Stadtverwaltung. Innerhalb der Verwaltung sollen Digitalisierungsprojekte als auch verschiedene Stellen im Bürgerservice wegfallen.
2: Es werden 300 Stellen wegfallen. Wir werden im Haushalt viel konsolidieren. Wir haben unser Investitionsprogramm fast halbiert. Wir investieren keine 400 Millionen mehr, sondern nur noch 200 Millionen.
3: An vielen Stellen werden die Einsparungen auch für Leipziger spürbar werden.
2: Wir werden in den Schulen nicht mehr so viel sanieren können in den nächsten Jahren. Wir werden verschiedene Turnhallen nicht sanieren können. Wir werden nicht mehr so viel in die Straßen investieren können. Wir werden nicht mehr so viel in den Ausbau der Straßenbahnen investieren können. Die Mockauer und Kieler Straße wird nicht gebaut. Da fährt die Straßenbahn in einem alten Gleisbett durch ein altes Wohngebiet. Das wollten wir eigentlich umlegen, das mussten wir um 10 Jahre verschieben.
3: Am Nachmittag wird in der Stadtbibliothek deutlich: Die Finanzkrise trifft auch Leipzigs Kultur. Schon jetzt wird geprüft, wo gekürzt werden kann. Bei den städtischen Bibliotheken geht es um Personal, Öffnungszeiten und mögliche Standortfragen. Beim Weihnachtsmarkt könnten Beleuchtung, Aufbau und einzelne Bereiche betroffen sein. Am Schauspiel gibt es bereits weniger Produktionen. Auch Museen, Zoo, Musikschule und Thomanerchor müssen Projekte verschieben, Investitionen strecken oder Angebote neu kalkulieren. Für Skadi Jennecke ist die Lage ernst. Zur Diskussion stehen Personal, Öffnungszeiten, Projekte, Investitionen und die Frage, ob Kulturorte weiterhin möglichst niedrigschwellig zugänglich bleiben.
1: Wir haben ja in den letzten Jahren sehr viel daran gesetzt, dass Kultureinrichtungen besser zugänglich sind, dass das Eintrittsgeld keine Hürde ist. Wenn das jetzt nicht mehr möglich sein soll, dann war die Arbeit der letzten Jahre umsonst. Und das ist ein Verlust letztlich auch an demokratischer Teilhabe.
3: Der Aktionstag macht deutlich, die Finanzlage der Kommunen betrifft auch Leipzig konkret. Wenn weiter gespart werden muss, könnten Stellen, Investitionen, Öffnungszeiten und Angebote in der Stadt unter Druck geraten.

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1: Nehmt uns ernst, nehmt uns wahr und nehmt wahr, dass wir hier vor Ort die Politik organisieren, die die Menschen spüren. Das, was im Bundestag entschieden wird, ist wichtig. Das, was in der Kommune entschieden wird, das merken die Leute wirklich.
2: Ernste Worte und ein Gedankenspiel, das auf eine heikle Situation aufmerksam machen soll. Was wäre Dresden ohne den Goldenen Reiter? Ganz so weit soll es natürlich nicht kommen. Aber genau mit dieser Frage hat die Stadt Dresden heute auf die angespannte Finanzlage der Kommunen aufmerksam gemacht. Beim Aktionstag Kommunen am Limit wurde der Goldene Reiter symbolisch zum Rechenbeispiel. Was wäre das Wahrzeichen eigentlich wert? Und würde ein Verkauf den städtischen Haushalt retten? Die Rechnung hat Professor Thomas Kübler vorgenommen, der Leiter des Stadtarchivs.
3: Das sind also mit den Sanierungskosten, die über die ganzen Jahrhunderte Sanierung, 1956 Sanierung zu 1 bis 2003 gehabt hat, kommt man auf 14,8 Millionen Euro.
2: 14,8 Millionen Euro. Eine gewaltige Summe. Für die Dresdner Haushaltsprobleme wäre sie trotzdem kaum mehr als ein Tropfen auf den heißen Stein. Denn im städtischen Haushalt klafft eine deutlich größere Lücke. Genau das soll die Aktion deutlich machen. Stadtkämmerin Jeanette Rissmann erklärt die finanzielle Anspannung.
4: Wir bräuchten, und das hat der Oberbürgermeister auch gesagt, ja mindestens 130 Millionen. Das sind 130 Millionen, vielleicht 3% der Gesamtaufwendungen. Insofern, also hier muss ich schon ein bisschen mehr bewegen. Wir müssten mehrere dieser goldenen Reiter haben, um den Haushalt zu sanieren.
2: Hinter der Aktion steht ein bundesweites Problem. Die Kommunen verweisen auf steigende Sozialausgaben, Kosten für Verkehr, Schulen, Krankenhäuser und Infrastruktur. Die Kritik, Bund und Länder beschließen Aufgaben, die Städte und Gemeinden müssen sie vor Ort umsetzen, bekommen dafür aber nicht genug Geld. Auch für Oberbürgermeister Dirk Hilbert eine extrem heikle Situation.
5: Kommunen sind am Limit. Wir sind finanziell am Ende. Warum sind wir finanziell am Ende? Nicht, weil wir besonders schlecht wirtschaften und dass deutschlandweit alle Bürgermeister, alle Gemeinderäte zu dumm sind, mit dem Geld umzugehen, sondern weil es in den letzten Jahren ein überbordendes Bestellmanier von Bund und Ländern gab, zu unseren Lasten. Und das hat mittlerweile solche historischen Dimensionen angenommen, wie es das in der Bundesrepublik noch nicht gegeben hat. Wir reden derzeit von kommunalen Defiziten von über 30 Milliarden Euro. Aber wenn derzeit darüber diskutiert wird, die Krankenkassen sind leer, dann reden wir darüber, über 10 Milliarden, um mal so eine Richtung zu geben. Also kurzum, was bleibt uns als Kommunen übrig? Wir müssen an den sogenannten freiwilligen Leistungen heran. Was heißt freiwillige Leistung? Eigentlich das, was eine Stadt lebenswert macht. Ob es jetzt die Schwimmbad ist, ob die Grünanlagenpflege ist, ob die Sauberkeit in den Städten ist, ob es auch die Instandhaltung von unseren Immobilien und Wertbeständen, also Straßen, Brücken etc. Und wo das endet, das wissen wir.
2: Wenn sich daran nichts ändert, geraten vor allem sogenannte freiwillige Leistungen unter Druck. Genau die Dinge, die den Alltag in einer Stadt spürbar machen. Auch für Fraktionsvorsitzende des Bündnis 90 Die Grünen im Dresdner Stadtrat, Agnes Scharnetzky, ist der Ernst der Lage klar.
1: Die Kommunalfinanzen sind desolat und wenn es so weitergeht, dann schaffen wir es, hier in Dresden nicht mehr Haushalte zusammenzukriegen. Wir finden schlicht keine Mehrheiten mehr dafür. Gleichzeitig möchte ich sagen, den Goldenen Reiter zu verkaufen, bringt 14 Millionen, ist aber jetzt vielleicht nicht die zielführende Maßnahme. Aber wenn ich mich danach dahinter umschaue, haben wir unseren wahren aktuellen Goldenen Reiter, nämlich die DVB. Und um die geht es am Ende des Tages auch. Es geht darum, dass wir den öffentlichen Nahverkehr, dass wir die soziale und die tägliche Infrastruktur für die Menschen finanzieren können. Es geht darum, dass die Arbeitswege funktionieren, die Schulwege funktionieren, die Freibäder da sind und Leute schwimmen gehen können. Und dafür brauchen wir das Geld. Und ich glaube, wir müssen ein bisschen aufpassen, dass wir nicht alle bundespolitischen Maßnahmen im Bausch und Boden reden, aber wir müssen tatsächlich gucken, wie wir Pflichtleistungen auch so organisieren, dass wir nicht so viel Geld verpulvern und mehr Geld für die Bürgerinnen und Bürger übrig bleibt.
2: Im Stadtrat ist die Finanznot grundsätzlich angekommen. Uneinigkeit gibt es aber bei der Frage, wie die Ursachen benannt werden und ob eine symbolische Aktion wie diese ausreicht. Das beschreibt auch Dominik Hecker aus der BSW-Fraktion im Stadtrat Dresden.
6: Wir stopfen alles in diesen Haushalt. Und wenn man sich das mal genau anguckt, also wir haben 2016 33 Milliarden Bundeshaushalt gehabt für Militär. Jetzt sind wir bei 108 Milliarden Euro so. Und wenn wir hier heute diese Situation erleben, also wir sprechen ja über die Kommunen in ganz Deutschland von 33 Milliarden oder 30 Milliarden so, ungefähr, wo sag ich mal, ein Defizit entstanden ist. So, und das sind, wenn man diese Zahlen vergleicht, Da kann man nur mit dem Kopf schütteln. Also, und da muss unbedingt was passieren. Also, und unser Ansehen ist eigentlich ganz klar. Also hier mit dem Bund auf jeden Fall das anzustreben, sozusagen Reform.
2: Der goldene Reiter bleibt also dort, wo er steht. Die Botschaft der Aktion richtet sich trotzdem deutlich nach Berlin und an den Freistaat. Wenn Kommunen mehr Aufgaben übernehmen sollen, brauchen sie auch das Geld dafür. Sonst wird dort gespart, wo es die Menschen direkt merken.

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2: Schach ist eigentlich einer meiner Lieblingsspiele.
3: Und das geht nicht nur ihm so. Der Elbepark Dresden wurde am vergangenen Samstag zur großen Schacharena. Beim Grundschulschachtag traten rund 300 Kita- und Grundschulkinder aus Dresden und Umgebung gegeneinander an. Organisiert vom Verein Ran ans Brett. Turnierleiter Dirk Jordan achtete dabei darauf, dass am Brett wirklich nur die Kinder entschieden.
4: Also bei den Eltern haben wir eine klare Ansage gemacht und da halten sich die Eltern Gott sei Dank auch dran. Das ist also ein Grundschulturnier und damit spielen die Grundschüler Schach und nicht die Eltern. Also die Eltern sollen bitte nicht helfen, nicht reinreden. Und für die Turnierorganisation haben wir viele Helfer, die können das. Nur die Eltern sollen sich ein bisschen im Hintergrund halten, damit die Kinder hier Spaß haben.
3: Damit möglichst viel Erfahrung gesammelt werden konnte, wurde bewusst nicht im K.O.-System gespielt.
4: Also wir haben ein Schweizer System, also spielen von der ersten Runde bis zur letzten spielen alle mit. Wir machen kein K.O. Und dann die Gewinner, die also vielleicht alle fünf Partien gewonnen haben, fünf Runden spielen wir, die kriegen also eine Goldmedaille. Jeder Teilnehmer bekommt eine Urkunde, kriegt dann noch ein kleines Geschenk mit nach Hause, sodass also wir möglichst viele Kinder mit Lächeln im Gesicht dann heute Nachmittag bei der Siegerehrung haben.
3: Insgesamt waren 82 Einrichtungen aus Dresden und Umgebung dabei. Somit war das Niveau ganz unterschiedlich.
4: Es ist ganz, ganz bunt. Ne? Es gibt Kinder, die spielen vielleicht ein Viertel oder ein halbes Jahr überhaupt erst Schach, haben es vielleicht von den Eltern gelernt oder von den Großeltern oder es gibt eine GTA. Wir haben ja 82 Einrichtungen hier aus Dresden und Umgebung, also Schach boomt.
3: Die Kinder haben einen ganz unterschiedlichen Erfahrungsschatz.
5: Ich spiele im Verein ungefähr seit 1,5 Jahren, weil es mir Spaß macht.
6: So, weiß ich nicht, schon eine ganze lange Weile, so seit 1/2 Jahr.
7: Seit ich 4 Jahre bin oder so, 4 oder 5 Jahre.
3: Und wie hast du Schach kennengelernt? Mit wem hast du zuerst gespielt?
5: Also mein Vater hat mir früher die Figuren beigebracht.
6: In meiner Schule, da hat einer meiner Freunde mir einmal Schach beigebracht. Der ist Valentin.
7: Hat mein Opa mir beigebracht.
3: Also hast du die ersten Runden mit deinem Opa gespielt? Hast du schon mal gegen deinen Opa gewonnen?
7: Ich glaube ja, ich habe schon mal gegen meinen Opa gewonnen, 1-2 Mal.
5: Ja, selten, aber könnte schon mal vorkommen.
3: Beim Schach gibt es ja so verschiedene Strategien manchmal. Ne? Wenn du im Verein spielst, lernst du die da auch kennen. Kannst du mir mal eine erklären, wie man zum Beispiel eröffnet oder sowas, was es da gibt?
5: Also man lernt meistens eher ein bisschen Taktik, zum Beispiel wie man Matt setzt manchmal.
3: Wenn du jetzt eröffnest, hast du eine Spezialeröffnung oder spielst du einfach, wie du Lust hast?
5: Ich spiele Saragossa. Die Bauern, es gibt ja einmal die Buchstaben und die Zahlen und ich stelle den Bauer als erstes auf D3 und dann den Bauer daneben auf C3. Es ist eine Eröffnung und es kennen halt nicht so viele.
3: Andere gehen eher spontan an die Sache ran.
6: Eigentlich nicht. Ich spiele, wie es gerade passt.
3: Zum 12. Mal wurde im Elbepark schon um kleine und große Züge gekämpft. Der Grundschulschachtag hat sich damit längst einen festen Platz im Dresdner Schachkalender erspielt.
4: Die Kinder kriegen ein kostenfreies Essen. Es ist also eine ganz tolle Zusammenarbeit zwischen Elbepark, dem Centermanager Herrn Knabe und unserem Verein Ran ans Brett. Wir haben auch mehrere andere Vereine noch, die helfen. Es ist eine große Schach-Community.
3: Viele Figuren, viele konzentrierte Blicke und jede Menge Spaß am Spiel. Im Elbepark wurde Schach für die Kinder ganz groß geschrieben.

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